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1: Ich bin Uli Reitinger. Der Deutsche Pflegerat hat die schwarz-rote Koalition aufgefordert, die Pläne für eine Pflegereform umfassend zu überarbeiten. Besonders kritisch seien die höheren Hürden beim Zugang zu Pflegegraden und die geplante Streichung des Entlastungsbeitrags bei Pflegegrad 1, sagte Verbandspräsidentin Christiane Vogler dem Redaktionsnetzwerk Deutschland. Die Pflegereform steht aktuell im Mittelpunkt eines Koalitionsstreits. CDU-Gesundheitsminister Linnemann will am Mittwoch einen Gesetzentwurf ins Kabinett bringen. Die SPD droht mit einer Blockade und lehnt ein reines Kürzungspaket ab. Ist die EU ausreichend gewappnet für einen möglichen militärischen Konflikt mit Russland? Offenbar nicht. Ein aktueller Bericht zur Verteidigungsbereitschaft deckt Schwachstellen auf, teilte die EU-Außenbeauftragte Kaja Kallas bei einem Verteidigungsministertreffen in Brüssel mit.
2: Große Lücken gibt es dem Bericht zufolge, und zwar vor allem bei der Luftverteidigung, bei Drohnen und bei den Munitionsbeständen. Es sei viel getan worden, aber noch nicht genug. Bis 2030 müsse die Verteidigungsbereitschaft dringend so verbessert werden, dass Russland keinen Angriff auf einen EU-Staat wagen könne. Kallas sagte, man müsse sich jetzt darauf konzentrieren, die vorhandenen Lücken tatsächlich zu schließen. Aus Brüssel, Dieter Ebeling.
1: Bundespräsident Steinmeier hat das Bundesverfassungsgericht zum 75. Geburtstag als Glücksfall für unsere liberale Demokratie gewürdigt. Bei einem Festakt in Karlsruhe sagte er, das Gericht habe entscheidend dazu beigetragen, dass die Demokratie in Deutschland zu einer Erfolgsgeschichte geworden ist.
3: Neben Bundespräsident Steinmeier, der die Festrede hielt, kamen auch Bundeskanzler Friedrich Merz, Bundestagspräsidentin Julia Klöckner und zahlreiche weitere Vertreter aus der Politik, Justiz und Gesellschaft nach Karlsruhe, um das besondere Jubiläum zu feiern. Bundeskanzler Merz bedankte sich nach der Veranstaltung bei den aktuellen und ehemaligen Richterinnen und Richtern. Sie seien gerade in diesen turbulenten Zeiten eine wichtige Säule unserer Demokratie. Aus Karlsruhe, Jacqueline Melcher.
1: Der ChatGPT-Entwickler OpenAI hat wegen Sicherheitsbedenken die Veröffentlichung eines neuen KI-Modells gestrichen. Unter anderem habe die Software in Tests Nutzer nicht immer ehrlich darüber informiert, welche Aktionen sie unternommen oder nicht unternommen habe, berichtet das Wall Street Journal. Außerdem habe das KI-Modell zum Teil auf eigene Initiative gehandelt, ohne eine Nutzererlaubnis einzuholen.

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1: Ich bin Uli Reitinger. Union und SPD sind sich weiter uneins über die geplante Pflegereform. CDU-Gesundheitsminister Linnemann fordert Milliarden vom Bund für die Pflegekassen. Die SPD will dagegen auch die private Pflegeversicherung stärker beteiligen.
2: Wirklich viel Zeit bleibt nicht. Den gesetzlichen Pflegekassen droht bis Jahresende schon ein Minus von 4,4 Milliarden Euro. Linnemann will deshalb schon jetzt am Mittwoch einen Gesetzentwurf ins Kabinett bringen und höhere Beiträge verhindern. Die SPD droht allerdings, das Gesetz zu blockieren, wenn es dabei nur ums Sparen geht. Sie will außerdem die Kosten für Menschen im Pflegeheim begrenzen. Linnemann lehnt das wiederum ab. Auch beim Geld aus der privaten Pflegeversicherung sieht er verfassungsrechtliche Probleme. Zoe Tassovali, Nachrichtenredaktion.
1: Das russische Militär setzt seine heftigen Angriffe auf die ukrainische Hauptstadt Kiew fort. Die ukrainische Luftwaffe warnte in der Nacht vor einer Bedrohung durch Raketen. Es waren Explosionen zu hören. Bürgermeister Klitschko berichtet bei Telegram von Schäden in mehreren Teilen der Hauptstadt. Es seien ein Verwaltungsgebäude und eine Bildungseinrichtung getroffen worden. Bereits gestern im Tagesverlauf hatte es eine Serie russischer Angriffe gegeben. Dabei wurden nach ukrainischen Angaben eine Klinik und die Akademie der Wissenschaften getroffen. Das hat das Starship von SpaceX noch nie geschafft. Die größte Rakete der Welt hat bei einem Testflug erstmals eine Umlaufbahn um die Erde erreicht. Gestartet war sie vom Weltraumbahnhof des Unternehmens von Elon Musk in Texas.
3: Es ging alles schneller als gedacht. Nach 3 Stunden kam das Starship als Flammenball zurück und stürzte in den Pazifik. Warum die Mission verkürzt wurde, sagte SpaceX zunächst nicht. Eigentlich hatte die Rakete die Erde 6-mal umrunden sollen. Das Starship besteht aus 2 Teilen und ist größer als die Freiheitsstatue. Der 70 Meter lange Booster und die 50 Meter lange Kapsel können nach der Rückkehr zur Erde wiederverwendet werden. Viele vorherige Testflüge waren schon schiefgegangen. Aus den USA, Tina Eck.
1: In Frankreich hat es erneut Riesenproteste an Schulen gegeben. In mehreren Städten gab es Dutzende Verletzte und mindestens 164 Festnahmen. 180 Schulen waren betroffen. Heute sollen die Proteste weitergehen. Es steht in Frankreich auch noch ein nationaler Streiktag im öffentlichen Dienst an. Die Proteste richten sich unter anderem gegen die schlechte Ausstattung der Schulen.

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1: Ich bin Uli Reitinger. Eigentlich soll die Bundesregierung die Pflegereform morgen auf den Weg bringen. Allerdings sind sich SPD und Union in wichtigen Punkten noch nicht einig. Die SPD fordert, dass die Pflegekosten für die Betroffenen im Heim gedeckelt werden. Und die private Pflegeversicherung soll sich an den Kosten der gesetzlichen Pflegeversicherung beteiligen. SPD-Finanzminister Lars Klingbeil.
2: Wir müssen in der Pflege etwas verändern. Wir müssen da vorankommen. Aber sehr klar ist auch, wir brauchen Gerechtigkeit auch in der Pflege. Und die Menschen müssen auch spüren, dass mit unseren Veränderungen etwas besser wird. Und ein reines Sparpaket machen wir nicht mit.
1: CDU-Gesundheitsminister Linnemann ist gegen die Deckelung der Heimkosten und die Belastung der privaten Pflegeversicherung. Russlands Armee fliegt weiter massive Angriffe auf die ukrainische Hauptstadt Kiew. Es sind auch jetzt in der Nacht Explosionen zu hören. Bürgermeister Vitali Klitschko berichtet bei Telegram von Schäden in mehreren Teilen der Hauptstadt. Es seien ein Verwaltungsgebäude und eine Bildungseinrichtung getroffen worden. Bereits gestern im Tagesverlauf hatte es eine Serie russischer Angriffe gegeben. Dabei wurden nach ukrainischen Angaben eine Klinik und die Akademie der Wissenschaften getroffen. Die Unternehmen in Deutschland werden beim Stellenabbau zurückhaltender. Das Beschäftigungsbarometer des Münchner IFO-Instituts ist den dritten Monat in Folge gestiegen. Die Fachleute sehen darin eine Stabilisierung des Arbeitsmarkts, aber noch keine echte Erholung.
3: Lichtblicke gibt es vor allem bei den Dienstleistern. Dort wollen mehr Unternehmen Personal einstellen als abbauen. Neue Leute suchen zum Beispiel Ingenieurbüros sowie Rechts- und Steuerberatungen. In der Industrie und im Handel werden dagegen mehr Stellen gestrichen. Allerdings gibt es auch Industriebetriebe, die zusätzliche Mitarbeiter suchen, etwa in der Lebensmittelbranche. Bei den Leiharbeitsfirmen wächst ebenfalls die Hoffnung und auf dem Bau hat sich zuletzt kaum etwas verändert. Thomas Bleskin, Nachrichtenredaktion.
1: Im Prozess um Rabatte auf der Lidl-App soll am Oberlandesgericht in Brandenburg an der Havel heute das Urteil fallen. Der Bundesverband der Verbraucherzentralen sieht in den Rabatt-Apps eine Diskriminierung und hat deshalb gegen den Discounter Lidl und dessen Lidl-Plus-App geklagt. Die Verbraucherschützer kritisieren, dass ältere, behinderte oder jüngere Menschen benachteiligt würden, da sie entsprechende Geräte oder Apps häufig nicht nutzen könnten oder dürften.

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1: Ich bin Uli Reitinger. Union und SPD sind sich weiter uneins über die geplante Pflegereform. CDU-Gesundheitsminister Linnemann fordert Milliarden vom Bund für die Pflegekassen. Die SPD will dagegen auch die private Pflegeversicherung stärker beteiligen.
2: Wirklich viel Zeit bleibt nicht. Den gesetzlichen Pflegekassen droht bis Jahresende schon ein Minus von 4,4 Milliarden Euro. Linnemann will deshalb schon jetzt am Mittwoch einen Gesetzentwurf ins Kabinett bringen und höhere Beiträge verhindern. Die SPD droht allerdings, das Gesetz zu blockieren, wenn es dabei nur ums Sparen geht. Sie will außerdem die Kosten für Menschen im Pflegeheim begrenzen. Linnemann lehnt das wiederum ab. Auch beim Geld aus der privaten Pflegeversicherung sieht er verfassungsrechtliche Probleme. Zoe Tassovali.

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1: Das russische Militär setzt seine heftigen Angriffe auf die ukrainische Hauptstadt Kiew fort. Die ukrainische Luftwaffe warnte in der Nacht vor einer Bedrohung durch Raketen. Es waren Explosionen zu hören. Bürgermeister Klitschko berichtet bei Telegram von Schäden in mehreren Teilen der Hauptstadt. Es seien ein Verwaltungsgebäude und eine Bildungseinrichtung getroffen worden. Bereits gestern im Tagesverlauf hatte es eine Serie russischer Angriffe gegeben. Dabei wurden nach ukrainischen Angaben eine Klinik und die Akademie der Wissenschaften getroffen. Das hat das Starship von SpaceX noch nie geschafft. Die größte Rakete der Welt hat bei einem Testflug erstmals eine Umlaufbahn um die Erde erreicht. Gestartet war sie vom Weltraumbahnhof des Unternehmens von Elon Musk in Texas.
2: Es ging alles schneller als gedacht. Nach 3 Stunden kam das Starship als Flammenball zurück und stürzte in den Pazifik. Warum die Mission verkürzt wurde, sagte SpaceX zunächst nicht. Eigentlich hatte die Rakete die Erde 6-mal umrunden sollen. Das Starship besteht aus 2 Teilen und ist größer als die Freiheitsstatue. Der 70 Meter lange Booster und die 50 Meter lange Kapsel können nach der Rückkehr zur Erde wiederverwendet werden. Viele vorherige Testflüge waren schon schiefgegangen. Aus den USA, Tina Eck.
1: In Frankreich hat es erneut Riesenproteste an Schulen gegeben. In mehreren Städten gab es Dutzende Verletzte und mindestens 164 Festnahmen. 180 Schulen waren betroffen. Heute sollen die Proteste weitergehen. Es steht in Frankreich auch noch ein nationaler Streiktag im öffentlichen Dienst an. Die Proteste richten sich unter anderem gegen die schlechte Ausstattung der Schulen.
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4: Schönen guten Morgen. Heute Vormittag haben wir sonnig und am Nachmittag kommen gelegentlich ein paar Wolken dazu. Die Temperaturen im Moment schon sehr mild. Am warmen Damm an der Ringkirche und hier bei unserem Studio in der Britta Arena 17 Grad und die gehen heute nochmal hoch auf 26 Grad, also der vorletzte warme Tag, zumindest für diese Woche. In der kommenden Nacht bleibt es auch ziemlich mild bei 14, 15 Grad um den Dreh. Morgen dann ein Mix aus Sonne und Wolken, dabei bleibt es trocken bis 27 Grad.
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4: Alles entspannt noch da draußen, keine besonderen Vorkommnisse, kommt gut und sicher an.
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4: Der Anhängerblitzer ist mal wieder gewandert. Jetzt steht er am Gustav-Stresemann-Ring Richtung Berliner Straße, kurz vor der Britta-Arena. Da sind 50 erlaubt. Und wenn du auch gerne schon um die Uhrzeit irgendwo einen mobilen Blitzer gesehen hast oder eine Verkehrsstörung melden möchtest, sehr, sehr gerne. Her damit, entweder per WhatsApp oder direkt im Studio anrufen. Nummer ist die gleiche. Wiesbaden 952 69 869.
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4: Good morning Wiesbaden, Dienstag, der 29. September. Uiuiui, noch einen Tag, da haben wir es da auch schon wieder geschafft, dann ist er rum. Wir starten zusammen in diesen Tag. Ist zwar noch früh, aber vielleicht seid ihr auch Frühaufsteher, weil ihr es wollt, weil ihr es müsst. Ist ja auch vollkommen gleichgültig, denn jetzt gibt's erstmal schöne Musik für euch. Wenn der Mond die Sonne berührt von Hubert K. Und jetzt davor erstmal Fast Car von Jonas Blue. Schönen guten Morgen, hier ist die Morning Show und natürlich Antenne Wiesbaden. Bei uns gibt es alle Hits aus der besten Zeit deines Lebens.

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1: Und los geht's mit deiner Inspiration für Dienstag, den 29. September.
0: Widder.
1: Heute steckt ordentlich Tatendrang in dir. Nutze ihn für etwas, das du schon länger vor dir herschiebst. In der Liebe wirkt ein spontaner Moment stärker als große Worte.
0: Stier.
1: Du brauchst heute weniger Tempo und mehr Klarheit. Eine Entscheidung wird leichter, sobald du dich fragst, was du wirklich möchtest, nicht was die anderen erwarten.
0: Zwillinge.
1: Gespräche bringen heute Bewegung in eine festgefahrene Situation. Eine Nachricht oder Begegnung könnte dich überraschen. Hör auch auf das, was zwischen den Zeilen gesagt wird.
0: Krebs.
1: Deine Intuition ist heute besonders präsent. Wenn sich etwas richtig oder falsch anfühlt, lohnt es sich, diesem Gefühl Aufmerksamkeit zu schenken. Abends tut die Nähe zu vertrauten Menschen gut.
0: Löwe.
1: Du kannst heute Eindruck hinterlassen, ohne dich besonders anstrengen zu müssen. Beruflich ist ein guter Zeitpunkt, eine Idee anzusprechen. Privat darfst du ruhig etwas mutiger flirten.
0: Jungfrau.
1: Nicht alles muss heute perfekt sein. Gerade eine kleine Planänderung könnte sich als Glücksfall herausstellen. Lass etwas mehr Raum für Spontanität.
0: Waage.
1: Beziehungen stehen im Mittelpunkt. Ein ehrliches Gespräch kann etwas klären, das schon länger unausgesprochen im Raum steht. Dein Charme hilft Aufrichtigkeit noch mehr.
0: Skorpion.
1: Heute möchtest du den Dingen auf den Grund gehen. Das kann zu einer wichtigen Erkenntnis führen. Vermeide allerdings jedes Wort anderer zu analysieren.
0: Schütze.
1: Abwechslung tut dir heute besonders gut. Ein neuer Ort, eine spontane Verabredung oder eine ungewöhnliche Idee bringt frische Energie. Ein schöner Tag, um etwas Neues auszuprobieren.
0: Steinbock.
1: Deine Ausdauer zahlt sich aus. Bei Arbeit oder Finanzen kannst du heute einen kleinen, aber wichtigen Fortschritt machen. Vergiss dabei nicht, dir auch eine Pause zu gönnen.
0: Wassermann.
1: Eine ungewöhnliche Idee könnte heute genau die richtige sein. Vertraue deiner eigenen Sichtweise, auch wenn andere zunächst skeptisch reagieren. Zwischenmenschlich sorgt Offenheit für eine angenehme Überraschung.
0: Fische.
1: Heute bist du besonders empfänglich für Stimmungen. Such bewusst die Menschen und Orte, die dir Energie geben. Kreativität und Romantik haben am Abend besonders gute Karten. Das war dein Horoskop von Dienstag, den 29. September. Als kleiner Schubs, als kleine Inspiration in diesen Tag. Jetzt kommt für dich Home von Glockenbach. Und es ist gleich 5:45. Schönen guten Morgen.
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0: Also viele freuen sich ja aktuell. Normalerweise hast du im Herbst graue und ungemütliche Tage. Sieht gerade alles busy schöner aus. Fast nochmal Hochsommer. Und auch heute wieder schönes Wetter hier bei uns in Wiesbaden. Wir sprechen drüber mit Antenne Wiesbaden Wetterexperte Dominik Jung. Dominik, das Wetter momentan. Viele genießen es. Aber ist das normal, dass es im September nochmal so spätsommerlich schön, vor allem so warm ist?
1: Ja klar, also Altweibersommer gibt es immer wieder mal Ende September mit ein paar warmen Tagen. Aber in diesen Ausmaßen ist das ungewöhnlich. Meist so 20 bis 24, 25 Grad. Und wir haben aktuell ja 27, 28, 29 Grad. Am Main knapp die 30 Grad sogar. Das ist sehr ungewöhnlich. Das ist deutlich zu warm für die aktuelle Jahreszeit.
0: Wann kommt denn der Umschwung? Der meteorologische Herbststart liegt ja auch schon einige Wochen zurück.
1: Tja, also der Umschwung, der lässt noch auf sich warten. Und zwar wird es zum Donnerstag kurz mal ein bisschen wechselhafter. Da kommt eine Gewitter- und Schauerfront vorübergezogen. Aber ich sehe auf den Wetterkarten schon ab Freitag eine neue Wetterberuhigung und dann schon wieder ein neues stabiles Hoch mit Temperaturen Richtung 25 Grad.
0: Ab Donnerstag dann also wieder Regen. Wie wichtig ist Regen nach dem Dürre- und Hitzesommer aktuell noch? Oder ist jetzt schon alles wieder gut?
1: Nee, also das ist der berühmte Tropfen auf den heißen Stein. Der wird so ein bisschen tröpfeln hier und da, wenn überhaupt was ankommt bei uns, 3, 4, 5 Liter vielleicht. Vielleicht auch mal im Stau vom Taunus bis zu 10 Liter Regen pro Quadratmeter. Das ist besser als nix, aber halt eben immer noch fast nix. Wir bräuchten dringend mehr Niederschlag. Wir sehen es ja gerade am Rhein. Der Rhein ist schon wieder auf einem neuen Rekordniedrigniveau angekommen und der Pegel wird trotz dieser einzelnen Schauer am Donnerstag weiter munter sinken. Also Entspannung wird das nicht geben und die längerfristige Prognose sagt ohnehin einen sehr trockenen Oktober voraus und auch einen sehr warmen Oktober.
0: Sagt Antenne Wiesbaden Wetterexperte Dominik Jung. Also wir genießen die spätsommerlichen Tage. Auch der Oktober wird scheinbar sehr schön und warm.

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1: Im Studio Robert Schäfer.
2: Der kommunale Finanzausgleich KFA des Landes Hessen soll 2027 auf über 7,5 Milliarden Euro steigen. Das hessische Finanzministerium in Wiesbaden veröffentlicht jetzt die entsprechenden Planungsdaten. Gegenüber diesem Jahr ist das ein Plus von 127 Millionen Euro. Neben dem KFA sind weitere 5 Milliarden für die hessischen Kommunen vorgesehen. Insgesamt sollen Städte, Gemeinden und Landkreise damit 2027 rund 12,5 Milliarden Euro vom Land erhalten. Der Pflegekinderdienst der Stadt Wiesbaden informiert über das Thema Pflegeeltern werden. Bei einem kostenlosen Informationsabend erfahren Interessierte, welche Formen der Pflegeelternschaft es gibt, welche Voraussetzungen gelten und wie das Bewerbungsverfahren abläuft. Der Termin ist morgen um 18 Uhr im Amt für Soziale Arbeit in der Konradinerallee. Der Bedarf an Pflegefamilien ist laut Stadt groß. Eine Anmeldung ist per Mail an pflegekinderdienst@wiesbaden.de möglich. Der internationale Konsumgüterkonzern Procter & Gamble investiert bis 2032 rund 400 Millionen Euro in seinen Standort Schwalbach am Taunus. Dort entsteht schrittweise der sogenannte One Campus, an dem die Aktivitäten des Konzerns aus Schwalbach und Kronberg gebündelt werden. Das meldet die Hessische Staatskanzlei in Wiesbaden. Künftig sollen am Standort Schwalbach rund 2500 Beschäftigte arbeiten. Das erste erneuerte Gebäude ist jetzt eröffnet worden. An dem Standort arbeitet Procter & Gamble unter anderem mit der Hochschule Rhein-Main und weiteren hessischen Hochschulen und Forschungseinrichtungen zusammen. Die Wiesbadener Stadtverordnetenversammlung kommt morgen zu ihrer nächsten Sitzung zusammen. Auf der Tagesordnung stehen unter anderem ein zentrales Baustellenmanagement, die Zukunft der Ortsverwaltungen, eine mögliche Studie zur Wiesbadener Nachtökonomie und eine mögliche Leerstandssatzung. Auch die aktuelle Haushaltssituation der Stadt ist Thema. Die Sitzung wird live im Internet und auf dem YouTube-Kanal der Stadt Wiesbaden übertragen. Beginn ist 16 Uhr im Rathaus am Schlossplatz. An der Hochschule Rhein-Main in Wiesbaden dreht sich morgen alles um die Zukunft der künstlichen Intelligenz. Beim 19. Mobile Media Forum geht es unter dem Motto „Das neue AI-First-Paradigma“ unter anderem um die Zusammenarbeit von Menschen und KI und sogenannte Agentic AI, also KI-Systeme, die Aufgaben weitgehend selbstständig planen und ausführen können. Auf dem Mediencampus unter den Eichen kommen Fachleute aus Hochschule, Wirtschaft und Institutionen zusammen. Die Veranstaltung läuft von 9 bis etwa 16 Uhr. Die Teilnahme ist kostenlos. Eine Anmeldung über www.mobilemediaforum.de/tickets ist erforderlich.
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3: Morsche Wiesbaden, heute kann man es wieder ganz entspannt angehen lassen. Heute und morgen auf jeden Fall, denn heute ist es vormittags sonnig, nachmittags gelegentlich ein paar Wolken. Die Temperaturen schon sehr mild, also ihr braucht keine dicke Jacke. Am warmen Damm an der Ringkirche und hier bei uns am Studio in der Britta Arena 17 Grad. Und es geht heute noch hoch bis auf 26 Grad. Wunderbar, kann man sagen. Und die kommende Nacht wird auch recht mild mit 14, 15 Grad. Morgen dann vorläufig erstmal der letzte richtig warme Tag. Es gibt einen Mix aus Sonne und Wolken, dabei bleibt es trocken und bis 27 Grad.
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3: Vorsicht, auf der A3, Frankfurt Richtung Köln, zwischen Bad Camberg und Limburg Süd liegt eine Mülltonne auf der Fahrbahn. Sonst liegt nichts rum, gute Fahrt.
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3: Ja, der Anhängerblitzer ist mal wieder gewandert an den Gustav-Stresemann-Ring Richtung Berliner Straße, kurz vor der Brita Arena. Da sind 50 erlaubt. Und eben hat der Peter reingefunkt, im Bismarck-Ring steht Richtung Sedanplatz, kurz vor der Bleistraße, ein mobiler Blitzer. Da sind 40 erlaubt. Danke an Peter. Und wenn du irgendwo einen mobilen Blitzer gesehen hast oder eine Verkehrsstörung melden möchtest, da kannst du das machen wie der Peter. Schick eine WhatsApp oder ruf direkt im Studio an. Nummer ist die gleiche, also alles ganz einfach. Wiesbaden 95269 869.
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3: Guten Morgen.

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2: Antenne Wiesbaden-Hörerin Jutta hat uns während ihres Spaziergangs eine Sprachnachricht geschickt. Sie war selbst ziemlich überrascht und hat deswegen direkt das Handy gezückt. Antenne Wiesbaden-Reporterin Jill Feitz, wo und was ist denn da an der Wilhelmstraße so besonders?
3: Manchmal lohnt es sich, in Wiesbaden einfach mal den Blick nach oben zu richten. Zum Beispiel am Warmen Damm, direkt an der Wilhelmstraße da. Hier stehen nämlich so einige beeindruckende, dicke Bäume herum. Also, ich meine riesige Platanen. Aber die sind nicht nur echt groß, sie sind wirkliche Alleskönner. Sie kommen mit Hitze, Trockenheit und Luftverschmutzung erstaunlich gut zurecht und spenden mit ihrer großen Krone im Sommer jede Menge Schatten. Ihre auffällige, sich abschälende Rinde macht jeden alten Platanenbaum ziemlich spannend. Und eine davon ist ein richtiger Hingucker. So mächtig knorrig mit einem Stammumfang von rund 6,5 Metern. Und das ist tatsächlich noch relativ dünn für so eine Art Baum. Eine Platane kann einen Umfang von bis zu 10 bis 15 Metern erreichen. Gerade die Platanen geben diesem Teil Wiesbaden so seinen ganz besonderen Charakter. Manche dieser Bäume stehen dort schon seit Generationen. Also, Wiesbaden ist nicht nur lohnenswert wegen der historischen Gebäude, schaut auch mal auf die Bäume, denn die erzählen auch ihre ganz eigene Geschichte von Wiesbaden.
2: Das ist schon echt der Wahnsinn, Riesenbäume in Wiesbaden mittendrin. Danke Jill und jetzt bist du dran, schau dich um oder einfach mal nach oben und wenn du noch was entdeckt hast, das dich total in den Bann zieht, dann ruf einfach durch oder schick eine WhatsApp, ganz einfach unter 0611 952 69 869.
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1: Ich bin Diana Kramer. Gesundheitsminister Carsten Linnemann will bei den Kinderkrankentagen zurück zur Regelung vor Corona. Statt 15 soll jedes Elternteil künftig wieder 10 Tage pro Kind im Jahr bekommen. Das berichtet die Augsburger Allgemeine. Aus der SPD kommt deutlicher Widerstand.
2: Die Corona-Pandemie ist vorbei und die Sonderregeln sollten jetzt laut Linnemann auch wieder auslaufen. Für dieses Jahr bleibt's aber noch bei 15 Tagen pro Elternteil. Alleinerziehende bekommen 30. Die SPD ist gegen eine generelle Kürzung. Sie sei falsch, denn Eltern mit kranken Kindern brauchen genau in solchen Momenten vor allem Zeit und Unterstützung. Anspruch auf Kinderkrankengeld haben gesetzlich Versicherte grundsätzlich, wenn ihr Kind unter 12 ist und sie deshalb nicht arbeiten können. Zoe Tessovali, Redaktion.
1: Gleichzeitig geht der Streit um die Pflegereform weiter. Der Deutsche Pflegerat hat die schwarz-rote Koalition deshalb aufgefordert, die Pläne für die Reform umfassend zu überarbeiten. Besonders kritisch seien die höheren Hürden beim Zugang zu Pflegegraden und die geplante Streichung des Entlastungsbetrags bei Pflegegrad 1, sagte Verbandspräsidentin Christine Vogler dem RND. Morgen will Gesundheitsminister Linnemann den Gesetzentwurf ins Kabinett bringen. Die SPD droht mit einer Blockade und lehnt ein reines Kürzungspaket ab. Der ChatGPT-Entwickler OpenAI hat wegen Sicherheitsbedenken die Veröffentlichung

0: eines neuen KI-Modells gestrichen. Unter anderem habe die Software in Tests Nutzer nicht immer ehrlich darüber informiert, welche Aktionen sie unternommen habe, berichtet das Wall Street Journal.
1: Das neue Modell GPT 6.1 Astra sollte schon bald herauskommen, ist aber nun gestoppt. Es hatte zu selbstständig ohne Nutzererlaubnis agiert und über seine Aktionen geschwindelt. Derart eigenmächtiges Vorgehen fortgeschrittener KI hatte in letzter Zeit öfter Sorgen bereitet und für Schlagzeilen gesorgt. KI-Modelle schlichen sich heimlich ins Internet, rekrutierten externe Chatbots oder hackten sich sogar in Computer, Systeme und auf Webseiten anderer Unternehmen. Aus den USA, Tina Eck.
0: Das russische Militär setzt seine massiven Angriffe auf die ukrainische Hauptstadt Kiew fort. Die ukrainische Luftwaffe warnte in der Nacht erneut vor Raketen. Bereits gestern hatte es eine Serie russischer Angriffe gegeben, auch tagsüber.
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0: Das Wetter heute ist eigentlich ganz wunderbar, denn wir haben den ganzen Tag vormittags Sonne, nachmittags gelegentlich Wolken, die Temperaturen dazu aktuell noch ziemlich mild am warmen Damm an der Ringkirche und hier bei uns am Studio in der Britta Arena 17 Grad und die gehen heute noch hoch bis auf 26 Grad. In der kommenden Nacht ist es auch ziemlich mild mit 14, 15 Grad. Da gibt es dann einen Mix aus Sonne und Wolken dazu und es bleibt trocken morgen bis 27 Grad.
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0: So, die Mülltonne auf der A3 ist weg zum Glück. Ansonsten sieht auch ziemlich entspannt aus, auch in der Wiesbadener City. Da bahnt sich aber bald wahrscheinlich die Rushhour an. Aber im Moment noch ziemlich entspannt.
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0: Da haben wir den Blitzer jetzt wieder mal umgesetzt, beziehungsweise er ist umgesetzt worden, der Anhängerblitzer. Jetzt steht er am Gustav-Stresemann-Ring Richtung Berliner Straße, kurz vor der Britta Arena. Da sind 50 erlaubt und es gibt einen mobilen Blitzer am Bismarckring Richtung Sedanplatz. Kurz vor der Fleischstraße, dort sind 40 erlaubt. Das hat uns der Peter via WhatsApp reingegeben. Und wenn du irgendwo einen mobilen Blitzer siehst oder eine Verkehrsstörung melden möchtest, sehr, sehr gerne, dann ruf uns einfach an oder schick eine WhatsApp. Mach's wie der Peter und zwar unter Wiesbaden 952 69 869. Diese Nummer gilt natürlich für beides.
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0: Ja, schönen guten Morgen. Es ist 7:05 und ich wünsche euch wirklich einen wunderbaren Start in diesen Tag. Also heute und morgen können wir ja nochmal wunderbar das warme Wetter genießen und natürlich hier bei uns die Musik. Und es geht jetzt direkt weiter mit rauchiger Stimme, poppiger Sound. Dann kann es sich unter Umständen um Anastasia handeln und in dem Fall mit I'm Out of Love, eines ihrer großen Hits, die sie gebracht hat. In unsere Ohren, in unsere Gefühle. Denn hier bei Antenne Wiesbaden, bei uns gibt es alle Hits aus der besten Zeit deines Lebens. Schönen guten Morgen, mein Name ist Chris Scheler.

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1: Ballgeflüster, heute aus der Britta Arena. Stefan, die ganze Woche war ja überlagert von diesem messiasgleichen Neubeginn der deutschen Fußballnationalmannschaft mit unserem Wiesbadener Neubürger Jürgen Klopp. Geteilte Eindrücke, würde ich mal sagen. Hast du ein bisschen was gesehen?
2: Ja, ich habe beide Spiele wirklich gesehen. Also gestern, das habe ich mir komplett reingezogen. Ich war total begeistert von den Griechen. Das war wirklich, was die teilweise für absolute Topspieler dabei haben. Und ich finde, der Basti Schweinsteiger hat es auf den Punkt gebracht, wir sind im Moment keine absolute Spitzenmannschaft. Und das drückt das aus. Der Kimmich war so ein bisschen dagegen. Ich fand dann Klopp auch so nach seiner ganzen Euphorie so ein bisschen demütig. Das kann er. Also ist ja wirklich ein absoluter Medienmann, Medienprofi. Aber trotzdem, Quo Vadis, Deutscher Fußballbund, das wird noch ein schwieriger Ritt.
1: Man muss dazu sagen, wir sind am Anfang. Wir sind in der, wie man in Hollywood sagen würde, da kennen wir uns ja aus, die Castingphase. Ne? Also der hat insgesamt bei beiden Spielen 5 komplett neue Spieler eingesetzt, Debütanten. Davon 2 in der Startelf. Gegen Holland war es Treu, der rechte Verteidiger, gegen Griechenland der Hoffenheimer Conte. Dann waren Leute dabei wie der Augsburger Behrens, der Eintracht lebt, total eben noch ein Freiburger Engelhardt. Also ganz frische Namen. Das muss ich ja natürlich erstmal finden, aber erstaunlicherweise gegen den nominell stärkeren Gegner, gegen Holland, hat die deutsche Mannschaft stärker performt als gegen den vermeintlichen krassen Außenseiter aus Griechenland.
2: Ja, das merkst du schon. Der Kader war mit 3-4 Spielern anders besetzt. Schlotterbeck hinten in der Innenverteidigung ist eine Bank, ist besser als der Junge aus Mailand noch. Ich finde, was Klopp jetzt macht, die 40 stärksten Spieler, das haben wir früher auch im Hockey gemacht, und aus den 40 stärksten Spielern, die haben jetzt 3 Wochen so eine lange Länderspielpause, gab es ewige Zeiten nicht, und da eben die besten 20 rausfiltern. Wie ist die Einstellung, wie ist die Mentalität, wie ist die Kameradschaft, wie gehen sie miteinander um, das wird ja von dem Trainerteam analysiert, und da die besten 20 jetzt für die nächsten Länderspiele dann im November rauszufiltern.
1: Genau, und die Bilanz bleibt, der größte Sternekoch kann kein tolles Essen machen, wenn die Zutaten nicht stimmen. Ne?
2: Punkt.
1: Ganz
2: Punkt.
1: Einfach. Ne?
2: Ja,
1: das ist,
2: genau,
1: glaube ich, die Bilanz. Aber ich bin immer noch optimistisch. Ich meine, Klopp ist sehr schnell bereit, auch zu lernen, wo die Defizite waren, aber hat Historisches geschafft. Es hat noch nie eine deutsche Nationalmannschaft gegen Griechenland verloren. Haben wir wieder mal einen neuen Punkt in der Statistik.
2: Genau, und Klopp ist der zweite Trainer nach dem Wiesbadener Helmut Schön. Der hat auch das erste Spiel unentschieden, das zweite Spiel verloren, also jetzt wie Klopp, und ist dann Europameister und Weltmeister geworden.
1: Genau, aber wieder nochmal zum Sonntag, muss ich schon sagen, man muss es auf den Punkt bringen, das war eine enttäuschende Vorstellung,
2: ja,
1: der deutschen Mannschaft, Punkt.
2: Ja.
1: Gegen gute Griechen, die auch schon mal die Engländer geschlagen haben, also die sind auf einem guten Weg mit einem serbischen Trainer. Tuchel in England hat auch unheimlich Feuer. Die haben zu Hause verloren im Wembley gegen den Weltmeister, gegen Spanien, ganz knapp mit 3-2 nach zweimaliger Führung. Und da steht Thomas Tuchel richtig im Wind. Der muss eigentlich immer nur überzeugen und haushoch gewinnen, um in England akzeptiert zu werden. Eine schwierige Aufgabe für ihn.
2: Tuchel ist meiner Meinung nach ein absoluter Fußballfachmann, einer der besten fachlichen Trainer, die wir haben. Aber das Rüberkommen und das Verkaufen in die Öffentlichkeit, an die Fans, das ist noch so ein bisschen kleines Defizit bei ihm.
1: Gerade weil wir bei dem Stichwort Trainer sind, die Vita des neuen Trainers vom SVW in Wiesbaden, von Jürgen Seitz, ist ja geprägt von Trainerpersönlichkeiten. Er war ja Profi, mehr als 160 Bundesligaspiele, unter Felix Magath, unter Ralf Rangnick, also zwei Pole, ein Fitnessguru und ein Taktikfuchs. Jupp Heynckes war noch dabei. Also wenn er dieses Wissen mitbringt nach Wiesbaden, dann kommen wir weg vom letzten Platz, oder?
2: Ja, bin ich überzeugt. Sein erster Eindruck, die ersten Trainingseinheiten, sehr hohe Intensität. Er kommt ja aus Aschaffenburg, also fährt hier eine halbe Stunde, 40 Minuten nach Wiesbaden. Seine Vorstellung war perfekt und er hat genau die Punkte angesprochen, die unserer Mannschaft im Moment fehlen. Und was du gerade gesagt hast, wenn er diese drei Trainer, diese drei Lichtgestalten im Trainergeschäft, wenn er davon jedem etwas mitnimmt und das hier bei uns in Wiesbaden in der Britta Arena umsetzt, dann bin ich relativ zuversichtlich, dass wir das nächste Auswärtsspiel am 11. 10. in Ingolstadt. Da müssen wir punkten. Ganz, ganz wichtig, aber noch viel wichtiger, dann am Mittwoch nach, englische Woche, 14.10. Da sehen wir uns hier beide in der Britta Arena gegen Alemannia Aachen. Abendspiel, Flutlichtspiel, sein erstes Heimspiel. Und dann werden wir mal schauen, was er von seinen großen drei Trainern, was er geleistet oder gelernt hat.
1: Genau, jetzt gibst du erstmal ein paar Länderspiele. Am Donnerstag geht es für die Klopotruppe gegen Serbien. Am 11.10. sagtest du in Ingolstadt. Auch da das Besondere, auch da wurde die Trainerin entlassen, die erste Trainerin, die langfristig im deutschen Profifußball gearbeitet hat, Sabrina Wittmann, ist nicht mehr dabei. Also Ingolstadt gegen Wien, beide mit neuen Übungsleitern. Interessantes Spiel, wenn die Länderspiele vorbei sind.
2: Und dann hatten wir natürlich auch Lokalsport. Wir haben uns am Samstag im wunderschönen Nerotal auf dem Rosi-Blöcher-Platz getroffen. Da hat der Wiesbadener THC die große Chance verpasst, oben ganz oben nach vorne zu gehen und hat das Heimspiel gegen die Stuttgarter Kickers 1-4 verloren.
1: Ich war da, schade, aber es war ein verdienter Sieg der Gäste, da muss man nicht drumherum reden.
2: Und dann haben wir natürlich Lokalfußball. Wir sehen uns am Donnerstag um 18.30 Uhr beim Netzwerkeabend des TuS Nordenstadt. Und die TuS Nordenstädter haben ihr Heimspiel, haben also für den Netzwerkeabend 8-2 gewonnen gegen den FSV Biebrich 08.
1: Da sehen wir uns beide. Komme ich auch mal vorbei.
2: Ja, da sehen wir uns. Und dann natürlich ganz traurig, Medenbach verliert gegen Frauenstein 0-9. Medenbach, nachdem sie hier das Vorbereitungsspiel gegen uns hier so hoch verloren haben, ich glaube, da haben sie gegen uns schon das Pulver verschossen für die Saison. Erbenheim läuft nicht gut, Tabellenletzter. Also im Moment ist es sehr, sehr spannend, was in der Wiesbadener Fußballverein so passiert.
1: Also steht einiges an, international, national, lokal. Einen schönen Tag wünschen wir euch.
2: Viel Spaß.
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1: Im Studio Robert Schäfer.
2: Der internationale Konsumgüterkonzern Procter & Gamble investiert bis 2032 rund 400 Millionen Euro in seinen Standort Schwalbach am Taunus. Dort entsteht schrittweise der sogenannte One Campus, an dem die Aktivitäten des Konzerns aus Schwalbach und Kronberg gebündelt werden. Das meldet die Hessische Staatskanzlei in Wiesbaden. Künftig sollen am Standort Schwalbach rund 2500 Beschäftigte arbeiten. Das erste erneuerte Gebäude ist jetzt eröffnet worden. An dem Standort arbeitet Procter & Gamble unter anderem mit der Hochschule Rhein-Main und weiteren hessischen Hochschulen und Forschungseinrichtungen zusammen. Der kommunale Finanzausgleich, KFA, des Landes Hessen soll 2027 auf über 7,5 Milliarden Euro steigen. Das hessische Finanzministerium in Wiesbaden veröffentlicht jetzt die entsprechenden Planungsdaten. Gegenüber diesem Jahr ist das ein Plus von 127 Millionen Euro. Neben dem KFA sind weitere 5 Milliarden für die hessischen Kommunen vorgesehen. Insgesamt sollen Städte, Gemeinden und Landkreise damit 2027 rund 12,5 Milliarden Euro vom Land erhalten. Die Stadt Wiesbaden bietet Bürgerinnen und Bürgern jetzt die Möglichkeit, mit künstlicher Intelligenz Zukunftsbilder ihrer Stadt zu gestalten. Mit dem neuen Tool Stadtvisionen Wiesbaden können im Zukunftswerk reale Orte ausgewählt und mit Hilfe von KI verändert werden. Zum Beispiel mit mehr Grün, öffentlichem Nahverkehr oder Barrierefreiheit. Das Angebot ist als visuelles Lern- und Denkexperiment gedacht und nicht als konkreter Planungsvorschlag. Es soll zeigen, wie unterschiedlich Vorstellungen von öffentlichen Räumen sein können und welche verschiedenen Interessen bei der Stadtgestaltung berücksichtigt werden müssen. Das KI-Tool kann zu den Öffnungszeiten des Zukunftswerks ausprobiert werden. Gruppen können sich unter smartcity@wiesbaden.de anmelden. An der Hochschule Rhein-Main in Wiesbaden dreht sich morgen alles um die Zukunft der künstlichen Intelligenz. Beim 19. Mobile Media Forum geht es unter dem Motto „Das neue AI-First-Paradigma“ unter anderem um die Zusammenarbeit von Menschen und KI und sogenannte Agentic AI, also KI-Systeme, die Aufgaben weitgehend selbstständig planen und ausführen können. Auf dem Mediencampus unter den Eichen kommen Fachleute aus Hochschule, Wirtschaft und Institutionen zusammen. Die Veranstaltung läuft von 9 bis etwa 16 Uhr. Die Teilnahme ist kostenlos. Eine Anmeldung über www.mobilemediaforum.de/tickets ist erforderlich. Die Ortsbeiräte Delkenheim und Biebrich kommen in dieser Woche zu ihren nächsten Sitzungen zusammen. Morgen stehen in Delkenheim unter anderem der Friedhofsentwicklungsplan und das Klimaanpassungskonzept auf der Tagesordnung. Außerdem geht es um den Erhalt der Ortsverwaltung. Am Donnerstag tagt der Ortsbeirat Biebrich. Hier stehen vor allem die städtebauliche Entwicklungsmaßnahme Ostfeld, das Klimaanpassungskonzept und die Aufwertung der Personenunterführung am Gibberbahnübergang im Fokus.
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3: Na, heute können wir es uns wieder mal richtig schön warm, gemütlich machen. Es deutet sich schon an am Himmel. Vormittags ist es sonnig, nachmittags gelegentlich Wolken, also im Moment auch schon so ein paar Fetzen, aber die machen nichts außer spielen. Die Temperaturen schon sehr mild am warmen Damm an der Ringkirche und hier bei unserem Studio in der Britta Arena 18 Grad und es geht heute noch bis auf warme, schöne 26 Grad hoch. In der kommenden Nacht ist es auch ziemlich mild mit 14, 15 Grad circa. Morgen dann ein Mix aus Sonne und Wolken. Es bleibt trocken und Mosche dann der letzte richtig warme Tag diese Woche mit 27 Grad.
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3: A66 Wiesbaden Richtung Frankfurt, zwischen Schiersteiner Kreuz und Wiesbaden-Biebrich, dichter Verkehr. Auf der A643 Mainz Richtung Wiesbaden, zwischen Dreieck, Mainz und Schiersteiner Kreuz, ebenfalls dichter Verkehr und streckenweise stockend und auf der A671 Mainz Richtung Wiesbaden zwischen Mainz-Spitz-Dreieck und Hochheim-Süd ein bisschen Stau. Ansonsten läuft's alles. Gute Fahrt.
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3: Ja, da haben wir ja den Anhänger Blitzer, der wieder mal umgestellt wurde. Jetzt steht er am Gustav-Stresemann-Ring Richtung Berliner Straße, kurz vor der Prita-Arena. Da sind 50 erlaubt. Und der Peter hat uns eine WhatsApp geschickt, dass es einen mobilen Blitzer gibt. Und zwar im Bismarck-Ring Richtung Sedanplatz. Kurz vor der Bleistraße, 40. Nicht schneller darf man da fahren. Und wenn du irgendwo einen mobilen Blitzer gesehen hast oder eine Verkehrsstörung melden möchtest, mach's wie der Peter. Schick uns eine WhatsApp oder ruf direkt an im Studio. Nummer ist die gleiche. Wiesbaden 952 69 869.
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0: Guten Morgen, ihr hört Antenne Wiesbaden und das war ein ganz besonderer Tag für viele, für die stolzen Mamas und Papas, die Innungsvertreter und natürlich für super viele Nachwuchskräfte aus dem Handwerk. Die Kreishandwerkerschaft Wiesbaden-Rheingau-Taunus hat in die Britta-Arena eingeladen. Gefeiert wurden ganz viele Ausbildungsabschlüsse aus den unterschiedlichsten Handwerksberufen. Kreishandwerksmeister Holger Balz war total begeistert.
1: Es ist immer wieder ein toller Anlass, diese jungen Leute ins Handwerk freizusprechen und hier reinzuholen. Es macht immer wieder einen Riesenspaß, diese glücklichen Gesichter zu sehen von den jungen Leuten, von ihren Eltern auch. Einfach toll. Und das Handwerk muss nach vorne gehen, weil KI wird uns nie ersetzen. Das ist ganz, ganz wichtig, glaube ich, das müssen wir sehen. Wir müssen unsere Leistung erbringen, draußen auf der Baustelle bei dem Kunden. Und deswegen, Handwerk ist die Zukunft und für jeden jungen Menschen kann ich es nur empfehlen, es zu machen.
0: Einer, der sich fürs Handwerk entschieden hat, Metallbauer Iben Kleisel von Hule Stahl und Metallbau GmbH in Wiesbaden, war der Jahrgangsbeste.
2: Also gerechnet habe ich damit nicht. Also ich habe zwar mein Prüfungsergebnis gesehen, aber ich hätte jetzt mir nicht denken können, dass es so gut war. Aber natürlich bin ich froh, dass ich hier stehen darf, dass ich meine Familie mitgebracht habe und mit allen Leuten sozusagen das feiern kann, was ich erreicht habe. Ich habe viel gelernt, aber an sich habe ich es ja eigentlich gut rumbekommen. Also ich habe jetzt auf 2,5 Jahre gemacht, also ein ganzes Jahr verkürzt und ich bin eigentlich komplett zufrieden mit meiner Ausbildung gewesen. Also war gut.
0: Getoppt wurde das Ganze aber auch noch. Iben bekommt von der Kreishandwerkerschaft für ein Jahr lang ein Auto gestellt und deswegen ist er natürlich super happy.
2: Also ich bin sehr zufrieden mit dem Auto und natürlich habe ich jetzt erstmal ein Jahr, kann ich mein eigenes Auto abmelden und kann sozusagen eigentlich so umsonst fahren. Was Besseres hätte ich mir eigentlich nicht vorstellen können.
0: Für alle, die bald eine Ausbildung anfangen wollen, hat Iben noch einen Tipp. Das Handwerk ist auf alle Fälle eine gute Sache.
2: Also ich persönlich habe mich fürs Handwerk entschieden, weil ich was mit meinen Händen tun wollte. Ich wollte halt was machen, ich wollte sehen, was ich geschaffen habe und das kann ich eigentlich auch nur an die ganzen Generationen weitergeben. Also alle sollen durchziehen, was sie sich vorgenommen haben und in allen Bereichen des Lebens auf jeden Fall. Und so habe ich das auch gemacht und ich habe mich ja hier hingeführt. Und dann bin ich froh, dass alles so geklappt hat.
0: Also ein richtig gelungener Abend. Die Kreishandwerkerschaft Wiesbaden-Rheingau-Taunus hat viele Handwerksazubis ordentlich gefeiert. Für die meisten gab es ihren Gesellenbrief, aber für einen gab es sogar ein Auto.

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1: Ich bin Diana Kramer. Der Deutsche Pflegerat hat die schwarz-rote Koalition aufgefordert, die bisherigen Pläne für eine Pflegereform nochmal umfassend zu überarbeiten. Besonders kritisch seien die höheren Hürden beim Zugang zu Pflegegraden und die geplante Streichung des Entlastungsbetrags bei Pflegegrad 1, sagte Verbandspräsidentin Christine Vogler dem Redaktionsnetzwerk Deutschland.
2: Menschen mit Pflegegrad 1 klagen nur über verhältnismäßig geringe Einschränkungen im Alltag. Trotzdem bekommen auch sie einen Entlastungsbeitrag von knapp 1.600 Euro im Jahr. Der Pflegerat kritisiert aber nicht nur die geplante Abschaffung dieser Entlastung, sondern er beklagt auch Einschnitte bei der Bezahlung der Pflegekräfte. Das gefährdet die Versorgung, heißt es. CDU-Gesundheitsminister Linnemann will die Pflegereform eigentlich morgen ins Kabinett einbringen. Aber die SPD kritisiert die Pläne als reines Kürzungspaket und droht mit Blockade. Uli Reitinger, Berlin.
1: Für Kritik innerhalb der SPD sorgen auch die Pläne von Gesundheitsminister Linnemann, die Zahl der Kinderkrankentage zu verringern. Er will, dass die Corona-Sonderregel nicht verlängert wird, wonach jedes Elternteil pro Jahr 15 Kinderkrankentage geltend machen kann. Die Zahl würde dann wieder auf 10 Tage sinken. Die hohen Spritpreise machen das Laden von Elektroautos offenbar attraktiver. Mehrere große Betreiber melden, dass ihre öffentlichen Ladesäulen stärker genutzt werden als noch vor einem Jahr. Eng wird es dort trotzdem meist nicht, denn gleichzeitig belegt es nur ein kleiner Teil der Ladepunkte.
3: Für E-Autofahrer heißt das, an öffentlichen Säulen ist zwar mehr los, aber freie Plätze gibt es in der Regel noch genug. Vattenfall und EWE melden seit Jahresbeginn deutlich mehr geladenen Strom. Auch ENBW, E.ON und Aral sehen eine steigende Nutzung. Als Gründe nennen die Betreiber

0: Vor allem mehr Elektroautos auf den Straßen und die hohen Kraftstoffpreise. Thomas Bleskin, Nachrichtenredaktion.
1: Bei zum Teil gewaltsamen Protesten an Schulen in mehreren Städten Frankreichs sind Dutzende Menschen verletzt und mehr als 160 festgenommen worden. Wie der französische Innenminister am Abend mitteilte, gab es an rund 180 Einrichtungen Aktionen. Sie richteten sich unter anderem gegen die schlechte Ausstattung von Schulen. Heute sollen die Proteste weitergehen, parallel zu einem nationalen Streiktag im öffentlichen Dienst in ganz Frankreich.
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3: Richtig schön wird's heute, morgen übrigens auch nochmal. Aber erstmal zu heute. Wir haben es am Vormittag sonnig, nachmittags die ein oder andere Wolke. Und gerne gehen ja die Temperaturen so morgens um 8:30, 9 nochmal kurz runter. Also aktuell am warmen Damm an der Ringkirche und hier bei uns am Studio in der Britta Arena 17 Grad. Und die gehen heute wieder hoch bis auf 26 Grad. Und in der kommenden Nacht bleibt es auch ziemlich mild mit 14, 15 Grad. Mosche dann ein Mix aus Sonne und Wolken. Dabei bleibt es trocken bis 27 Grad. Das ist dann morgen auch der letzte richtig warme Tag diese Woche.
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3: A66 Wiesbaden Richtung Frankfurt zwischen Schiersteiner Kreuz und Wiesbaden-Mainzer Straße 2 Kilometer stockend. Ebenfalls stockend auf der A643 Mainz Richtung Wiesbaden zwischen Dreieck Mainz und Schiersteiner Kreuz. Und ebenfalls stockend und ein bisschen Stau auf der 671 Mainz Richtung Wiesbaden zwischen Mainz-Spitz Dreieck und Hochheim Süd. Ansonsten läuft das da draußen. Gute Fahrt.
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3: Es gibt 2 mobile Blitzer und die stehen. Einer am Bismarckring Richtung Sedanplatz, kurz vor der Bleistraße. Da sind 40 erlaubt. Danke an Peter, der hat uns ein WhatsApp geschickt. Und in der Brunhildenstraße Richtung Britta Arena in Höhe des Berufsschulzentrums. Da ist 30er-Zone. Und wenn du irgendwo einen mobilen Blitzer gesehen hast oder eine Verkehrsstörung melden möchtest, mach das sehr gerne. Einfach anrufen oder eine WhatsApp schicken wie der Peter. Nummer ist die gleiche, Wiesbaden 952-69-869.
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3: Ja, schönen guten Morgen, es ist gleich 8:05 und wir starten weiterhin in den Tag. Vielleicht liegt ihr noch im Bett, weil ihr es euch gönnen könnt, oder ihr seid schon längst auf der Schaff. Auf jeden Fall dranbleiben, gute Laune haben, Come Back and Stay von Paul Young und davor No Roots von Alice Merton. Ich wünsche euch einen guten Start in diesen Tag mit Antenne Wiesbaden. Bei uns gibt es alle Hits aus der besten Zeit deines Lebens.

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0: Schönen guten Morgen, ihr hört Antenne Wiesbaden. Das Problem kennen wir alle. Du hast Feierabend und Hunger. Ich finde auch, das ist eine richtig fiese Kombi, weil man eigentlich gar keine Lust hat, jetzt noch ewig in der Küche zu stehen. Genau da setzt Profikoch Frank Schirmacher an. Wenige Zutaten, einfache Handgriffe und trotzdem richtig gutes Essen. In seinem neuen Kochbuch Real Food gibt es 100 Rezepte. Die meisten stehen in weniger Achtung als 30 Minuten auf dem Tisch. Frank, klingt fast ein bisschen zu einfach. Was bedeutet Real Food für dich?
1: Real Food bedeutet für mich, dass Lebensmittel oder dass Gerichte komplett unverarbeitet sind, dass sie ohne industriellen Zucker zubereitet sind und dass auch kein Gluten mit dabei ist.
0: Klingt gesund. Du gibst ja in deinem Buch auch Tipps für alle am Herd. Hast du einen Tipp für uns, wie man gesund, schnell und günstig kochen kann?
1: Der wichtigste Tipp fängt eigentlich beim Einkauf an. Also einfach mal die Packung umdrehen und mal lesen, was ist denn da eigentlich drin. Wenn die ersten drei Zutaten irgendwie Zucker sind, oder ein Zuckerersatzstoff, dann würde ich das nicht kaufen. Es gibt ja super Alternativen, wenn man in einen Supermarkt geht und da einfach Bio-Lebensmittel kauft. Also man kann gute Lebensmittel auch günstig einkaufen, wenn man halt eben weiß wie.
0: Viele Leute würden jetzt sagen, ein Kochbuch brauche ich nicht, ich kann sowieso nicht kochen. Warum ist es trotzdem ein Buch, das für jeden was ist?
1: Es ist jetzt nicht nur ein reines klassisches Kochbuch, sondern es ist ein super Infoteil mit dabei, einfach um so ein bisschen Bewusstsein zu schaffen und halt Rezepte, die einfach und alltagstauglich sind und natürlich auch Meal Prep tauglich. Also ich Meal preppe eigentlich ganz gerne und bereite mir für so 2 bis 3 Tage was vor. Man kann halt einfach in größeren Mengen Lebensmittel kaufen, bereite die einmal zu und dann hat man halt einfach für die nächsten 3 bis 4 Tage was zu essen zu Hause. Und dann ist einfach die Woche sehr, sehr viel entspannter.
0: Und Frank, du willst uns ja auch noch ein bisschen was kochen. Was hast du denn dabei und was gibt's gleich?
1: Wir machen jetzt etwas Ungewöhnliches und zwar etwas Süßes aus einer Avocado. Eine Avocado oder ein Avocado-Kakao-Pudding. Bisschen marinierte Mango mit dazu, mit bisschen Ingwer, bisschen Chili, Limette, sowas in die Richtung.
0: Da freue ich mich. Was Frank uns hier im Studio so Leckeres zubereitet, das gibt's bei uns auf Instagram und der Antenne Wiesbaden Facebook-Seite zu sehen. Und wer noch mehr über gesund kochen, schnell und lecker wissen will, da ganz gerne mal ins neue Buch Real Food von Frank Schirmacher reingucken. Schön, dass du da warst. Danke, Frank.
1: Danke auch.

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1: Ja, und da haben wir natürlich auch heute wieder einen super Tipp für euch. Neu auf Netflix gerade, Das letzte Problem. Und da muss der Schauspieler Benjamin Basile in seine ehemalige Rolle, nämlich Sherlock Holmes, reinschlüpfen, um einen tatsächlich echten Mord aufzuklären. Also, wenn aus Spiel plötzlich ernst wird sozusagen.
2: Ein Verbrechen. 13 Menschen von der Außenwelt abgeschnitten. Und ein Mörder unter uns. Ich würde töten für einen Schluck Whisky.
3: Gehen Sie nicht ein bisschen zu weit?
2: Diese Situation ist nun einmal außergewöhnlich.
3: Und wer wäre da schließlich besser geeignet als der leibhaftige
4: Sherlock Holmes?
1: Ja, die Lage ist tatsächlich ernst, denn alle Anwesenden haben irgendwie ein Motiv. Und unser Aushilfs-Sherlock, der macht sich jetzt auf die Suche nach dem wahren Täter.
3: Er verbreitet unter meinen Gästen Zweifel daran, dass Senor Amandas Tod Selbstmord war.
5: Verdächtigst du noch jemanden?
2: Ich verdächtige sie alle.
3: Falls es wirklich einen Mörder gibt, woher wissen wir, dass er nicht wieder töten wird? Könnten Sie mich damit töten?
2: Man kann mit allem töten.
1: Und die Liste der Verdächtigen, die ist ordentlich lang.
2: Senora Auslander, die Gelassenheit in Person. Vielleicht zugelassen. Fonseca hat eine Schwäche für Geld. Foxha, Autor von Groschenromanen, hat eine blühende Fantasie für Morde. Oder etwas mehr als nur Fantasie? Vicky Montes,
6: schrecklich, Senor Basile,
2: die der Vorfall am meisten erschüttert hat. Doch bei einer Schauspielerin weiß man nie. Adela Figueroa, gebildet, mit messerscharfem Verstand. Ob hier wohl ein Senor Figueroa eine Rolle spielt?
1: Wird Schauspieler Benjamin Basile es als Sherlock Holmes schaffen, den Mord aufzuklären, bevor noch jemand stirbt? Unser Streaming-Tipp für diese Woche, die Miniserie Das letzte Problem, die läuft aktuell auf Netflix und ist perfekt für alle Detektiv- und Krimi-Fans.
2: Möge das Spiel beginnen.
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1: Im Studio Robert Schäfer. Der kommunale Finanzausgleich KFA des Landes Hessen soll 2027 auf über 7,5 Milliarden Euro steigen. Das hessische Finanzministerium in Wiesbaden veröffentlicht jetzt die entsprechenden Planungsdaten. Gegenüber diesem Jahr ist das ein Plus von 127 Millionen Euro. Neben dem KFA sind weitere 5 Milliarden für die hessischen Kommunen vorgesehen. Insgesamt sollen Städte, Gemeinden und Landkreise damit 2027 rund 12,5 Milliarden Euro vom Land erhalten. Der Pflegekinderdienst der Stadt Wiesbaden informiert über das Thema Pflegeeltern werden. Bei einem kostenlosen Informationsabend erfahren Interessierte, welche Formen der Pflegeelternschaft es gibt, welche Voraussetzungen gelten und wie das Bewerbungsverfahren abläuft. Der Termin ist morgen um 18 Uhr im Amt für Soziale Arbeit in der Konradinerallee. Der Bedarf an Pflegefamilien ist laut Stadt groß. Eine Anmeldung ist per Mail an pflegekinderdienst@wiesbaden.de möglich. Der internationale Konsumgüterkonzern Procter & Gamble investiert bis 2032 rund 400 Millionen Euro in seinen Standort Schwalbach am Taunus. Dort entsteht schrittweise der sogenannte One Campus, an dem die Aktivitäten des Konzerns aus Schwalbach und Kronberg gebündelt werden. Das meldet die hessische Staatskanzlei in Wiesbaden. Künftig sollen am Standort Schwalbach rund 2500 Beschäftigte arbeiten. Das erste erneuerte Gebäude ist jetzt eröffnet worden. An dem Standort arbeitet Procter & Gamble unter anderem mit der Hochschule Rhein-Main und weiteren hessischen Hochschulen und Forschungseinrichtungen zusammen. Die Wiesbadener Stadtverordnetenversammlung kommt morgen zu ihrer nächsten Sitzung zusammen. Auf der Tagesordnung stehen unter anderem ein zentrales Baustellenmanagement, die Zukunft der Ortsverwaltungen, eine mögliche Studie zur Wiesbadener Nachtökonomie und eine mögliche Leerstandssatzung. Auch die aktuelle Haushaltssituation der Stadt ist Thema. Die Sitzung wird live im Internet und auf dem YouTube-Kanal der Stadt Wiesbaden übertragen. Beginn ist 16 Uhr im Rathaus am Schlossplatz. An der Hochschule Rhein-Main in Wiesbaden dreht sich morgen alles um die Zukunft der künstlichen Intelligenz. Beim 19. Mobile Media Forum geht es unter dem Motto „Das neue AI-First-Paradigma“ unter anderem um die Zusammenarbeit von Menschen und KI und sogenannte Agentic AI, also KI-Systeme, die Aufgaben weitgehend selbstständig planen und ausführen können. Auf dem Mediencampus unter den Eichen kommen Fachleute aus Hochschule, Wirtschaft und Institutionen zusammen. Die Veranstaltung läuft von 9 bis etwa 16 Uhr. Die Teilnahme ist kostenlos. Eine Anmeldung über www.mobilemediaforum.de/tickets ist erforderlich.
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2: Ist schön, ist warm, zumindest heute und morgen nochmal. Heute Vormittag ist es meist sonnig, Nachmittag kommen dann noch ein paar Wolken dazu. Die dienen aber lediglich vielleicht als Fotomotiv, die wollen nur spielen. Die Temperaturen aktuell am warmen Damm an der Ringkirche und hier bei unserem Studio in der Britta Arena 19 Grad und es geht heute noch auf schöne warme 26 Grad hoch. Das ist doch wunderbar, also die Sonnencreme und die Sonnenbrille noch nicht wegpacken. Heute und morgen braucht ihr diese noch. Heute Nacht eher nicht, da ist es dunkel, aber auch recht mild mit 14, 15 Grad. Morgen dann ein Mix aus Sonne und Wolken, dabei bleibt es trocken bis 27 Grad.
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2: A66 Wiesbaden Richtung Frankfurt zwischen Schiersteiner Kreuz und Wiesbaden-Mainzer Straße. 2 Kilometer stockender Verkehr. Ebenfalls stockend streckenweise auf der 643 Mainz Richtung Wiesbaden zwischen Dreieck Mainz und Schiersteiner Kreuz. Und ebenso stockend und ein bisschen Stau auf der 671 Mainz Richtung Wiesbaden zwischen Mainz-Spitz-Dreieck und Hochheim-Süd. In der Wiesbadener City alles normal um die Zeit. Gute Fahrt.
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2: 2 mobile Blitzer kann ich euch sagen. Und zwar der eine steht am Bismarckring Richtung Sedanplatz, kurz vor der Bleistraße. Da sind 40 erlaubt. Danke an Peter, der hat uns eine WhatsApp geschickt. Und in der Brunhildenstraße Richtung Britta Arena in Höhe des Berufsschulzentrums. Da ist eine 30er-Zone, weil halt Berufsschüler da rumrennen und fahren und laufen. Also bitte dran halten. Und wenn du irgendwo einen mobilen Blitzer gesehen hast oder eine Verkehrsstörung melden möchtest, kannst du das gerne tun per WhatsApp wie der Peter oder rufst direkt an. Nummer ist die gleiche. Wiesbaden 952 69 8 69.
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2: Guten Morgen.

0: Schönen guten Morgen, ihr hört Antenne Wiesbaden. Einen Kaffee trinken mit einem Polizist klingt ungewöhnlich, ist aber genau, was gestern in der Fußgängerzone des Westends möglich war. Das Ganze hat schon mal stattgefunden und soll es in Zukunft öfter geben. Der Leiter des ersten Polizeireviers in Wiesbaden, Markus Bergner, erklärt, was die Idee hinter Coffee with a Cop ist.
1: Wir sind hier und ansprechbar für alle Sorgen und Nöte, die in der Welleritzstraße vorhanden sind. Und jetzt kann jeder mit seinem Anliegen kommen, ob das eine Müllproblematik ist, ob das der Streit mit dem Nachbarn ist, ob das einfach nur das Positive ist, dass man froh ist, dass die Polizei da ist oder ob wir auch vielleicht zu wenig da sind. Also alles, was denjenigen oder diejenige betrifft oder bewegt, mit uns als Polizei, als Institution, könnte er hier loswerden. Und dann versuchen wir natürlich eine Lösung zu finden oder darüber ins Gespräch zu kommen.
0: Man kann sich also ganz locker austauschen oder Fragen stellen. Eine Gruppe, die Polizei erreichen will, sind Jugendliche. Denn durch soziale Medien werden Jugendliche immer wieder beeinflusst, illegale und gefährliche Challenges durchzuführen. Wie die Polizei dagegen vorgeht, sagt Polizeidirektor Thomas Vlotzek.
2: Also grundsätzlich haben wir ja bei uns in der Präventionsarbeit haben wir sogenannte Jugendkoordinatoren, die natürlich auch den Aspekt der Strafverfolgung und Dinge, die passieren, aber auch gerade im präventiven Ansatz haben. Also versuchen, mit den Jugendlichen auch ins Gespräch zu kommen und da auch mal einen Überblick zu bekommen, was bewegt gerade die Menschen. Ein Thema ist bei uns natürlich auch die E-Scooters im Kontext mit jungen Menschen, also die Gefahren, dass wir die frühzeitig informieren, was da für Gefahren sind, wenn sie dann hier im Verkehrsraum fahren.
0: Auch ältere Menschen will die Polizei erreichen, da sie von Betrügern besonders oft ausgenutzt werden. Was die Polizei für die Prävention solcher Situationen anbietet, erklärt Migrationsbeauftragter Samir Boumara.
3: Bei uns im Bereich E4 Prävention, so nennt sich das, haben wir den Beauftragten für Seniorenprävention. Der ist genau für dieses Thema nur zuständig und der macht Konzepte oder Projekte, um diese Zielgruppe anzusprechen. Unter anderem gab es letztens eine tolle Veranstaltung mit dem Polizeiorchester. Da ging es mit Taktgefühl quasi Prävention zu vermitteln. Da haben wir eine ganze Halle gefüllt mit Senioren und genau diese Themen platziert.
0: Coffee with a Cop, ein Angebot der Polizei Westhessen, um zwanglos ins Gespräch zu kommen. Dadurch hat man die Möglichkeit, Anregungen, Feedback oder auch Sorgen loszuwerden und das bei einer Tasse Kaffee.

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1: An den europäischen Börsen dürfte es heute zunächst wieder etwas nach unten gehen. Vor allem die stark gestiegenen Anleiherenditen bremsen die Stimmung. Die Rendite 10-jähriger US-Staatsanleihen ist ein gutes Stück über 5% gestiegen, den höchsten Stand

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1: Ich bin Diana Kramer. Gesundheitsminister Carsten Linnemann will bei den Kinderkrankentagen zurück zur Regelung vor Corona. Statt 15 soll jedes Elternteil künftig wieder 10 Tage pro Kind im Jahr bekommen, berichtet die Augsburger Allgemeine. Aus der SPD kommt Widerstand.
2: Die Corona-Pandemie ist vorbei und die Sonderregeln sollten jetzt laut Linnemann auch wieder auslaufen. Für dieses Jahr bleibt's aber noch bei 15 Tagen pro Elternteil. Alleinerziehende bekommen 30. Die SPD ist gegen eine generelle Kürzung. Sie sei falsch, denn Eltern mit kranken Kindern brauchen genau in solchen Momenten vor allem Zeit und Unterstützung. Anspruch auf Kinderkrankengeld haben gesetzlich Versicherte grundsätzlich, wenn ihr Kind unter 12 ist und sie deshalb nicht arbeiten können. Die Krankenkasse fängt dann einen Großteil des Verdienstausfalls auf. Zoe Tessovali, Redaktion.
1: Gleichzeitig geht der Streit um die Pflegereform weiter. Der Deutsche Pflegerat hat die schwarz-rote Koalition aufgefordert, die Pläne für die Reform umfassend zu überarbeiten. Besonders kritisch seien die höheren Hürden beim Zugang zu Pflegegraden, sagte Verbandspräsidentin Vogler dem RND. Morgen will Gesundheitsminister Linnemann seinen Gesetzentwurf ins Kabinett einbringen. Die SPD spricht von einem reinen Kürzungspaket und droht mit Blockade. Bei jedem Einkauf sparen, das verspricht Lidl mit seiner App Lidl Plus. Der Verbraucherzentrale Bundesverband bezweifelt aber, dass wirklich jeder profitieren kann und hat gegen Lidl geklagt. Heute will das Oberlandesgericht Brandenburg seine Entscheidung verkünden.
3: App öffnen, womöglich noch einen Coupon aktivieren. Für ältere Menschen oder Menschen mit Behinderung ist das schwierig, findet der Verbraucherzentrale Bundesverband. Er sieht die Gleichbehandlung verletzt, wenn nicht wirklich jeder von Vergünstigungen profitieren kann. Die Verbraucherzentrale hatte auch gegen die Rabatt-Apps von Penny und Netto geklagt, bislang ohne Erfolg. Das gesamte Thema könnte letztlich beim Bundesgerichtshof landen. Finn Wiens, Nachrichtenredaktion.
1: Der ChatGPT-Entwickler OpenAI hat die Veröffentlichung eines neuen KI-Modells gestrichen. Es gebe Sicherheitsbedenken, heißt es. Das KI-Modell habe zum Teil auf eigene Initiative gehandelt, ohne eine Nutzererlaubnis einzuholen, berichtet das Wall Street Journal. Solche eigenmächtigen Aktionen künstlicher Intelligenz hatten zuletzt wiederholt für Negativschlagzeilen gesorgt.
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4: Also kommt Leute, schön mit Sonnencreme eingecremt den Liegestuhl raus und ab in die Sonne, wenn's so locker und entspannt wäre. Aber die meisten von euch, genau wie ich hier im Studio, und das mache ich gerne, die müssen wahrscheinlich irgendwo auf das Schaff rumdümpeln. Heute ist es den ganzen Vormittag sonnig, am Nachmittag kommen ein paar dickere Wolken dazu, die machen aber nichts. Die aktuellen Temperaturen am warmen

0: Damm an der Ringkirche und hier bei unserem Studio in der Britta Arena 19 Grad und die Temperatur geht heute noch hoch bis auf 26 Grad. Das sind nochmal tolle Aussichten. Und morgen Mix aus Sonne und Wolken, dabei bleibt es trocken, bis 27 Grad. Und jetzt schon mal vormerken, in den Kalender ankreuzen, ab übermorgen wird es dann kühler. Mosche ist nochmal der letzte richtig warme Tag.
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0: Die 671 Mainz Richtung Wiesbaden zwischen Mainz-Spitzdreieck und Hochheim Süd, da ist noch ein bisschen Stau. Und in der Wiesbadener City eigentlich alles entspannt. Ein Knotenpunkt ist im Moment noch die Klarenthaler Straße Richtung Rheinstraße, so um die Ringkirche rum. Da dauert es mitunter 10 bis 12 Minuten länger. Ansonsten freie Fahrt, kommt gut und sicher an.
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0: Es gibt noch einen mobilen Blitzer im Bismarckring Richtung Sedanplatz, kurz vor der Bleistraße. Da sind 40 erlaubt. Danke an Peter, das hat er uns per WhatsApp reingegeben. Und wenn du irgendwo einen mobilen Blitzer siehst oder eine Verkehrsstörung melden möchtest, mach das sehr gerne. Entweder per WhatsApp wie der Peter oder ruf an. Nummer ist die gleiche. Wiesbaden 952 69 869.
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0: Ja, guten Morgen. Es ist gleich 8:55. Übrigens, alle, die heute was zu feiern haben möchten. Ich meine, man kann immer irgendwie feiern. Gründe gibt's viele, aber es gibt ein paar, die haben heute Namenstag. Zum Beispiel Michael, Michaela, Gabriel, Raphael und Gabriele. Also euch Glückwunsch zum Namenstag. Macht irgendwie eine Flasche Selters auf und feiert das. Und wir feiern hier die nächste Musik. Bad Girls von Donna Summer. Und davor, ja, wessen Omi kann singen? Also zumindest unsere Omi, unser aller Omi. Felix Yen Remix. Cheerleader, schönen guten Morgen. Mein Name ist Chris Scheler, ihr hört die Morning Show. Und natürlich hier Antenne Wiesbaden. Bei uns gibt es alle Hits aus der besten Zeit deines Lebens. Jetzt mit Omi.

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1: Im Kesselhaus wartet ein cooles Rap-Konzert auf euch. Der musikalisch vielseitige Rapper YFG Pave ist zu Gast und bringt sowohl Party-Songs als auch coole Beats zum Tanzen mit. Einlass ist bereits um 19.45 Uhr und richtig los geht das Konzert dann um 20.15 Uhr mit der Vorband. Tickets für dieses coole Event bekommt ihr für 35 Euro. Im Bergraum habt ihr erst die Chance, euch über Mountainbikes im Stadtwald auszutauschen, bevor es auf die Räder geht. Um 17 Uhr geht's mit einem Kaffee los. Die Radtour wird ca. 2 Stunden dauern und ihr müsst ein eigenes Mountainbike besitzen. Aber die geführte Tour, die kostet nichts. Allerdings ist eine Anmeldung per E-Mail erwünscht unter ig.wiesbaden@dimb.de. Beim Salsa Tuesday könnt ihr mal wieder euer Tanzbein schwingen. Um 21.30 Uhr geht's im Wohnzimmer Wiesbaden los. Ein Abend für alle, die gerne zu lateinamerikanischer Musik tanzen. Der Eintritt beträgt 5 Euro, aber wenn ihr schon um 21 Uhr da seid, dann kommt ihr sogar umsonst rein. Egal, was ihr macht, Antenne Wiesbaden wünscht euch viel Spaß dabei.
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0: Wir fahren heute Morgen wahrscheinlich auf dem letzten Liter. Ab Donnerstag greift dann der Tankrabatt. Aber auch der ist nicht ganz billig.
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0: Wir haben Wiesbaden jeden Tag in Zahlen für euch. Unsere Zahl des Tages ist die 2,485 Milliarden. Ab Donnerstag kommt der Tankrabatt, so hat's die Regierung beschlossen. Für uns heißt das, wir sparen rund 17 Cent pro Liter an der Zapfsäule. Aber der neue Tankrabatt kostet auch, und zwar 2,485 Milliarden Euro. Die Bundesländer beteiligen sich dieses Mal zur Hälfte mit. Aber trotzdem reißt der Tankrabatt ein Riesenloch in die Staatskasse. Fast 2,5 Milliarden Euro. Nur mal zum Vergleich, der ist deutlich mehr als der komplette Jahreshaushalt der Stadt Wiesbaden. Der liegt fürs laufende Jahr nämlich bei rund 1,9 Milliarden. Also, der Tankrabatt kommt. Ab Donnerstag tanken wir alle wieder günstiger. Aber er kostet auch ordentlich Kohle. 2,485 Milliarden Euro, um genau zu sein. Die 2,485 Milliarden, deswegen heute unsere Wiesbaden-Zahl des Tages.
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5: Im Studio Robert Schäfer. Der internationale Konsumgüterkonzern Procter & Gamble investiert bis 2032 rund 400 Millionen Euro in seinen Standort Schwalbach am Taunus. Dort entsteht schrittweise der sogenannte One Campus, an dem die Aktivitäten des Konzerns aus Schwalbach und Kronberg gebündelt werden. Das meldet die Hessische Staatskanzlei in Wiesbaden. Künftig sollen am Standort Schwalbach rund 2500 Beschäftigte arbeiten. Das erste erneuerte Gebäude ist jetzt eröffnet worden. An dem Standort arbeitet Procter & Gamble unter anderem mit der Hochschule Rhein-Main und weiteren hessischen Hochschulen und Forschungseinrichtungen zusammen. Der kommunale Finanzausgleich, KFA, des Landes Hessen soll 2027 auf über 7,5 Milliarden Euro steigen. Das hessische Finanzministerium in Wiesbaden veröffentlicht jetzt die entsprechenden Planungsdaten. Gegenüber diesem Jahr ist das ein Plus von 127 Millionen Euro. Neben dem KFA sind weitere 5 Milliarden für die hessischen Kommunen vorgesehen. Insgesamt sollen Städte, Gemeinden und Landkreise damit 2027 rund 12,5 Milliarden Euro vom Land erhalten. Die Stadt Wiesbaden bietet Bürgerinnen und Bürgern jetzt die Möglichkeit, mit künstlicher Intelligenz Zukunftsbilder ihrer Stadt zu gestalten. Mit dem neuen Tool Stadtvisionen Wiesbaden können im Zukunftswerk reale Orte ausgewählt und mit Hilfe von KI verändert werden. Zum Beispiel mit mehr Grün, öffentlichem Nahverkehr oder Barrierefreiheit. Das Angebot ist als visuelles Lern- und Denkexperiment gedacht und nicht als konkreter Planungsvorschlag. Es soll zeigen, wie unterschiedlich Vorstellungen von öffentlichen Räumen sein können und welche verschiedenen Interessen bei der Stadtgestaltung berücksichtigt werden müssen. Das KI-Tool kann zu den Öffnungszeiten des Zukunftswerks ausprobiert werden. Gruppen können sich unter smartcity@wiesbaden.de anmelden. An der Hochschule Rhein-Main in Wiesbaden dreht sich morgen alles um die Zukunft der künstlichen Intelligenz. Beim 19. Mobile Media Forum geht es unter dem Motto „Das neue AI-First-Paradigma“ unter anderem um die Zusammenarbeit von Menschen und KI und sogenannte Agentic AI, also KI-Systeme, die Aufgaben weitgehend selbstständig planen und ausführen können. Auf dem Mediencampus unter den Eichen kommen Fachleute aus Hochschule, Wirtschaft und Institutionen zusammen. Die Veranstaltung läuft von 9 bis etwa 16 Uhr. Die Teilnahme ist kostenlos. Eine Anmeldung über www.mobilemediaforum.de/tickets ist erforderlich. Die Ortsbeiräte Delkenheim und Biebrich kommen in dieser Woche zu ihren nächsten Sitzungen zusammen. Morgen stehen in Delkenheim unter anderem der Friedhofsentwicklungsplan und das Klimaanpassungskonzept auf der Tagesordnung. Außerdem geht es um den Erhalt der Ortsverwaltung. Am Donnerstag tagt der Ortsbeirat Biebrich. Hier stehen vor allem die städtebauliche Entwicklungsmaßnahme Ostfeld, das Klimaanpassungskonzept und die Aufwertung der Personenunterführung am Gibberbahnübergang im Fokus.
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6: Pack die Badehose ein, nimm dein kleines Schwesterlein. So ähnlich könnte man es heute machen und dann ab zum Waldsee oder so. Vormittags sonnig haben wir es heute. Nachmittags kommen gelegentlich ein paar Wolken dazu. Die machen aber nichts Dramatisches. Heute in der aktuell die Temperaturen am warmen Damm an der Ringkirche und hier bei unserem Studio in der Pritta Arena 19 Grad und es geht heute noch auf warme 26 Grad hoch. In der kommenden Nacht wird es auch nicht wirklich kalt. Da dümpelt so die Temperatur um 14, 15 Grad rum. Und morgen dann nochmal ein letzter richtig warmer Tag diese Woche mit einem Mix aus Sonne und Wolken. Dabei bleibt es trocken und bis 27 Grad.
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6: Vorsicht auf der A66 Frankfurt Richtung Wiesbaden. Zwischen Hattersheim und Hofheim liegen Reifenteile auf dem linken Fahrstreifen. Also kontrolliert mal eure Autos, ob ihr noch alle Reifen dran habt. Und auf der 671 Mainz Richtung Wiesbaden zwischen Mainspitz Dreieck und Hochheim Süd 1 Kilometer Stau. In der Wiesbadener City alles entspannt. Am längsten, im weitesten Sinne, dauert es im Moment noch in der Berliner Straße stadteinwärts vor der Pförtnerampel. Da braucht ihr 5-6 Minuten länger. Ansonsten läuft das. Gute Fahrt.
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6: Der Antenne-Blitzer. Nein, wir haben noch keinen eigenen Blitzer. Der Anhänger-Blitzer, so heißt es richtig, ist ja gewandert von der Straße in der Moritzstraße zum Gustav-Stresemann-Ring. Da steht er jetzt Richtung Berliner Straße, kurz vor der Prita-Arena. Da ist ein 50 erlaubt und dann gibt es noch einen mobilen Blitzer. Das hat uns der Peter per WhatsApp reingegeben. Und zwar steht er am Bismarckring Richtung Sedanplatz, kurz vor der Bleistraße 40. Mehr sollte man dort nicht fahren. Und wenn du irgendwo einen mobilen Blitzer gesehen hast oder eine Verkehrsstörung melden möchtest, mach das sehr gerne, entweder per WhatsApp oder direkt im Studio anrufen. Nummer ist die gleiche, Wiesbaden 952 69 869.
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6: Guten Morgen.

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1: Ganz genau, die gibt's hier bei uns. Und was braucht eigentlich so ein Hit, um einer aus der besten Zeit eures Lebens zu werden? Na klar, euch. Wir wollen es deswegen wissen, was sind das für Songs, die euch ganz besonders am Herzen liegen? Was sind denn Hits aus der besten Zeit deines Lebens, Annika?
2: Hi, ich bin Annika, ich komme aus Elfele und ich höre zurzeit gerne Billy Idol, White Wedding, die alten Oldies. Ich mag halt gerne den alten Musikgeschmack, so den Style von den 80ern und späten 70ern höre ich ganz gerne und den ganzen Rhythmus, den es da damals gab. Stop!

0: Ja, genau das hat er vor 2 Jahren auch schon hier bei uns in der Britta Arena gespielt. Billy Idol, White Wedding, hört ihr gleich hier bei uns auf Antenne Wiesbaden. Wir spielen sie nämlich, und zwar alle.
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1: Aus der Landeshauptstadt für ganz Hessen mit Tobi Rinker. Wer gehört zu den besten und innovativsten Schulen deutschlandweit? Das wird gerade entschieden. In Berlin wird heute Vormittag der Deutsche Schulpreis 2026 verliehen und zwei Schulen aus Hessen sind mit dabei. Im Finale stehen die Bertha von Suttner Schule aus Mörfelden-Walldorf und das Georg-Christoph-Lichtenberg-Oberstufen-Gymnasium aus Bruchköbel. Eine Jury hatte die Schulen zuvor besucht und den Unterricht unter die Lupe genommen. Welche Schule am Ende den Preis bekommt, wissen wir dann später. Auch Bundeskanzler Friedrich Merz ist bei der Preisverleihung dabei. Bei Tegut gibt's jetzt Klarheit für einen Großteil der Märkte. Edeka darf bundesweit 178 Filialen übernehmen. Mehr als die Hälfte dieser Standorte liegt in Hessen. Allerdings sind 9 hessische Märkte von der Übernahme erstmal ausgenommen. Unter anderem in Hünfeld, Kassel, Korbach und Riedstadt. Für diese Filialen ist noch offen, wer sie künftig betreibt. Die Marke Tegut soll schrittweise in den Edeka-Verbund integriert werden. Rund 3.700 Beschäftigte bekommen dadurch laut Edeka eine neue berufliche Perspektive. Der Rhein ist aktuell so niedrig wie seit mindestens 200 Jahren nicht. Und das bekommt auch Hessen zu spüren. Bei Trebur musste deshalb sogar die Fahrrinne ausgebaggert werden, damit die Verbindung nach Nierstein wieder laufen kann. Die Fähre fährt jetzt wieder allerdings mit weniger Ladung. Der extrem niedrige Pegel bleibt damit weiter. Ein Thema für die Schifffahrt in der Region. Und am Freitag starten in Hessen die Herbstferien. Und damit dürfte es auf den Autobahnen wieder voller werden. Der ADAC rechnet vor allem rund um Frankfurt sowie auf der A3, A5 und A7 mit mehr Verkehr. Zusätzliche Baustellen, unter anderem am Frankfurter Kreuz, könnten die Sache noch zäher machen. Wer am Wochenende losfährt, sollte deshalb etwas Zeitpuffer einplanen und möglichst nicht zu den Stoßzeiten starten.
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1: Ich bin Diana Kramer. Der Deutsche Pflegerat hat die schwarz-rote Koalition aufgefordert, die bisherigen Pläne für eine Pflegereform umfassend zu überarbeiten. Besonders kritisch seien die hohen Hürden beim Zugang zu Pflegegraden und die geplante Streichung des Entlastungsbetrags bei Pflegegrad 1, sagte Verbandspräsidentin Vogler dem Redaktionsnetzwerk Deutschland.
2: Menschen mit Pflegegrad 1 klagen nur über verhältnismäßig geringe Einschränkungen im Alltag. Trotzdem bekommen auch sie einen Entlastungsbeitrag von knapp 1.600 Euro im Jahr. Der Pflegerat kritisiert aber nicht nur die geplante Abschaffung dieser Entlastung, sondern er beklagt auch Einschnitte bei der Bezahlung der Pflegekräfte. Das gefährdet die Versorgung, heißt es. CDU-Gesundheitsminister Linnemann will die Pflegereform eigentlich morgen ins Kabinett einbringen. Aber die SPD kritisiert die Pläne als reines Kürzungspaket und droht mit Blockade. Uli Reitinger, Berlin.
1: Für Kritik innerhalb der SPD sorgen auch die Pläne von Gesundheitsminister Linnemann, die Zahl der Kinderkrankentage wieder zu verringern. Er will, dass die Corona-Sonderregel nicht verlängert wird, wonach jedes Elternteil pro Jahr 15 Kinderkrankentage geltend machen kann. Die Zahl würde dann wieder auf 10 Tage sinken. Die hohen Spritpreise machen das Laden von Elektroautos offenbar attraktiver. Mehrere große Betreiber melden, dass ihre öffentlichen Ladesäulen stärker genutzt werden als noch vor einem Jahr. Eng wird es dort trotzdem meist nicht, denn gleichzeitig belegt es nur ein kleiner Teil der Ladepunkte.
3: Für E-Autofahrer heißt das, an öffentlichen Säulen ist zwar mehr los, aber freie Plätze gibt es in der Regel noch genug. Vattenfall und EWE melden seit Jahresbeginn deutlich mehr geladenen Strom. Auch ENBW, E.ON und Aral sehen eine steigende Nutzung. Als Gründe nennen die Betreiber vor allem mehr Elektroautos auf den Straßen und die hohen Kraftstoffpreise. Thomas Bleskin, Nachrichtenredaktion.
1: Bei zum Teil gewaltsamen Protesten an Schulen in mehreren Städten Frankreichs sind Dutzende Menschen verletzt und mehr als 160 festgenommen worden. Wie der französische Innenminister am Abend mitteilte, gab es an rund 180 Einrichtungen Aktionen. Sie richteten sich unter anderem gegen die schlechte Ausstattung von Schulen. Heute sollen die Proteste weitergehen, parallel zu einem nationalen Streiktag im öffentlichen Dienst in ganz Frankreich.
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4: Sonne, wo man hinschaut und hinfühlt, und das bleibt auch so. So ab 14, 15 Uhr kommen ein paar dickere Wolken rein, das macht aber erstmal nichts. Die aktuellen Temperaturen am warmen Damm an der Ringkirche und hier bei unserem Studio in der Britta Arena 20 Grad. Und es geht heute noch auf sehr angenehme 26 Grad hoch. In der kommenden Nacht wird es dunkel, wer hätte das gedacht. Es wird auch wieder ein bisschen kühler, aber relativ mild bei 14, 15 Grad. Und morgen dann der letzte richtig schöne warme Tag diese Woche mit einem Mix aus Sonne und Wolken. Und bis 27 Grad.
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4: Angenehm da draußen rumzufahren, denn es ist nichts los. Kommt gut und sicher an.
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4: Da gibt's noch den mobilen Blitzer im Bismarckring Richtung Sedanplatz, kurz vor der Bleistraße. Da ist ein 40 erlaubt. Danke an Peter, das hat er uns per WhatsApp reingeschickt. Und wenn du irgendwo einen mobilen Blitzer gesehen hast oder eine Verkehrsstörung melden möchtest, sehr gerne her damit. Entweder per WhatsApp oder direkt hier bei uns anrufen im Studio. Nummer ist die gleiche. Wiesbaden 952 69 869.

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1: Heute Vormittag bekommt man für das Gramm Gold 117,30 € und für das Gramm Silber 1,72 €.
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1: Im Studio Robert Schäfer.
2: Der kommunale Finanzausgleich KFA des Landes Hessen soll 2027 auf über 7,5 Milliarden Euro steigen. Das hessische Finanzministerium in Wiesbaden veröffentlicht jetzt die entsprechenden Planungsdaten. Gegenüber diesem Jahr ist das ein Plus von 127 Millionen Euro. Neben dem KFA sind weitere 5 Milliarden für die hessischen Kommunen vorgesehen. Insgesamt sollen Städte, Gemeinden und Landkreise damit 2027 rund 12,5 Milliarden Euro vom Land erhalten. Der Pflegekinderdienst der Stadt Wiesbaden informiert über das Thema Pflegeeltern werden. Bei einem kostenlosen Informationsabend erfahren Interessierte, welche Formen der Pflegeelternschaft es gibt, welche Voraussetzungen gelten und wie das Bewerbungsverfahren abläuft. Der Termin ist morgen um 18 Uhr im Amt für Soziale Arbeit in der Konradinerallee. Der Bedarf an Pflegefamilien ist laut Stadt groß. Eine Anmeldung ist per Mail an pflegekinderdienst@wiesbaden.de möglich. Der internationale Konsumgüterkonzern Procter & Gamble investiert bis 2032 rund 400 Millionen Euro in seinen Standort Schwalbach am Taunus. Dort entsteht schrittweise der sogenannte One Campus, an dem die Aktivitäten des Konzerns aus Schwalbach und Kronberg gebündelt werden. Das meldet die Hessische Staatskanzlei in Wiesbaden. Künftig sollen am Standort Schwalbach rund 2500 Beschäftigte arbeiten. Das erste erneuerte Gebäude ist jetzt eröffnet worden. An dem Standort arbeitet Procter & Gamble unter anderem mit der Hochschule Rhein-Main und weiteren hessischen Hochschulen und Forschungseinrichtungen zusammen. Die Wiesbadener Stadtverordnetenversammlung kommt morgen zu ihrer nächsten Sitzung zusammen. Auf der Tagesordnung stehen unter anderem ein zentrales Baustellenmanagement, die Zukunft der Ortsverwaltungen, eine mögliche Studie zur Wiesbadener Nachtökonomie und eine mögliche Leerstandssatzung. Auch die aktuelle Haushaltssituation der Stadt ist Thema. Die Sitzung wird live im Internet und auf dem YouTube-Kanal der Stadt Wiesbaden übertragen. Beginn ist 16 Uhr im Rathaus am Schlossplatz. An der Hochschule Rhein-Main in Wiesbaden dreht sich morgen alles um die Zukunft der künstlichen Intelligenz. Beim 19. Mobile Media Forum geht es unter dem Motto „Das neue AI-First-Paradigma“ unter anderem um die Zusammenarbeit von Menschen und KI und sogenannte Agentic AI, also KI-Systeme, die Aufgaben weitgehend selbstständig planen und ausführen können. Auf dem Mediencampus unter den Eichen kommen Fachleute aus Hochschule, Wirtschaft und Institutionen zusammen. Die Veranstaltung läuft von 9 bis etwa 16 Uhr. Die Teilnahme ist kostenlos. Eine Anmeldung über www.mobilemediaforum.de/tickets ist erforderlich.
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3: Ja, wunderbar warm und sonnig haben wir's. Im Moment noch sehr viel Sonne. So ab 14, 15 Uhr kommen ein paar dicke Wolken rein. Ich mache aber nichts, außer die Wolle spiele und vielleicht als Fotomotiv herhalten. Aktuell 20 Grad und es geht noch hoch bis auf 26. In der kommenden Nacht wird es nicht nur dunkel, sondern auch ein bisschen kälter, aber es bleibt relativ mild bei 14, 15 Grad. Und das Wetter von morgen, da gibt es einen Mix aus Sonne und Wolken. Dabei bleibt es trocken und bis 27 Grad. Und das war's dann erstmal mit den relativ hohen Temperaturen. Danach pendelt es sich so um die 20 Grad ein die nächsten Tage.
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3: A66 Frankfurt Richtung Wiesbaden zwischen Haddersheim und Hofheim am Taunus. Da liegen Gegenstände im genauesten Reifenteil auf dem linken Fahrstreifen. Also vorsichtig fahren. Und in der Wiesbadener City, ja, da läuft es eigentlich alles ganz gut. Habt eine gute und sichere Fahrt.
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3: Da steht er noch, gemeldet vom Peter, vielen Dank. Am Bismarckring Richtung Sedanplatz, kurz vor der Bleistraße, da wird geblitzt, wenn ihr schneller als 40 fahrt. Und in der Klarenthaler haben sie auch mal wieder einen aufgebaut. Richtung Innenstadt in Höhe des Elsässer Platzes, da ist ja wie immer 30er Zone. Und wenn du irgendwo einen mobilen Blitzer gesehen hast oder eine Verkehrsstörung melden möchtest, mach das sehr gerne, entweder per WhatsApp oder direkt im Studio anrufen. Nummer ist die gleiche, Wiesbaden 952 69 869.
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1: Bei mir zu Gast natürlich Ernst Rudolf, hier bei uns im Studio. Einen wunderschönen wünsche ich dir.
2: Einen schönen guten Tag.
1: Und heute kümmern wir uns mal wieder um das Thema Klumpenrisiko. Wir haben es ja schon mal angesprochen, muss nur ganz kurz uns nochmal abholen, um was es da geht. Das ist eigentlich eine einseitige Investition, wenn man nur in einem Bereich investiert. Kann ich so zusammenfassen?
2: Ja. Kann man schon so sagen, ja.
1: Da hast du ein Praxisbeispiel dabei, wie man es vielleicht nicht machen sollte oder vielleicht machen sollte, wenn man dieser Richtung vertraut, sage ich jetzt mal.
2: Ja, also ich habe viele Beispiele in dem Bereich. Ja, und ein Beispiel, das war schon extrem, da wurden Zertifikate gekauft, also nicht nur ein Zertifikat, sondern aus Streuungsgesichtspunkten her 10 Zertifikate, weil es geht immer um Sicherheit. Also das war der Gedanke des Anlegers. Und leider hat die Anlegerin einfach falsch gestreut. Das heißt, sie hat 10 verschiedene Anlagen, also 10 Zertifikate von einem Herausgeber gekauft.
1: Ah, okay, jetzt verstehe ich.
2: Und die Problematik war in dem Fall, dass halt dieser Hersteller von den Zertifikaten, also es war eine Bank, dass die kaputt gegangen ist. Das war damals die Lehman Bank.
1: Oh ja, kennt man natürlich.
2: Und kennt man vielleicht noch. Genau, und das heißt, Streuung war okay, aber das war letztendlich die falsche Streuung. Also die Garantiezertifikate, alle waren kaputt.
1: Ja, vor allem da denkst du noch, du streust, ne, kriegst sogar Garantiezertifikat, wo du sagst, okay, jemand gibt mir ein Zertifikat und eine Garantie da drauf, was soll denn da schon schief gehen?
2: Der Gedanke war richtig, nur das Wissen dazu hat einfach gefehlt, dass man da dann trotzdem das Richtige macht.
1: Das heißt, richtig wäre dann gewesen, zu sagen, ich gehe nochmal zu einer anderen Bank oder mit einem anderen Berater zu sprechen, wie wäre das in der Praxis dann korrekt gewesen?
2: Also man hätte letztendlich dann, um auf Nummer sicher zu gehen, hätte man halt von mir 10 Zertifikate von 10 verschiedenen Herausgebern, Emittenten kaufen müssen. Und wenn dann dieses eine Zertifikat kaputt geht, weil ein Anbieter kaputt geht, dann habe ich immer noch die 9 anderen.
1: Ganz genau.
2: Also das heißt, das Risiko wäre verteilt gewesen, aber so war die Streuung zwar da, aber es war eine falsche Streuung.
1: Streuung immer wichtig, aber wenn, dann richtig. Deswegen merkt ihr schon, wenn ihr mit dem Thema zu tun habt und habt vor zu investieren und zu streuen, lasst euch besser vorher beraten. Danke dir.
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1: Ich bin Diana Kramer. Die schwarz-rote Koalition streitet in der Gesundheitspolitik auf immer mehr Ebenen. Neben dem Gerangel um die Pflegereform geht es inzwischen auch um bezahlte Kinderkrankentage. Gesundheitsminister Carsten Linnemann will deren Anzahl wieder reduzieren.
2: Geht es nach dem CDU-Ressortchef, können Eltern künftig wieder nur 10 statt 15 Tage pro Kind und Jahr nutzen. Linnemanns Begründung, die Erhöhung war eine Corona-Sonderregel, nach mehrfacher Verlängerung soll sie nun auslaufen. Die SPD hält dagegen, Familien würden diese zusätzliche Unterstützung brauchen und außerdem folge die Kürzung der Kinderkrankentage einer ähnlichen Logik wie die Krankschreibung ab Tag 1. Sie stelle Arbeitnehmer unter Generalverdacht. Linnemann bekommt vom Koalitionspartner also immer mehr Kontra, seinen Gesetzentwurf zur Pflege, aber will er morgen unbeirrt ins Kabinett einbringen. Thomas Bleskin, Nachrichtenredaktion.
1: Bei jedem Einkauf sparen, das verspricht Lidl mit seiner App Lidl Plus. Der Verbraucherzentrale Bundesverband bezweifelt aber, dass wirklich jeder davon profitieren kann und hat gegen Lidl geklagt. Heute will das Oberlandesgericht Brandenburg seine Entscheidung dazu verkünden.
3: App öffnen, womöglich noch einen Coupon aktivieren. Für ältere Menschen oder Menschen mit Behinderung ist das schwierig, findet der Verbraucherzentrale Bundesverband. Er sieht die Gleichbehandlung verletzt, wenn nicht wirklich jeder von Vergünstigungen profitieren kann. Die Verbraucherzentrale hatte auch gegen die Rabatt-Apps von Penny und Netto geklagt, bislang ohne Erfolg. Das gesamte Thema könnte letztlich beim Bundesgerichtshof landen. Finn Wiens, Nachrichtenredaktion.
1: Der ChatGPT-Entwickler OpenAI hat die Veröffentlichung eines neuen KI-Modells gestrichen. Es gebe Sicherheitsbedenken. Das KI-Modell habe zum Teil auf eigene Initiative gehandelt, ohne eine Nutzererlaubnis einzuholen, berichtet das Wall Street Journal. Solche eigenmächtigen Aktionen künstlicher Intelligenz hatten zuletzt bei verschiedenen Anbietern für Negativschlagzeilen gesorgt. Russland hat Kiew erneut mit Raketen angegriffen, gestern tagsüber und auch wieder in der vergangenen Nacht. Kiews Bürgermeister Vitali Klitschko berichtete bei Telegram von Explosionen und Schäden in der Hauptstadt. Es seien ein Verwaltungsgebäude und eine Bildungseinrichtung getroffen worden.
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4: Ist wirklich sehr, sehr schön, zumindest heute und morgen noch. Heute haben wir den ganzen Tag Vormittagssonne, so ab 14, 15 Uhr ungefähr, da kommen ein paar dicke Wolken rein. Es ist 22 Grad aktuell und bis 26 geht es heute am Nachmittag noch hoch. Richtung Abend zunehmende Dunkelheit und es wird ein bisschen kühler, aber relativ mild in der Nacht, von 14, 15 Grad reden wir da. Und morgen ein Mix aus Sonne und Wolken, dabei bleibt es trocken und bis 27 Grad. Es ist dann morgen auch der letzte richtige warme Tag für diese Woche zumindest.
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4: Auf den Straßen um Wiesbaden nichts los, freie Fahrt in der Wiesbadener City eigentlich auch ganz entspannt, aber denkt dran, vom Kaiser Friedrich Ring nach wie vor kann man wegen einer Baustelle in der Dotzheimer Straße nicht links bzw. rechts Richtung Dotzheim einbiegen, das Einbahnstraße. Aber selbstredend ist eine Umleitung ausgeschildert. Gute Fahrt.
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4: Ein mobiler Blitzer am Bismarckring Richtung Sedanplatz, kurz vor der Pleistraße. Da sind 40 erlaubt. Danke an Peter, das hat er uns per WhatsApp reingeschickt. Und in der Klarenthaler Straße Richtung Innenstadt in Höhe des Elsisser Platzes. Da ist natürlich immer 30er-Zone. Und wenn du irgendwo einen mobilen Blitzer gesehen hast oder eine Verkehrsstörung melden möchtest, immer her damit. Entweder per WhatsApp oder ruf direkt im Studio an. Die Nummer ist die gleiche. Wiesbaden 952 69 869.

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1: Im Kesselhaus wartet ein cooles Rap-Konzert auf euch. Der musikalisch vielseitige Rapper YFG Pave ist zu Gast und bringt sowohl Party-Songs als auch coole Beats zum Tanzen mit. Einlass ist bereits um 19.45 Uhr und richtig los geht das Konzert dann um 20.15 Uhr mit der Vorband. Tickets für dieses coole Event bekommt ihr für 35 Euro. Im Bergraum habt ihr erst die Chance, euch über Mountainbikes im Stadtwald auszutauschen, bevor es auf die Räder geht. Um 17 Uhr geht's mit einem Kaffee los. Die Radtour wird ca. 2 Stunden dauern und ihr müsst ein eigenes Mountainbike besitzen. Aber die geführte Tour, die kostet nichts. Allerdings ist eine Anmeldung per E-Mail erwünscht unter ig.wiesbaden@dimb.de. Beim Salsa Tuesday könnt ihr mal wieder euer Tanzbein schwingen. Um 21.30 Uhr geht's im Wohnzimmer Wiesbaden los. Ein Abend für alle, die gerne zu lateinamerikanischer Musik tanzen. Der Eintritt beträgt 5 Euro, aber wenn ihr schon um 21 Uhr da seid, dann kommt ihr sogar umsonst rein. Egal, was ihr macht, Antenne Wiesbaden wünscht euch viel Spaß dabei.
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1: Im Studio Robert Schäfer.
2: Der internationale Konsumgüterkonzern Procter & Gamble investiert bis 2032 rund 400 Millionen Euro in seinen Standort Schwalbach am Taunus. Dort entsteht schrittweise der sogenannte One Campus, an dem die Aktivitäten des Konzerns aus Schwalbach und Kronberg gebündelt werden. Das meldet die Hessische Staatskanzlei in Wiesbaden. Künftig sollen am Standort Schwalbach rund 2500 Beschäftigte arbeiten. Das erste erneuerte Gebäude ist jetzt eröffnet worden. An dem Standort arbeitet Procter & Gamble unter anderem mit der Hochschule Rhein-Main und weiteren hessischen Hochschulen und Forschungseinrichtungen zusammen. Der kommunale Finanzausgleich, KFA, des Landes Hessen soll 2027 auf über 7,5 Milliarden Euro steigen. Das hessische Finanzministerium in Wiesbaden veröffentlicht jetzt die entsprechenden Planungsdaten. Gegenüber diesem Jahr ist das ein Plus von 127 Millionen Euro. Neben dem KFA sind weitere 5 Milliarden für die hessischen Kommunen vorgesehen. Insgesamt sollen Städte, Gemeinden und Landkreise damit 2027 rund 12,5 Milliarden Euro vom Land erhalten. Die Stadt Wiesbaden bietet Bürgerinnen und Bürgern jetzt die Möglichkeit, mit künstlicher Intelligenz Zukunftsbilder ihrer Stadt zu gestalten. Mit dem neuen Tool Stadtvisionen Wiesbaden können im Zukunftswerk reale Orte ausgewählt und mit Hilfe von KI verändert werden. Zum Beispiel mit mehr Grün, öffentlichem Nahverkehr oder Barrierefreiheit. Das Angebot ist als visuelles Lern- und Denkexperiment gedacht und nicht als konkreter Planungsvorschlag. Es soll zeigen, wie unterschiedlich Vorstellungen von öffentlichen Räumen sein können und welche verschiedenen Interessen bei der Stadtgestaltung berücksichtigt werden müssen. Das KI-Tool kann zu den Öffnungszeiten des Zukunftswerks ausprobiert werden. Gruppen können sich unter smartcity@wiesbaden.de anmelden. An der Hochschule Rhein-Main in Wiesbaden dreht sich morgen alles um die Zukunft der künstlichen Intelligenz. Beim 19. Mobile Media Forum geht es unter dem Motto „Das neue AI-First-Paradigma“ unter anderem um die Zusammenarbeit von Menschen und KI und sogenannte Agentic AI, also KI-Systeme, die Aufgaben weitgehend selbstständig planen und ausführen können. Auf dem Mediencampus unter den Eichen kommen Fachleute aus Hochschule, Wirtschaft und Institutionen zusammen. Die Veranstaltung läuft von 9 bis etwa 16 Uhr. Die Teilnahme ist kostenlos. Eine Anmeldung über www.mobilemediaforum.de/tickets ist erforderlich. Die Ortsbeiräte Delkenheim und Biebrich kommen in dieser Woche zu ihren nächsten Sitzungen zusammen. Morgen stehen in Delkenheim unter anderem der Friedhofsentwicklungsplan und das Klimaanpassungskonzept auf der Tagesordnung. Außerdem geht es um den Erhalt der Ortsverwaltung. Am Donnerstag tagt der Ortsbeirat Biebrich. Hier stehen vor allem die städtebauliche Entwicklungsmaßnahme Ostfeld, das Klimaanpassungskonzept und die Aufwertung der Personenunterführung am Gibberbahnübergang im Fokus.
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3: Richtig schön sonnig haben wir es im Moment und es bleibt noch so bis 13:30, dann kommen ein paar dicke Wolken rein, aber die Sonne ist dann noch nicht ganz weg. Also keine Panik, regnen wird es nicht. Aktuell 23 Grad und es geht am Nachmittag noch hoch bis auf 26 Grad. Richtung Abend und Richtung Nacht wird es dann relativ mild mit 14, 15 Grad und dann geht es auch schon wieder bergauf mit der Temperatur. Mosche dann ein Mix aus Sonne und Wolken, dabei bleibt es trocken bis 27 Grad, der letzte Tag morgen, wo es richtig schön warm ist diese Woche.
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3: In und um Wiesbaden auf den Straßen. Freie Fahrt kommt gut und sicher an.
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0: Wir fahren heute Morgen wahrscheinlich auf dem letzten Liter. Ab Donnerstag greift dann der Tankrabatt. Aber auch der ist nicht ganz billig.
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0: Wir haben Wiesbaden jeden Tag in Zahlen für euch. Unsere Zahl des Tages ist die 2,485 Milliarden. Ab Donnerstag kommt der Tankrabatt, so hat es die Regierung beschlossen. Für uns heißt das, wir sparen rund 17 Cent pro Liter an der Zapfsäule. Aber der neue Tankrabatt kostet auch, und zwar 2,485 Milliarden Euro. Die Bundesländer beteiligen sich dieses Mal zur Hälfte mit. Aber trotzdem reißt der Tankrabatt ein Riesenloch in die Staatskasse. Fast 2,5 Milliarden Euro. Nur mal zum Vergleich, der ist deutlich mehr als der komplette Jahreshaushalt der Stadt Wiesbaden. Der liegt fürs laufende Jahr nämlich bei rund 1,9 Milliarden. Also, der Tankrabatt kommt. Ab Donnerstag tanken wir alle wieder günstiger. Aber er kostet auch ordentlich Kohle. 2,485 Milliarden Euro, um genau zu sein. Die 2,485 Milliarden, deswegen heute unsere Wiesbaden-Zahl des Tages.
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1: Ich bin Diana Kramer. Privathaushalte weltweit sind in Summe so reich wie nie. Nach Berechnungen der Allianz ist das globale Bruttogeldvermögen im vergangenen Jahr auf mehr als 268 Billionen Euro gestiegen. Besonders profitiert haben Aktienbesitzer. Die Verteilung bleibt allerdings extrem ungleich. Weltweit besitzen die reichsten 10% rund 85% des Vermögens. Auf der anderen Seite haben fast 3 Milliarden Menschen praktisch nichts. In Deutschland liegt das Pro-Kopf-Nettovermögen bei rund 92.000 Euro. Der Deutsche Pflegerat hat die schwarz-rote Koalition aufgefordert, die bisherigen Pläne für eine Pflegereform umfassend zu überarbeiten. Besonders kritisch seien die höheren Hürden beim Zugang zu Pflegegraden und die geplante Streichung des Entlastungsbetrags bei Pflegegrad 1.
2: Menschen mit Pflegegrad 1 klagen nur über verhältnismäßig geringe Einschränkungen im Alltag. Trotzdem bekommen auch sie einen Entlastungsbeitrag von knapp 1.600 Euro im Jahr. Der Pflegerat kritisiert aber nicht nur die geplante Abschaffung dieser Entlastung, sondern er beklagt auch Einschnitte bei der Bezahlung der Pflegekräfte. Das gefährdet die Versorgung, heißt es. Uli Reitinger, Berlin.
1: Die historisch niedrigen Pegelstände am Rhein sorgen nicht nur im Güterverkehr für Probleme, sie bringen auch die Rheinfähren zunehmend in Schwierigkeiten. Die in Düsseldorf und Dormagen tätigen Rheinfährbetriebe Janssen und Söhne haben erstmals in ihrer Geschichte Kurzarbeit beantragt.
3: Im Juli hatte Niedrigwasser die Rheinfähren schon einmal ausgebremst. Seit Ende August regnet es zwar wieder kräftiger, aber vor allem in Süddeutschland nicht genug, damit auch weiter nördlich im Rhein ausreichend Wasser ankommt, teilte das Unternehmen mit. Die Fähre verbindet den Düsseldorfer Süden mit dem Dormagener Stadtteil Zons, der auch bei Touristen und Wochenendausflüglern beliebt ist. Auch andere Rheinfähren in Nordrhein-Westfalen und Rheinland-Pfalz haben den Betrieb wegen der niedrigen Pegelstände ganz oder teilweise eingestellt. Katrin Müller, Nachrichtenredaktion.
1: Wegen des Verdachts auf millionenfachen Betrug mit online verkauften Handys führen Fahnder eine europaweit angelegte Razzia in 19 Ländern durch, auch hier in Deutschland. Der Vorwurf, Verbrauchern seien Smartphones als Neuware verkauft worden, die aus gebrauchten Teilen zusammengebaut wurden. Laut Europäischer Staatsanwaltschaft in Luxemburg entstand ein Schaden von mindestens 300 Millionen Euro.
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4: Sonne satt und das bis in den Nachmittag hinein. Okay, ab 13, 14 Uhr kommen ein paar dicke Wolken dazu, aber die sind einfach nur da, ziehen vorbei, zwischendurch die Sonne da. Aktuell 23 Grad, es geht am frühen Nachmittag noch hoch bis auf 26 Grad. In der kommenden Nacht dann milde 14 bis 15 Grad, das lässt sich dann also auch aushalten. Und morgen ein Mix aus Sonne und Wolken, dabei bleibt es trocken. Und das letzte Mal richtig warm für diese Woche zumindest, nämlich bis zu 27 Grad.
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4: Keine besonderen Vorkommnisse auf den Straßen in und um Wiesbaden, gute Fahrt.
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4: Ein mobiler Blitzer am Bismarckring Richtung Sedanplatz, kurz vor der Bleistraße. Da sind 40 erlaubt. Danke an Peter, das hat er uns per WhatsApp reingeschickt. Und in der Klagenthaler Straße Richtung Innenstadt in Höhe des Elsässer Platzes. Da ist wie immer 30er Zone. Und wenn du irgendwo einen mobilen Blitzer gesehen hast oder eine Verkehrsstörung melden möchtest, kannst du das sehr gerne tun. Entweder per WhatsApp wie der Peter oder anrufen. Nummer ist die gleiche. Wiesbaden 952 69 869.
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1: Im Studio Robert Schäfer.
2: Der kommunale Finanzausgleich KFA des Landes Hessen soll 2027 auf über 7,5 Milliarden Euro steigen. Das hessische Finanzministerium in Wiesbaden veröffentlicht jetzt die entsprechenden Planungsdaten. Gegenüber diesem Jahr ist das ein Plus von 127 Millionen Euro. Neben dem KFA sind weitere 5 Milliarden für die hessischen Kommunen vorgesehen. Insgesamt sollen Städte, Gemeinden und Landkreise damit 2027 rund 12,5 Milliarden Euro vom Land erhalten. Der Pflegekinderdienst der Stadt Wiesbaden informiert über das Thema Pflegeeltern werden. Bei einem kostenlosen Informationsabend erfahren Interessierte, welche Formen der Pflegeelternschaft es gibt, welche Voraussetzungen gelten und wie das Bewerbungsverfahren abläuft. Der Termin ist morgen um 18 Uhr im Amt für Soziale Arbeit in der Konradinerallee. Der Bedarf an Pflegefamilien ist laut Stadt groß. Eine Anmeldung ist per Mail an pflegekinderdienst@wiesbaden.de möglich. Der internationale Konsumgüterkonzern Procter & Gamble investiert bis 2032 rund 400 Millionen Euro in seinen Standort Schwalbach am Taunus. Dort entsteht schrittweise der sogenannte One Campus, an dem die Aktivitäten des Konzerns aus Schwalbach und Kronberg gebündelt werden. Das meldet die Hessische Staatskanzlei in Wiesbaden. Künftig sollen am Standort Schwalbach rund 2500 Beschäftigte arbeiten. Das erste erneuerte Gebäude ist jetzt eröffnet worden. An dem Standort arbeitet Procter & Gamble unter anderem mit der Hochschule Rhein-Main und weiteren hessischen Hochschulen und Forschungseinrichtungen zusammen. Die Wiesbadener Stadtverordnetenversammlung kommt morgen zu ihrer nächsten Sitzung zusammen. Auf der Tagesordnung stehen unter anderem ein zentrales Baustellenmanagement, die Zukunft der Ortsverwaltungen, eine mögliche Studie zur Wiesbadener Nachtökonomie und eine mögliche Leerstandssatzung. Auch die aktuelle Haushaltssituation der Stadt ist Thema. Die Sitzung wird live im Internet und auf dem YouTube-Kanal der Stadt Wiesbaden übertragen. Beginn ist 16 Uhr im Rathaus am Schlossplatz. Die Stadt Wiesbaden bietet Bürgerinnen und Bürgern jetzt die Möglichkeit, mit künstlicher Intelligenz Zukunftsbilder ihrer Stadt zu gestalten. Mit dem neuen Tool Stadtvisionen Wiesbaden können im Zukunftswerk reale Orte ausgewählt und mit Hilfe von KI verändert werden. Zum Beispiel mit mehr Grün, öffentlichem Nahverkehr oder Barrierefreiheit. Das Angebot ist als visuelles Lern- und Denkexperiment gedacht und nicht als konkreter Planungsvorschlag. Es soll zeigen, wie unterschiedlich Vorstellungen von öffentlichen Räumen sein können und welche verschiedenen Interessen bei der Stadtgestaltung berücksichtigt werden müssen. Das KI-Tool kann zu den Öffnungszeiten des Zukunftswerks ausprobiert werden. Gruppen können sich unter smartcity@wiesbaden.de anmelden.
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3: Auch heute wieder super warm draußen. Viel Sonne aktuell, später können dann auch nochmal mehr Wolken reinziehen. Das alles bei nochmal knackigen 27 Grad da draußen. Noch sind wir bei 23 auf dem Schlossplatz, an der Schiersteiner Brücke zum Beispiel auch und auch hier am Studio an der Britta Arena. Morgen geht es dann auch nochmal rund, der Antenne Wiesbaden Wettertrend. Morgen zum Bergfest nochmal Sonne und dazu auch 27 Grad gemeldet.
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3: Hallo auf die Straßen, auf der A60, Rüsselsheim Richtung Mainz, zwischen Mainz-Hechtsheim Ost und Hechtsheim West. 1 Kilometer Stau, hier sind es gerade 7 Minuten mehr. Ansonsten in Wiesbaden und um Wiesbaden läuft es gerade. Antenne Wiesbaden wünscht euch eine gute Fahrt.
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3: Geblitzt wird auf der Klarenthaler Straße. Da blitzt es aus einem weißen Transporter bei schneller als 30. Dann noch auf dem Bismarckring, da steht einer, hier ist 40 erlaubt. Und in Südost auf der Brunhildestraße in der 30er-Zone ebenfalls. Und wenn ihr noch was gesehen habt, dann ruft gerne durch unter Wiesbaden 952 69 8. Und dann nochmal die 69.
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1: An den europäischen Börsen geht es zur Mittagszeit überraschend aufwärts. Der DAX liegt mehr als ein halbes Prozent im Plus, der Eurostoxx 50 sogar knapp ein ganzes Prozent. Damit zeigen sich die Anleger trotz der hohen Ölpreise heute wieder etwas risikofreudiger. Vor allem Technologiewerte sind gefragt. Neue Nachrichten über die geplante Börsennotierung des KI-Unternehmens Anthropic sorgen für zusätzlichen Rückenwind bei Chip- und Tech-Aktien. Gleichzeitig bleibt Brent mit rund 107 Dollar teuer und die hohen Anleiherenditen bremsen die Gewinne. Damit ist die Stimmung heute insgesamt freundlicher als am Morgen erwartet. Ganz entspannt ist die Lage aber noch nicht. Ölpreis, Zinsen und die weitere Entwicklung im Nahen Osten bleiben die großen Unsicherheitsfaktoren für die Börsen.
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0: Kriminelle sollen im großen Stil Handys im Netz als Neuware verkauft haben, die gar nicht neu waren. In diesem Zusammenhang läuft aktuell eine europaweite Großrazzia in 19 Ländern.
1: Die Rede ist von einem Schaden für die betrogenen Verbraucherinnen und Verbraucher von mindestens 300 Millionen Euro. Im Visier der Ermittler ein Top-Anbieter für Handys im Internet. Demnach lief das Ganze wohl so ab: In Hongkong und den Vereinigten Arabischen Emiraten wurden Mobiltelefone aus gebrauchten Bauteilen zusammengesetzt, sauber gemacht und neu verpackt in die Niederlande verschickt. Aus Lagern in Deutschland wurden die Mogelhandys dann auf Online-Marktplätzen in der gesamten EU verkauft. Insgesamt wohl mehr als 1 Million Handys führender Hersteller im Lauf der letzten 8 Jahre. Katrin Müller, Nachrichtenredaktion.
0: Die schwarz-rote Koalition streitet in der Gesundheitspolitik auf immer mehr Ebenen. Neben der Pflegereform geht es inzwischen auch um bezahlte Kinderkrankentage. Gesundheitsminister Carsten Linnemann will deren Anzahl wieder reduzieren.
2: Geht es nach dem CDU-Ressortchef, können Eltern künftig wieder nur 10 statt 15 Tage pro Kind und Jahr nutzen. Linnemanns Begründung: Die Erhöhung war eine Corona-Sonderregel. Nach mehrfacher Verlängerung soll sie nun auslaufen. Die SPD hält dagegen, Familien würden diese zusätzliche Unterstützung brauchen und außerdem folge die Kürzung der Kinderkrankentage einer ähnlichen Logik wie die Krankschreibung ab Tag 1. Sie stelle Arbeitnehmer unter Generalverdacht. Linnemann bekommt vom Koalitionspartner also immer mehr Kontra. Seinen Gesetzentwurf zur Pflege aber will er morgen unbeirrt ins Kabinett einbringen. Thomas Bleskin, Nachrichtenredaktion.
0: Hohe Ölpreise machen auch der Lufthansa weiter zu schaffen. Konzernchef Carsten Spohr rechnet wegen des Iran-Kriegs mit noch höheren Kerosinkosten. Schon jetzt sollen die Treibstoffkosten im Gesamtjahr auf 8,7 Milliarden Euro steigen. Die Airline gibt das an Passagiere weiter durch höhere Ticketpreise. Privathaushalte weltweit sind in Summe so reich wie nie. Nach Berechnungen der Allianz ist das globale Bruttogeldvermögen im vergangenen Jahr auf mehr als 268 Billionen Euro gestiegen. Die Verteilung bleibt extrem ungleich. Weltweit besitzen die reichsten 10% rund 85% des Vermögens. Auf der anderen Seite haben fast 3 Milliarden Menschen praktisch nichts.
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4: Auch heute wieder super warm draußen, viel Sonne aktuell. Zum Nachmittag können dann mehr Wolken reinziehen. Das alles bei knackigen 27 Grad heute an der Spitze. Noch sind wir knapp drunter, 23 auf dem Schlossplatz an der Schiersteiner Brücke und auch hier am Studio an der Pritt Arena. Morgen geht es dann aber nochmal rund, der Antenne Wiesbaden Wettertrend. Morgen zum Bergfest nochmal Sonne und dazu auch nochmal 27 Grad gemeldet.
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4: Hallo auf die Straßen, auf der A3, Frankfurt Richtung Köln zwischen Wiesbadener Kreuz und Itzstein. Hier 3 Kilometer Stau und stockender Verkehr, da hat es geknallt nach einem Unfall auf den beiden linken Spuren. Ihr braucht gerade 10 Minuten länger da. Wir wünschen euch eine gute Fahrt.
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4: Geblitzt wird auf dem Bismarckring hier bei 40 auf der Klarenthaler Straße. Da blitzen sie aus einem weißen Transporter bei schneller als 30 und in Südost auf der Brunhilde Straße ebenfalls in der 30er-Zone. Und wenn ihr noch einen Blitzer rumstehen sehen habt, dann ruft doch gerne mal durch unter Wiesbaden 952 69 8 und dann nochmal die 69.

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5: Im Studio Robert Schäfer. Der internationale Konsumgüterkonzern Procter & Gamble investiert bis 2032 rund 400 Millionen Euro in seinen Standort Schwalbach am Taunus. Dort entsteht schrittweise der sogenannte One Campus, an dem die Aktivitäten des Konzerns aus Schwalbach und Kronberg gebündelt werden. Das meldet die Hessische Staatskanzlei in Wiesbaden. Künftig sollen am Standort Schwalbach rund 2500 Beschäftigte arbeiten. Das erste erneuerte Gebäude ist jetzt eröffnet worden. An dem Standort arbeitet Procter & Gamble unter anderem mit der Hochschule Rhein-Main und weiteren hessischen Hochschulen und Forschungseinrichtungen zusammen. Der kommunale Finanzausgleich, KFA, des Landes Hessen soll 2027 auf über 7,5 Milliarden Euro steigen. Das hessische Finanzministerium in Wiesbaden veröffentlicht jetzt die entsprechenden Planungsdaten. Gegenüber diesem Jahr ist das ein Plus von 127 Millionen Euro. Neben dem KFA sind weitere 5 Milliarden für die hessischen Kommunen vorgesehen. Insgesamt sollen Städte, Gemeinden und Landkreise damit 2027 rund 12,5 Milliarden Euro vom Land erhalten. Die Stadt Wiesbaden bietet Bürgerinnen und Bürgern jetzt die Möglichkeit, mit künstlicher Intelligenz Zukunftsbilder ihrer Stadt zu gestalten. Mit dem neuen Tool Stadtvisionen Wiesbaden können im Zukunftswerk reale Orte ausgewählt und mit Hilfe von KI verändert werden. Zum Beispiel mit mehr Grün, öffentlichem Nahverkehr oder Barrierefreiheit. Das Angebot ist als visuelles Lern- und Denkexperiment gedacht und nicht als konkreter Planungsvorschlag. Es soll zeigen, wie unterschiedlich Vorstellungen von öffentlichen Räumen sein können und welche verschiedenen Interessen bei der Stadtgestaltung berücksichtigt werden müssen. Das KI-Tool kann zu den Öffnungszeiten des Zukunftswerks ausprobiert werden. Gruppen können sich unter smartcity@wiesbaden.de anmelden. Der Pflegekinderdienst der Stadt Wiesbaden informiert über das Thema Pflegeeltern werden. Bei einem kostenlosen Informationsabend erfahren Interessierte, welche Formen der Pflegeelternschaft es gibt, welche Voraussetzungen gelten und wie das Bewerbungsverfahren abläuft. Der Termin ist morgen um 18 Uhr im Amt für Soziale Arbeit in der Konradinerallee. Der Bedarf an Pflegefamilien ist laut Stadt groß. Eine Anmeldung ist per Mail an pflegekinderdienst@wiesbaden.de möglich. Die Ortsbeiräte Delkenheim und Biebrich kommen in dieser Woche zu ihren nächsten Sitzungen zusammen. Morgen stehen in Delkenheim unter anderem der Friedhofsentwicklungsplan und das Klimaanpassungskonzept auf der Tagesordnung. Außerdem geht es um den Erhalt der Ortsverwaltung. Am Donnerstag tagt der Ortsbeirat Biebrich. Hier stehen vor allem die städtebauliche Entwicklungsmaßnahme Ostfeld, das Klimaanpassungskonzept und die Aufwertung der Personenunterführung am Gibberbahnübergang im Fokus.
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6: Das ist nochmal richtig sommerlich da draußen. Aktuell sehr freundlich mit mehr Wolken als Sonne und bei Temperaturen von 27 Grad, die kriegen wir heute. Noch sind wir 2 Grad drunter, noch sind wir bei 25 auf dem Schlossplatz an der Schiersteiner Brücke und auch hier am Studio an der Britta Arena. Und morgen geht es dann nochmal richtig rund. Der Antenne Wiesbaden Wettertrend, da sehen wir morgen zum Bergfest nochmal Sonne und dann auch nochmal 27 Grad möglich.
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6: Hallo liebe Autofahrerinnen und Autofahrer, bitte aufpassen auf der A3 Frankfurt Richtung Köln zwischen Wiesbadener Kreuz und Itzstein. Hier gab es einen Unfall. 7 Kilometer Stau haben wir aktuell da und ihr braucht da 20 bis 30 Minuten länger. Also wenn ihr könnt, dann umfahrt das Gebiet weiträumig. Antenne Wiesbaden wünscht euch eine gute Fahrt.
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6: Geblitzt wird auch noch auf der Klarenthaler Straße. Da blitzen sie aus einem weißen Transporter bei schneller als 30. Dann ebenfalls noch einer auf dem Bismarckring. Hier ist 40 angesagt und in Südost auf der Brunnhildestraße in der 30er-Zone. Und wenn ihr noch einen gesehen habt, dann ruft gerne durch unter Wiesbaden 952 69 8 und dann nochmal die 69.
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1: Der aktuelle Goldpreis, der liegt bei 117,63 € pro Gramm. Das Gramm Silber liegt gerade bei 1,72 €.
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3: Ich bin Diana Kramer. Sind Rabatt-Apps von Supermärkten unfair? Die Antwort steht weiter aus. Das Oberlandesgericht Brandenburg hat die Klage von Verbraucherschützern gegen den Discounter Lidl zurückgewiesen. Das Gericht sei sachlich nicht zuständig, so die Begründung.
4: Die Verbraucherzentrale Bundesverband hatte Rabatt

0: die Hessische Staatskanzlei in Wiesbaden. Künftig sollen am Standort Schwalbach rund 2500 Beschäftigte arbeiten. Das erste erneuerte Gebäude ist jetzt eröffnet worden. An dem Standort arbeitet Procter & Gamble unter anderem mit der Hochschule Rhein-Main und weiteren hessischen Hochschulen und Forschungseinrichtungen zusammen. Die Wiesbadener Stadtverordnetenversammlung kommt morgen zu ihrer nächsten Sitzung zusammen. Auf der Tagesordnung stehen unter anderem ein zentrales Baustellenmanagement, die Zukunft der Ortsverwaltungen, eine mögliche Studie zur Wiesbadener Nachtökonomie und eine mögliche Leerstandssatzung. Auch die aktuelle Haushaltssituation der Stadt ist Thema. Die Sitzung wird live im Internet und auf dem YouTube-Kanal der Stadt Wiesbaden übertragen. Beginn ist 16 Uhr im Rathaus am Schlossplatz. Die Stadt Wiesbaden bietet Bürgerinnen und Bürgern jetzt die Möglichkeit, mit künstlicher Intelligenz Zukunftsbilder ihrer Stadt zu gestalten. Mit dem neuen Tool Stadtvisionen Wiesbaden können im Zukunftswerk reale Orte ausgewählt und mit Hilfe von KI verändert werden. Zum Beispiel mit mehr Grün, öffentlichem Nahverkehr oder Barrierefreiheit. Das Angebot ist als visuelles Lern- und Denkexperiment gedacht und nicht als konkreter Planungsvorschlag. Es soll zeigen, wie unterschiedlich Vorstellungen von öffentlichen Räumen sein können und welche verschiedenen Interessen bei der Stadtgestaltung berücksichtigt werden müssen. Das KI-Tool kann zu den Öffnungszeiten des Zukunftswerks ausprobiert werden. Gruppen können sich unter smartcity@wiesbaden.de anmelden.
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2: Auch jetzt zum Dienstagnachmittag weiterhin freundlich mit mehr Wolken als Sonne und vielleicht ein bisschen Wind hier und da. Das alles bei Höchsttemperaturen von 27 Grad und wir haben es gerade, T-Shirt-Temperaturen von 26 Grad, also einen Ticken noch drunter. Und die haben wir gemessen auf dem Schlossplatz, am Kranzplatz auch und hier am Studio an der Britta Arena. Morgen geht es dann nochmal rund. Der Antenne Wiesbaden Wettertrend, unser Mittwoch. Nochmal ganz viel Sonne, ein paar Wolken auch dazu und alles bei 27 Grad.
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2: Hallo auf die Straßen, auf der A3 Frankfurt Richtung Köln zwischen Wiesbadener Kreuz und Itzstein. Da ist es immer noch ein bisschen voller, also ein bisschen sehr viel. Auf den beiden linken Spuren, die sind blockiert, weil da war ein Unfall. Und ihr braucht hier gerade mal 30 bis 40 Minuten aktuell länger. Also bitte, bitte, falls ihr könnt, umfahrt das Gebiet weiträumig. Längster Stau in Wiesbaden ist auf der Rheinstraße Richtung Klarenthaler Straße. 10 Minuten Anstehzeit hier.
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2: Geblitzt wird auf der Klarenthaler Straße. Da blitzen sie aus einem weißen Transporter bei schneller als 30. Dann in Südost auf der Brunhilde Straße, ebenfalls in der 30er-Zone. Und bei 50 auf dem Gustav-Stresemann-Ring Richtung Britta Arena an der Bushalte. Und wenn ihr noch einen gesehen habt, dann ruft gerne durch unter Wiesbaden 952 69 8. Und dann nochmal die 69. Gute Fahrt.
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1: Bei mir zu Gast natürlich Ernst Rudolf, hier bei uns im Studio. Einen wunderschönen wünsche ich dir.
2: Einen schönen guten Tag.
1: Und heute kümmern wir uns mal wieder um das Thema Klumpenrisiko. Wir haben es ja schon mal angesprochen, muss nur ganz kurz uns nochmal abholen, um was es da geht. Das ist eigentlich eine einseitige Investition, wenn man nur in einem Bereich investiert. Kann ich so zusammenfassen?
2: Ja. Kann man schon so sagen, ja.
1: Da hast du ein Praxisbeispiel dabei, wie man es vielleicht nicht machen sollte oder vielleicht machen sollte, wenn man dieser Richtung vertraut, sage ich jetzt mal.
2: Ja, also ich habe viele Beispiele in dem Bereich. Ja, und ein Beispiel, das war schon extrem, da wurden Zertifikate gekauft, also nicht nur ein Zertifikat, sondern aus Streuungsgesichtspunkten her 10 Zertifikate, weil es geht immer um Sicherheit. Also das war der Gedanke des Anlegers. Und leider hat die Anlegerin einfach falsch gestreut. Das heißt, sie hat 10 verschiedene Anlagen, also 10 Zertifikate von einem Herausgeber gekauft.
1: Ah, okay, jetzt verstehe ich.
2: Und die Problematik war in dem Fall, dass halt dieser Hersteller von den Zertifikaten, also es war eine Bank, dass die kaputt gegangen ist. Das war damals die Lehman Bank.
1: Oh ja, kennt man natürlich.
2: Und, kennt man vielleicht noch. Genau, und das heißt, Streuung war okay, aber das war letztendlich die falsche Streuung. Also die Garantiezertifikate, alle waren kaputt.
1: Ja, vor allem, da denkst du noch, du streust, ne, kriegst sogar Garantiezertifikat, wo du sagst, okay, jemand gibt mir ein Zertifikat und eine Garantie da drauf, was soll denn da schon schief gehen?
2: Der Gedanke war richtig, nur das Wissen dazu hat einfach gefehlt, dass man da dann trotzdem das Richtige macht.
1: Das heißt, richtig wäre dann gewesen, zu sagen, ich gehe nochmal zu einer anderen Bank oder mit einem anderen Berater zu sprechen, wie wäre das in der Praxis dann korrekt gewesen?
2: Also man hätte letztendlich dann, um auf Nummer sicher zu gehen, hätte man halt von mir 10 Zertifikate von 10 verschiedenen Herausgebern, Emittenten kaufen müssen. Und wenn dann dieses eine Zertifikat kaputt geht, weil ein Anbieter kaputt geht, dann habe ich immer noch die 9 anderen.
1: Ganz genau.
2: Also das heißt, das Risiko wäre verteilt gewesen, aber so war die Streuung zwar da, aber es war eine falsche Streuung.
1: Streuung immer wichtig, aber wenn, dann richtig. Deswegen merkt ihr schon, wenn ihr mit dem Thema zu tun habt und habt vor zu investieren und zu streuen, lasst euch besser vorher beraten. Danke dir.
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3: Ich bin Diana Kramer. Sind Rabatt-Apps von Supermärkten unfair? Die Antwort steht weiter aus. Das Oberlandesgericht Brandenburg hat die Klage von Verbraucherschützern gegen den Discounter Lidl zurückgewiesen. Das Gericht sei sachlich nicht zuständig, so die Begründung.
4: Die Verbraucherzentrale Bundesverband hatte Rabatt-Apps als Diskriminierung angeprangert. Gerade ältere, junge und behinderte Menschen würden benachteiligt, heißt es vom Verband. Denn die dürften die Apps teilweise nicht nutzen oder hätten oft auch nicht die entsprechenden Geräte. Allerdings

0: Laut europäischer Staatsanwaltschaft beläuft sich der Schaden für Kunden seit 2018 auf mindestens 300 Millionen Euro. In Deutschland werden immer weniger Kinder in Kitas und Tagespflege betreut. Besonders deutlich ist der Rückgang bei den unter Dreijährigen. Ihre Zahl sank innerhalb eines Jahres um fast 6%.
1: Für die rückläufige Entwicklung sind nach Angaben des Statistischen Bundesamts vor allem gesunkene Geburtenzahlen verantwortlich. Eltern lassen ihre Kleinen also nicht plötzlich seltener betreuen. Es gibt schlicht weniger Kinder in diesem Alter. Die Betreuungsquote bei den unter Dreijährigen ist nur minimal gesunken. Das macht sich inzwischen auch bei den Einrichtungen bemerkbar. Erstmals seit Beginn der Statistik vor 20 Jahren ist die Zahl der Kitas leicht zurückgegangen. Thomas Bleskin, Nachrichtenredaktion.
0: Beim Vererben und Verschenken gibt es in Deutschland ein deutliches West-Ost-Gefälle. Laut Statistischem Bundesamt entfielen im vergangenen Jahr 95% des steuerlich erfassten Vermögens auf westliche Bundesländer, rund 143 Milliarden Euro. Im Osten und Berlin waren es 8 Milliarden. Pro Kopf wurden im Osten im Schnitt knapp 500 Euro vererbt oder verschenkt, im Westen dagegen gut 2100 Euro, also mehr als viermal so viel.
2: Dankeschön, Diana.
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2: Es ist auch heute Nachmittag teilweise noch schön sonnig. Je später der Tag, umso mehr Wolken kommen allerdings dazu. Aber egal, ob viel oder wenig Wolken, die wollen im Prinzip alle nur spielen. Also es bleibt trocken. Und dazu messen wir 27 Grad jetzt ganz aktuell am Bowling Green in Erbenheim und auch hier bei unserem Studio in der Britta Arena. Der Antenne Wiesbaden Wettertrend. Unser Mittwochmorgen dann auch nochmal gutes Wetter, Sonne und Wolken die meiste Zeit. Gegen Abend dann vereinzelt auch mal so ein kleiner Regenspritzer. Morgen dann genau wie heute bei bis zu 27 Grad. Erst ab Donnerstag, dann nicht mehr ganz so schön.
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2: Hallo auf die Straßenüber Autofahrer A3 Frankfurt Richtung Köln zwischen dem Wiesbadener Kreuz und Niedernhausen. Hier immer noch 6 Kilometer Stau, immerhin jetzt an geräumter Unfallstelle, dauert trotzdem noch 35 Minuten länger. A671 Wiesbaden Richtung Mainz zwischen Hochheim Süd und im Mainz-Spitz-Dreieck. Hier haben wir in beiden Richtungen 1 Kilometer Stau. Macht einen Plus von 5 bis 10 Minütchen. Ansonsten hält sich aber alles noch in Grenzen. Antenne Wiesbaden wünscht eine gute Fahrt.
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2: Es blitzert Nachmittag unter anderem auf der Klarenthaler Straße in der 30er-Zone, auf dem Bismarckring 40 dürfte und auf dem Gustav-Stresemann-Ring Richtung Britta Arena an der Bushaltestelle hier ein 50er Blitzer.
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2: Einen schönen Dienstagnachmittag, ihr Lieben. 3:04 ist es jetzt und so ein bisschen freuen wir uns ja alle über das schöne Wetter auf der anderen Seite. So klamottentechnisch, da kann man es gerade eigentlich nicht richtig machen, ne? Also morgens ist es noch zu frisch für kurz und jetzt nachmittags hätte ich schon gern die kurze Hose und wie sagt man so schön auf Deutsch, die offene Halbschuhe an, ja? Auch wenn es gut warm draußen ist, 36 Grad, da kommen wir schon nicht dran. Aber wir haben trotzdem 36 Grad für euch. Ja. Und zwar von Zweiraumwohnungen. Hier ist Antenne Wiesbaden mit allen Hits aus der besten Zeit eures Lebens. Ich bin Tobi Rinker.

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0: einen schönen Dienstagnachmittag. Hier ist Antenne Wiesbaden. Alle Hits aus der besten Zeit eures Lebens. Der Heartbreaker. Um 3:12 jetzt.
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2: 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Der Deutsche Schulpreis geht in diesem Jahr nach Hessen. Ausgezeichnet wurde die Bertha-von-Suttner-Schule in Mörfelden-Walldorf, südwestlich von Frankfurt. Die Gesamtschule bekommt den mit 100.000 Euro dotierten Hauptpreis. Die Jury lobte vor allem das gemeinsame Lernen und die Inklusion. An der Schule mit mehr als 2.000 Schülerinnen und Schülern und rund 250 Lehrkräften gehört multiprofessionelles Arbeiten zum Alltag. Die Bertha-von-Suttner-Schule zeige, wie eine große Schulgemeinschaft gemeinsame pädagogische Ziele konsequent verfolgen könne, so die Jurybegründung. Der Deutsche Schulpreis wurde in diesem Jahr bereits zum 20. Mal vergeben. 6 weitere Schulen erhalten jeweils 30.000 Euro. Darunter ist mit dem Georg-Christoph-Lichtenberg-Oberstufengymnasium in Bruchköbel noch eine zweite Schule aus Hessen. Bei Tegut gibt's jetzt Klarheit für einen Großteil der Märkte. Edeka darf bundesweit 178 Filialen übernehmen. Mehr als die Hälfte dieser Standorte liegt in Hessen. Allerdings sind 9 hessische Märkte von der Übernahme erstmal ausgenommen. Unter anderem in Hünfeld, Kassel, Korbach und Riedstadt. Für diese Filialen ist noch offen, wer sie künftig betreibt. Die Marke Tegut soll schrittweise in den Edeka-Verbund integriert werden. Rund 3.700 Beschäftigte bekommen dadurch laut Edeka eine neue berufliche Perspektive. Der Rhein ist aktuell so niedrig wie seit mindestens 200 Jahren nicht. Und das bekommt auch Hessen zu spüren. Bei Trebur musste deshalb sogar die Fahrrinne ausgebaggert werden, damit die Verbindung nach Nierstein wieder laufen kann. Die Fähre fährt jetzt wieder allerdings mit weniger Ladung. Der extrem niedrige Pegel bleibt damit weiter. Ein Thema für die Schifffahrt in der Region. Und am Freitag starten in Hessen die Herbstferien. Und damit dürfte es auf den Autobahnen wieder voller werden. Der ADAC rechnet vor allem rund um Frankfurt sowie auf der A3, A5 und A7 mit mehr Verkehr. Zusätzliche Baustellen, unter anderem am Frankfurter Kreuz, könnten die Sache noch zäher machen. Wer am Wochenende losfährt, sollte deshalb etwas Zeitpuffer einplanen und möglichst nicht zu den Stoßzeiten starten.
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1: Ja, ja, ganz genau so ist es nämlich. Diese Hits, die spielen wir euch. Und was braucht so ein Hit, um einer aus der besten Zeit eures Lebens zu werden? Ja, das haben wir uns gefragt, aber die Antwort ist ganz einfach. Man braucht euch dafür. Und deswegen wollen wir es auch von euch wissen. Was sind denn die Songs, die euch ganz besonders am Herzen liegen? Was sind denn eure Hits aus der besten Zeit des Lebens? Und für Antenne Wiesbaden-Hörerin Annika aus Eltville, da darf es ein bisschen rockischer sein.
2: Hi, ich bin Annika, ich komme aus Eltville und ich höre zurzeit gerne Billy Idol, White Wedding, die alten Oldies. Ich mag halt gerne den alten Musikgeschmack, so den Style von den 80ern und den 70ern höre ich ganz gerne und den ganzen Rhythmus, den es da damals gab.

0: Na, schon definitiv keine schlechte Wahl. Billy Idol, White Wedding, hört er gleich hier bei uns auf Antenne Wiesbaden, weil wir spielen sie selbstverständlich und zwar alle für euch.
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1: Im Studio Robert Schäfer.
2: Der internationale Konsumgüterkonzern Procter & Gamble investiert bis 2032 rund 400 Millionen Euro in seinen Standort Schwalbach am Taunus. Dort entsteht schrittweise der sogenannte One Campus, an dem die Aktivitäten des Konzerns aus Schwalbach und Kronberg gebündelt werden. Das meldet die Hessische Staatskanzlei in Wiesbaden. Künftig sollen am Standort Schwalbach rund 2500 Beschäftigte arbeiten. Das erste erneuerte Gebäude ist jetzt eröffnet worden. An dem Standort arbeitet Procter & Gamble unter anderem mit der Hochschule Rhein-Main und weiteren hessischen Hochschulen und Forschungseinrichtungen zusammen. Der kommunale Finanzausgleich, KFA, des Landes Hessen soll 2027 auf über 7,5 Milliarden Euro steigen. Das hessische Finanzministerium in Wiesbaden veröffentlicht jetzt die entsprechenden Planungsdaten. Gegenüber diesem Jahr ist das ein Plus von 127 Millionen Euro. Neben dem KFA sind weitere 5 Milliarden für die hessischen Kommunen vorgesehen. Insgesamt sollen Städte, Gemeinden und Landkreise damit 2027 rund 12,5 Milliarden Euro vom Land erhalten. Die Stadt Wiesbaden bietet Bürgerinnen und Bürgern jetzt die Möglichkeit, mit künstlicher Intelligenz Zukunftsbilder ihrer Stadt zu gestalten. Mit dem neuen Tool Stadtvisionen Wiesbaden können im Zukunftswerk reale Orte ausgewählt und mit Hilfe von KI verändert werden. Zum Beispiel mit mehr Grün, öffentlichem Nahverkehr oder Barrierefreiheit. Das Angebot ist als visuelles Lern- und Denkexperiment gedacht und nicht als konkreter Planungsvorschlag. Es soll zeigen, wie unterschiedlich Vorstellungen von öffentlichen Räumen sein können und welche verschiedenen Interessen bei der Stadtgestaltung berücksichtigt werden müssen. Das KI-Tool kann zu den Öffnungszeiten des Zukunftswerks ausprobiert werden. Gruppen können sich unter smartcity@wiesbaden.de anmelden. Der Pflegekinderdienst der Stadt Wiesbaden informiert über das Thema Pflegeeltern werden. Bei einem kostenlosen Informationsabend erfahren Interessierte, welche Formen der Pflegeelternschaft es gibt, welche Voraussetzungen gelten und wie das Bewerbungsverfahren abläuft. Der Termin ist morgen um 18 Uhr im Amt für Soziale Arbeit in der Konradinerallee. Der Bedarf an Pflegefamilien ist laut Stadt groß. Eine Anmeldung ist per Mail an pflegekinderdienst@wiesbaden.de möglich. Die Ortsbeiräte Delkenheim und Biebrich kommen in dieser Woche zu ihren nächsten Sitzungen zusammen. Morgen stehen in Delkenheim unter anderem der Friedhofsentwicklungsplan und das Klimaanpassungskonzept auf der Tagesordnung. Außerdem geht es um den Erhalt der Ortsverwaltung. Am Donnerstag tagt der Ortsbeirat Biebrich. Hier stehen vor allem die städtebauliche Entwicklungsmaßnahme Ostfeld, das Klimaanpassungskonzept und die Aufwertung der Personenunterführung am Gibberbahnübergang im Fokus.
3: Dankeschön, Robert.
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3: Na, Sonne, ein paar harmlose Wölkchen jetzt über Nachmittag. Es bleibt weiter trocken und super mild. Ich meine, wir haben Herbst und messen aktuell 27 Grad. Unter anderem haben wir für euch nachgemessen vom Kurhaus am Hallenbad Kleinfeldchen und auch hier bei uns im Studio in der Britta Arena. Der Antenne Wiesbaden Wettertrend, auch morgen unser Mittwoch, der kann noch mal was. Es bleibt weiter sonnig, paar Wolken sind mit dabei. Morgen dann bei bis zu 27 Grad, genau wie heute. Erst ab Donnerstag, dann herbstlicher und auch langsam kühler.
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3: Es ist kurz nach 3:30. Hallo auf die Straßen, liebe Autofahrer. Und da starten wir auf der A3. Da sieht es langsam wieder besser aus. Frankfurt Richtung Köln zwischen dem Wiesbadener Kreuz und Niedernhausen. Hier haben wir noch 2 Kilometer Stau und stockenden Verkehr. Die 60 Rüsselsheim Richtung Mainz zwischen Mainz-Weisenau und dem Kreuz Mainz-Süd, 2 Kilometer stockend. A671 Richtung Mainz zwischen Hochheim-Süd und dem Mainz-Spitzdreieck, eigentlich hier in beiden Richtungen über die Hochheimer Brücke drüber, 1 Kilometer Stau, 5 bis 10 Minuten die extra Fahrzeit. Und bei uns in Wiesbaden klemmt es auf der Rheingaustraße am Schloss vorbei. Hier 10 Minuten länger einrechnen.
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3: Es blitzt heute Nachmittag unter anderem auf der Kasteller Straße, 50 dürfte drauf haben, auf dem Bismarckring 40 und auch auf der A66 wird kontrolliert, Frankfurt Richtung Wiesbaden, wieder vor der Tankstelle bei Erbenheim. Hier ist Tempo 100 angesagt.
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3: Hallo.
0: Bei

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1: Und da schauen wir natürlich wie immer, was heute noch so geht. Es ist gleich 3:45, heißt, wir haben noch ein bisschen was vom Tag. Und heute Abend wäre im Kesselhaus zum Beispiel ein richtig cooles Rap-Konzert. Der musikalisch vielseitige Rapper YFG Pave, der ist zu Gast und bringt sowohl Party-Songs als auch coole Beats zum Tanzen mit. Einlass ist um 7:45 und richtig los geht das Konzert dann um 7:45 mit der Vorband. Tickets für das coole Event, das kriegt ihr noch an der Abendkasse für 35 Euro, wenn ihr euch dafür entscheidet. Oder vielleicht geht's auch ab in den Werkraum. Da habt ihr die Chance, euch über Mountainbikes im Stadtwald auszutauschen. Und dann geht's natürlich auch selbst noch raus auf die Räder. Wetter ist ja auf jeden Fall gut dafür. Und wenn ihr euch dafür entscheidet, ja, dann vielleicht schnell sein. Um 17 Uhr geht's dann nämlich schon los, wird erstmal zusammen Kaffee getrunken. Und dann gibt's eine gemeinsame Radtour für ungefähr 2 Stunden. Müsst ihr euer eigenes Mountainbike mitbringen. Aber es ist eine geführte Tour, die nichts kostet. Aber wer dabei sein will, gerne schnell noch per E-Mail anmelden unter ig.wiesbaden@dimb.de. Also auch das eine sportliche Möglichkeit. Oder vielleicht dann doch ein bisschen abtanzen. Es ist ja wieder Salsa Tuesday ab 21.30 Uhr. Da wird das Wohnzimmer in der Schwalbacher Straße ordentlich zum Tanzzimmer, würde ich sagen. Es ist wie immer ein Abend für alle, die gern zu lateinamerikanischer Musik tanzen. Für 5 Euro Eintritt könnt ihr da mittanzen. Aber wer schon um 21 Uhr da ist, der kommt sogar völlig umsonst rein. Also für was auch immer ihr euch entscheidet, Fahrradfahren, bisschen abdancen oder zum Rap-Konzert. Wir von Antenne Wiesbaden wünschen euch ganz viel Spaß dabei.
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1: Die europäischen Börsen bleiben am Nachmittag freundlich. Der DAX baut seine Gewinne weiter aus und liegt mittlerweile knapp 1% im Plus. Gleiches gilt für den Eurostoxx 50. Besonders gefragt sind heute Technologiewerte. Neue Fantasie rund um den KI-Bereich sorgt für kräftige Kursgewinne bei Chip- und Tech-Aktien. Der europäische Technologieindex legt heute deutlich zu. Für zusätzlichen Rückenwind sorgt die geplante Börsennotierung des KI-Unternehmens Anthropic. Gleichzeitig hat der Ölpreis zumindest etwas nachgegeben und liegt bei rund $105 je Barrel. Komplett entspannt ist die Lage aber nicht. Die hohen Anleiherenditen und die geopolitischen Spannungen bleiben als Belastungsfaktoren im Hintergrund.
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4: Ich bin Dirk Zeitler. Die letzte PISA-Studie hat deutschen Schülern ein schlechtes Zeugnis ausgestellt. Der OECD-Bericht Bildung auf einen Blick 2026 macht jetzt Hoffnung. Demnach gibt es deutliche Fortschritte im deutschen Bildungssystem.
5: Mittlerweile haben 4 von 10 der jungen Leute in Deutschland mindestens einen Hochschulabschluss und fast alle 3- bis 5-Jährigen besuchen einen Kindergarten. Wir sind gut vorangekommen, freut sich deshalb Bundesbildungsministerin Prien mit Blick auf den Bericht. Deutschland gebe vergleichsweise viel Geld pro Schüler für Bildung aus, nur oft nicht effektiv genug. Prien zufolge muss die Qualität des Unterrichts einfach besser werden. Als größtes Problem

0: EU. Ein echter Pflegedeckel könne ein wichtiger Teil der Lösung sein. Kriminelle sollen im großen Stil Handys im Netz als Neuware verkauft haben, die aus alten Teilen zusammengesetzt wurden. In dem Zusammenhang läuft aktuell eine europaweite Großrazzia.
1: Im Visier der Ermittler ein Top-Anbieter für Handys im Internet. Demnach lief das Ganze wohl so ab: In Hongkong und den Vereinigten Arabischen Emiraten wurden Mobiltelefone aus gebrauchten Bauteilen zusammengesetzt, sauber gemacht und neu verpackt in die Niederlande verschickt. Aus Lagern in Deutschland wurden die Mogel-Handys dann auf Online-Marktplätzen in der gesamten EU verkauft. Insgesamt wohl mehr als 1 Million Handys führender Hersteller im Lauf der letzten 8 Jahre. Katrin Müller, Nachrichtenredaktion.
0: Außenminister Wadephul fordert von Russland ein Zeichen der Verhandlungsbereitschaft vor dem G20-Gipfel in den USA. Putin müsse beweisen, ob Russland wirklich zu Verhandlungen bereit sei, so Wadephul, zum Beispiel durch einen Waffenstillstand im Schwarzen Meer, der dringend benötigte Getreideexporte aus der Ukraine ermögliche. Ohne diese Exporte drohten laut Wadephul Hungersnöte und humanitäre Katastrophen.
2: Dankeschön, Dirk.
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2: Gott, es ist auch heute Nachmittag schön sonnig da draußen. Je später der Tag, umso mehr Wolken kommen allerdings dazu zu uns. Aber egal, ob viel oder wenig bewölkt am Himmel, die wollen alle nur spielen. Also es bleibt trocken und dazu messen wir 27 Grad. Und das ist doch sehr, sehr mild und warm jetzt für Ende September. Nachgemessen haben wir für euch am Platz der Deutschen Einheit an der Ringkirche und auch hier bei uns am Studio in der Britta Arena. Der Antenne Wiesbaden-Wetter trennt unser Mittwochmorgen dann auch nochmal gutes Wetter. Sonne, Wolken gibt's. Gegen Abend vereinzelt schon auch mal so einen kleinen Schauer. Morgen dann bei bis zu 27 Grad. Ab Donnerstag wird's dann nicht mehr ganz so schön.
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2: Gute an alle unterwegs, liebe Autofahrer. A3 Frankfurt Richtung Köln. Da fangen wir an zwischen Bad Camberg und Limburg Süd. Momentan 3 Kilometer stockend. Die 60 Rüsselsheim Richtung Mainz. Zwischen Mainz-Weisenau und dem Kreuz Mainz-Süd 2 Kilometer Stop and Go. A66 Frankfurt Richtung Wiesbaden zwischen Erbenheim und dem Schiersteiner Kreuz 3 Kilometer stockend um die 10 Minütchen anstehen. A643 Richtung Mainz zwischen Dotzheim und Mainz-Gonsenheim. Auch hier sind es 3 Kilometer stockender Verkehr. A671 Wiesbaden Richtung Mainz zwischen Hochheim Süd und dem Mainz-Spitz-Dreieck. Hier haben wir 2 Kilometer Stau. Und auf der Rheingaustraße hier bei uns in Wiesbaden am Schloss vorbei plant mal so 10 Minütchen länger. Auch da klemmt's und stockt's gerade ein bisschen.
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2: 50er Blitzer haben wir stehen heute Nachmittag auf der Kastellerstraße. Auf dem Bismarckring dürft ihr nicht schneller fahren als 40. Und auf der A66 Frankfurt Richtung Wiesbaden, da blitzen sie wie so oft. Auch heute Nachmittag wieder kurz vor der Tankstelle bei Erbenheim. 100 sind hier das höchste der Gefühle. Falls du auch einen Blitzer entdeckt haben solltest, sehr gerne bei uns Bescheid geben, anrufen oder per WhatsApp geht das Ganze natürlich auch. Wiesbaden 952 69 8 69. Das ist die Nummer für beides.
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2: 4:05 haben wir jetzt und so. Dieser Dienstag, der dreht heute alles so ein bisschen auf links, habe ich das Gefühl. Freunde, das Wiener Schnitzel kommt gar nicht aus Österreich, habe ich gelesen vorhin. Soll nämlich angeblich eine deutsche Erfindung sein, ja? Liebe Österreicher, wir würden euch dann, ja, keine Ahnung, im Umkehrschluss eine wahnsinnig tolle Erfindung aus Deutschland anbieten. Ja, also wir kriegen euer Wiener Schnitzel und ihr nehmt dafür Socken in Sandalen. Ne? Also ich fände es super. Und jetzt wird es dann auch noch ganz romantisch hier bei uns. Also zumindest romantischer als Socken in Sandalen. Alle Hits aus der besten Zeit eures Lebens. Hier bei uns Bruno Mars mit Marry You am Dienstagnachmittag. Ne? Sind doch die Hochzeitsglocken schon. Einfach nur richtig, richtig schön. Ich bin Tobi Rinker. Schönen Dienstag euch.

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0: Earth, Wind and Fire. Hier ist Antenne Wiesbaden, alle Hits aus der besten Zeit deines Lebens gleich. Viertel nach vier haben wir und viele freuen sich ja aktuell. Ne? Normalerweise hast du im Herbst graue und ungemütliche Tage. Sieht gerade alles so ein bisschen schöner aus. Fast nochmal Hochsommer und auch heute wieder wirklich schönes Wetter fast den ganzen Tag hier bei uns in Wiesbaden. Und deswegen sprechen wir drüber mit Antenne Wiesbaden Wetterexperte Dominik Jung. Dominik, das Wetter im Moment, also viele genießen es, aber ist das denn überhaupt normal, dass es Ende September nochmal so spätsommerlich schön und vor allem auch so warm ist draußen?
1: Ja klar, also Altweibersommer gibt es immer wieder mal Ende September mit ein paar warmen Tagen, aber in diesen Ausmaßen ist das ungewöhnlich, meist so 20 bis 24, 25 Grad und wir haben aktuell ja 27, 28, 29 Grad, am Main knapp die 30 Grad sogar. Das ist sehr ungewöhnlich, das ist deutlich zu warm für die aktuelle Jahreszeit.
0: Deswegen die Frage, wann kommt denn jetzt der Umschwung? Ich meine, der meteorologische Herbststart, der liegt ja jetzt auch schon so ein paar Wochen zurück, ja?
1: Tja, also der Umschwung, der lässt noch auf sich warten. Und zwar wird es zum Donnerstag kurz mal ein bisschen wechselhafter. Da kommt eine Gewitter- und Schauerfront vorübergezogen. Aber ich sehe auf den Wetterkarten schon ab Freitag eine neue Wetterberuhigung und dann schon wieder ein neues stabiles Hoch mit Temperaturen Richtung 25 Grad.
0: Okay, aber ab Donnerstag dann wieder so ein bisschen Regen. Wie wichtig ist denn Regen nach dem Dürre- und Hitzesommer aktuell immer noch? Oder ist da jetzt schon wieder alles gut?
1: Nee, also das ist der berühmte Tropfen auf den heißen Stein. Der wird so ein bisschen tröpfeln hier und da, wenn was ankommt bei uns. 3, 4, 5 Liter vielleicht. Vielleicht auch mal im Stau vom Taunus bis zu 10 Liter Regen pro Quadratmeter. Das ist besser als nix, aber halt eben immer noch fast nix. Wir bräuchten dringend mehr Niederschlag. Wir sehen es ja gerade am Rhein. Der Rhein ist schon wieder auf einem neuen Rekordniedrigniveau angekommen und der Pegel wird trotz dieser einzelnen Schauer am Donnerstag weiter munter sinken. Als eine Entspannung wird das nicht geben und die längerfristige Prognose sagt ohnehin ein sehr trockener Oktober voraus und auch einen sehr warmen Oktober.
0: Sagt Antenne Wiesbaden-Wetterexperte Dominik Jung. Also wir genießen zumindest die spätsommerlichen Tage gerade und auch der Oktober. Der wird scheinbar sehr schön und auch nochmal warm.

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1: Es ist gleich 20 nach 4 und der aktuelle Goldpreis, der liegt jetzt gerade im Moment bei 118,06 €. Und wir checken natürlich auch Silber. 1 Gramm Silber ist im Moment 1,73 € wert.
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1: Im Studio Robert Schäfer. Der kommunale Finanzausgleich KFA des Landes Hessen soll 2027 auf über 7,5 Milliarden Euro steigen. Das hessische Finanzministerium in Wiesbaden veröffentlicht jetzt die entsprechenden Planungsdaten. Gegenüber diesem Jahr ist das ein Plus von 127 Millionen Euro. Neben dem KFA sind weitere 5 Milliarden für die hessischen Kommunen vorgesehen. Insgesamt sollen Städte, Gemeinden und Landkreise damit 2027 rund 12,5 Milliarden Euro vom Land erhalten. Der Pflegekinderdienst der Stadt Wiesbaden informiert über das Thema Pflegeeltern werden. Bei einem kostenlosen Informationsabend erfahren Interessierte, welche Formen der Pflegeelternschaft es gibt, welche Voraussetzungen gelten und wie das Bewerbungsverfahren abläuft. Der Termin ist morgen um 18 Uhr im Amt für Soziale Arbeit in der Konradinerallee. Der Bedarf an Pflegefamilien ist laut Stadt groß. Eine Anmeldung ist per Mail an pflegekinderdienst@wiesbaden.de möglich. Der internationale Konsumgüterkonzern Procter & Gamble investiert bis 2032 rund 400 Millionen Euro in seinen Standort Schwalbach am Taunus. Dort entsteht schrittweise der sogenannte One Campus, an dem die Aktivitäten des Konzerns aus Schwalbach und Kronberg gebündelt werden. Das meldet die hessische Staatskanzlei in Wiesbaden. Künftig sollen am Standort Schwalbach rund 2500 Beschäftigte arbeiten. Das erste erneuerte Gebäude ist jetzt eröffnet worden. An dem Standort arbeitet Procter & Gamble unter anderem mit der Hochschule Rhein-Main und weiteren hessischen Hochschulen und Forschungseinrichtungen zusammen. Die Wiesbadener Stadtverordnetenversammlung kommt morgen zu ihrer nächsten Sitzung zusammen. Auf der Tagesordnung stehen unter anderem ein zentrales Baustellenmanagement, die Zukunft der Ortsverwaltungen, eine mögliche Studie zur Wiesbadener Nachtökonomie und eine mögliche Leerstandssatzung. Auch die aktuelle Haushaltssituation der Stadt ist Thema. Die Sitzung wird live im Internet und auf dem YouTube-Kanal der Stadt Wiesbaden übertragen. Beginn ist 16 Uhr im Rathaus am Schlossplatz. Die Stadt Wiesbaden bietet Bürgerinnen und Bürgern jetzt die Möglichkeit, mit künstlicher Intelligenz Zukunftsbilder ihrer Stadt zu gestalten. Mit dem neuen Tool Stadtvisionen Wiesbaden können im Zukunftswerk reale Orte ausgewählt und mit Hilfe von KI verändert werden. Zum Beispiel mit mehr Grün, öffentlichem Nahverkehr oder Barrierefreiheit. Das Angebot ist als visuelles Lern- und Denkexperiment gedacht und nicht als konkreter Planungsvorschlag. Es soll zeigen, wie unterschiedlich Vorstellungen von öffentlichen Räumen sein können und welche verschiedenen Interessen bei der Stadtgestaltung berücksichtigt werden müssen. Das KI-Tool kann zu den Öffnungszeiten des Zukunftswerks ausprobiert werden. Gruppen können sich unter smartcity@wiesbaden.de anmelden.
2: Dankeschön, Robert!
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2: Ja, Sonne und ein paar mehr harmlose Wölkchen haben wir jetzt mit dabei. Es bleibt weiter trocken und super mild. Ich meine, wir haben Herbst, wir messen aktuell 27 Grad, gemessen in Nordenstadt vorm Kurhaus und auch hier bei uns im Studio in der Britta Arena. Der Antenne Wiesbaden-Wettertrend auch morgen, der Mittwoch, wieder richtig schön. Es bleibt sonnig, auch ein paar Wolken sind wieder mit dabei. Morgen dann bis zu 27 Grad, also fast genau wie heute. Erst ab Donnerstag wird es dann herbstlicher und auch langsam wieder kühler hier bei uns.
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2: Um kurz nach 4:30 hallo auf die Straßen, liebe Autofahrer. A3 Frankfurt Richtung Kölnhammer. Zwischen Bad Camberg und Limburg Süd, da klemmt es ein bisschen. Streckenweise stockender Verkehr. A60 Rüsselsheim Richtung Mainz, zwischen Mainz-Weisenau und dem Kreuz Mainz Süd, 2 Kilometer Stop and Go. 66 Richtung Wiesbaden, zwischen Erbenheim und dem Schiersteiner Kreuz, hier 4 Kilometer anstehen. Außerdem die A643 Richtung Mainz, zwischen Dotzheim und Mainz-Gonsenheim mit 3 Kilometer Stop and Go. A671 haben wir noch, zwischen Hochheim Süd und dem Main-Spitzdreieck in beiden Richtungen, 2 Kilometer Stau, hier über die Hochheimer Brücke wegen der Baustelle. Und Baustelle haben wir auch hier bei uns in der Wiesbadener City, da gerade die längste Meldung von der Berliner Straße stadteinwärts Richtung Britta Arena. Wegen der Baustelle 10 extra Minuten.
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2: Das Blitzwort Nachmittag auf dem Bismarckring hier an Tempo 40 halten. Kastellerstraße, ein 50er Blitzer und auf der A66 Richtung Frankfurt. Da steht ein Blitzerhänger kurz vorm Frankfurter Nordwestkreuz in der Baustelle. Hier sind 80 das höchste der Gefühle.
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2: Gute
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0: Jawohl, das rockt ganz schön für euren Dienstagnachmittag. Hier ist Antenne Wiesbaden um 16.41 Uhr. Und das war ein ganz besonderer Tag für ganz, ganz viele. Für die stolzen Mamas und Papas, für die Innungsvertreter und natürlich auch für super viele Nachwuchskräfte aus dem Handwerk. Die Kreishandwerkerschaft Wiesbaden-Rheingau-Taunus hat in die Britta Arena in Wiesbaden eingeladen. Gefeiert wurden ganz viele Ausbildungsabschlüsse aus den unterschiedlichsten Handwerksberufen. Und Kreishandwerksmeister Holger Balz, der war nicht nur stolz, sondern auch super begeistert.
1: Es ist immer wieder ein toller Anlass, diese jungen Leute ins Handwerk reinzusprechen und hier reinzuholen. Es macht immer wieder einen Riesenspaß, diese glücklichen Gesichter zu sehen von den jungen Leuten, von ihren Eltern auch. Einfach toll. Und das Handwerk muss nach vorne gehen. Weil KI wird uns nie ersetzen. Das ist ganz, ganz wichtig, glaube ich, dass wir sehen, wir müssen unsere Leistung erbringen, draußen auf der Baustelle bei dem Kunden. Und deswegen, Handwerk ist die Zukunft und für jeden jungen Menschen kann ich es nur empfehlen, es zu machen.
0: Und einer, der sich fürs Handwerk ganz bewusst entschieden hat, Metallbauer Even Kleißel von Hule Stahl und Metallbau in Wiesbaden. Er war der Jahrgangsbeste.
2: Also gerechnet habe ich damit nicht. Also ich habe zwar mein Prüfungsergebnis gesehen, aber ich hätte jetzt mir nicht denken können, dass es so gut war. Aber natürlich bin ich froh, dass ich hier stehen darf, dass ich meine Familie mitgebracht habe und mit allen Leuten sozusagen das feiern kann, was ich erreicht habe. Ich habe viel gelernt, aber an sich habe ich es ja eigentlich gut rumbekommen. Also ich habe jetzt auf 2,5 Jahre gemacht, also ein ganzes Jahr verkürzt und ich bin eigentlich komplett zufrieden mit meiner Ausbildung gewesen. Also war gut.
0: Ja, und es gab natürlich ordentlich viele Schulterklopfer, aber getoppt wurde das alles noch. Even bekommt von der Kreishandwerkerschaft für ein Jahr lang jetzt ein eigenes Auto gestellt und deswegen ist er natürlich ganz besonders happy.
2: Also ich bin sehr zufrieden mit dem Auto und natürlich habe ich jetzt erstmal ein Jahr, kann ich mein eigenes Auto abmelden und kann sozusagen eigentlich so umsonst fahren. Was Besseres hätte ich mir eigentlich nicht vorstellen können.
0: Ja, für alle, die bald eine Ausbildung anfangen wollen, hat Even auch noch einen Tipp. Das Handwerk, das ist auf alle Fälle eine richtig gute Sache.
2: Also ich persönlich habe mich fürs Handwerk entschieden, weil ich was mit meinen Händen tun wollte. Ich wollte halt was machen, ich wollte sehen, was ich geschaffen habe und das kann ich eigentlich auch nur an die ganzen Generationen weitergeben. Also alle sollen durchziehen, was sie sich vorgenommen haben und in allen Bereichen des Lebens auf jeden Fall. Und so habe ich das auch gemacht und ich hat mich ja hier hingeführt und dann bin ich froh, dass alles so geklappt hat.
0: Ja, richtiger Macher. Also richtig gelungener Abend. Die Kreishandwerkerschaft Wiesbaden-Rheingau-Taunus hat viele Handwerks-Azubis ordentlich abgefeiert. Übrigens auch einige Handwerksdamen mit dabei. Für die meisten gab es den Gesellenbrief, aber für einen gab es sogar ein Auto. Wie geil ist das denn?

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4: Ich bin Dirk Zeitler. Der Streit um die Pflegereform greift weiter um sich. Nicht nur in der Koalition sind die Maßnahmen umstritten. Auch die Landkreise stellen sich mittlerweile quer. Die Finanzprobleme der Pflegeversicherung dürften nicht auf Betroffene und Kommunen abgewälzt werden, heißt es vom Landkreistag.
5: Auf Betroffene und deren Angehörige kommt durch die Sparpläne der Bundesregierung einiges zu. Können diese nicht zahlen, müssen die Kommunen einspringen und diese sind ohnehin knapp bei Kasse. Die Pflegekasse müsse endlich wieder einen verlässlichen Anteil an den tatsächlichen Pflegekosten tragen, so der Präsident des Landkreistags Brötel. Der von der SPD geforderte Pflegedeckel könne da eine Lösung sein. Die Pflegeversicherung fordert dagegen, die Reform umzusetzen, denn bald sei das Geld schlichtweg alle. Tanja Wagner, Nachrichtenredaktion.
4: Der AfD-Politiker Ulrich Siegmund will Ministerpräsident von Sachsen-Anhalt werden. Nach seinem Sieg bei der Landtagswahl im Dezember hat er angekündigt, sich für das Amt des Ministerpräsidenten zur Wahl zu stellen. Das gab Siegmund nach einer Fraktionssitzung bekannt. Mit dieser Ankündigung macht der AfD-Politiker seinen Anspruch auf die Regierungsführung in Sachsen-Anhalt deutlich. Der September war in Deutschland ungewöhnlich warm und viel zu trocken. Nach vorläufigen Zahlen des Deutschen Wetterdienstes gehört er mit durchschnittlich 15,9 Grad zu den wärmsten Septembern seit Beginn der Messungen. Besonders im Südwesten fiel kaum Regen.
6: Am Rhein sieht man die Folgen längst. Weil das Wasser so niedrig ist, können Frachtschiffe nur noch deutlich weniger laden. Und das schadet der Wirtschaft. Und es gibt aktuell kaum Hoffnung, dass da von oben bald was runterkommt. Aber genau das braucht es. Damit sich die Lage wirklich entspannt, bräuchte es mehrere Tage lang großflächigen Regen. Experten rechnen damit, dass die

0: Hochdorf-Reform. Kinder früh fördern, Unterricht verbessern, Lesen als oberste Priorität.
1: Dankeschön, Dirk.
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1: Ja, das ist auch jetzt am späten Nachmittag immer noch schön sonnig zwischendrin. Je später der Tag, umso mehr Wolken kommen allerdings dazu. Aber die, die da sind, die wollen nur spielen. Also ist alles komplett harmlos, schiebt sich zwar mal vor die Sonne, aber insgesamt kommen wir trocken durch unseren Dienstag und messen immer noch sehr, sehr milde 27 Grad am Platz der Deutschen Einheit an der Ringkirche und auch hier bei uns am Studio in der Britta Arena. Der Antenne Wiesbaden-Wettertrend, unser Mittwoch-Morge, der wird auch noch mal richtig schön, bringt gutes Wetter, Sonne und Wolken mit. Gegen Abend vereinzelt auch mal ein kleiner Schauer. Morgen dann bei 27 Grad, erst ab Donnerstag nicht mehr ganz so schön bei uns.
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1: Na, immer mehr jetzt im Feierabend, deswegen auch die Straßen voller A66 Frankfurt Richtung Wiesbaden zwischen Erbenheim und dem Schiersteiner Kreuz. Hier momentan 3 Kilometer stockend, dauert 10 Minütchen länger. Und in der Gegenrichtung aufpassen, da steht in der Abfahrt Erbenheim ein defektes Fahrzeug. Deswegen bitte vorsichtig drum rumkurven. A643 Richtung Mainz haben wir noch. Zwischen Dotzheim und Mainz-Gonsenheim auch hier 3 Kilometer Stop and Go. A671 Wiesbaden Richtung Mainz zwischen Hochheim Süd und dem Mainz-Spitzdreieck in beiden Richtungen 1 Kilometer Stau. 5 bis 10 Minütchen dauert es hier länger. Und Bismarckring Richtung Sedernplatz und auf der Berliner Straße statt einwärts dauert es jeweils 10 Minuten länger als für gewöhnlich.
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1: Die haben wir selbstverständlich auch für euch. Auf dem Bismarckring Tempo 40 einhalten, da wird geblitzt momentan. Das gleiche gilt für die Kasteller Straße. Hier ein 50er Blitzer und auf dem Gustav-Stresemann-Ring Richtung Britta Arena an der Bushaltestelle auch ein 50er Blitzer. Falls du noch einen gesehen hast, gerne bei uns Bescheid sagen, anrufen oder per WhatsApp an die Wiesbaden 952 69 8 69.
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1: Yo.
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1: 5 Minuten nach 5 haben wir und damit ist es mal wieder soweit. Tag 2 dieser Woche, der ist geschafft. Wir läuten ihn ein. Feierabendzeit in der schönsten Stadt der Welt und mit hoffentlich ganz, ganz viel Vorfreude auf alles, was da noch so ansteht heute. Vielleicht ja auch was super Entspanntes, einfach nur auf die Couch. Ne? Könnte ich auch eigentlich stundenlang machen und tagelang und wochenlang. Für alle die, die sich darauf schon mal einstimmen wollen, Catch and Release zum Start in den Feierabend der gute Matt Simons hier bei uns auf Antenne Wiesbaden. Ich bin Tobi Rinker. Schöne Feierabend für euch.

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0: Genau das ist doch so einer. Waiting for a Star to Fall. 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Gleich 16:45 und das Problem, das kennen wir doch alle. Du hast Feierabend und Hunger. Fiese Kombi, weil man eigentlich gar keine Lust mehr hat, jetzt noch irgendwie ewig in der Küche rumzustehen. Genau da setzt Profikoch Frank Schirmacher an. Wenige Zutaten, total einfache Handgriffe und trotzdem richtig gutes Essen. In seinem neuen Kochbuch Real Food gibt's 100 Rezepte. Die meisten davon stehen in weniger als 30 Minuten auf dem Tisch. Frank, das klingt ein bisschen zu einfach, finde ich. Was bedeutet denn Real Food erstmal für dich?
1: Real Food bedeutet für mich, dass Lebensmittel oder dass Gerichte komplett unverarbeitet sind, dass sie ohne industriellen Zucker zubereitet sind und dass auch kein Gluten mit dabei ist.
0: Okay, das klingt erstmal verdammt gesund. Du gibst in deinem Buch ja auch Tipps für alle am Herd. Ne? Hast du vielleicht auch einen Tipp für uns, wie man gesund, schnell und günstig kochen kann? Geht das?
1: Der wichtigste Tipp fängt eigentlich beim Einkauf an. Also einfach mal die Packung umdrehen und mal lesen, was ist denn da eigentlich drin. Wenn die ersten drei Zutaten irgendwie Zucker sind oder ein Zuckerersatzstoff, dann würde ich das nicht kaufen. Es gibt ja super Alternativen, wenn man in einen Supermarkt geht und da einfach Bio-Lebensmittel kauft. Also man kann gute Lebensmittel auch günstig einkaufen, wenn man halt eben weiß, wie.
0: Jetzt gibt es, glaube ich, viele, die sagen, Kochbuch brauche ich eh nicht, ich kann eh nicht kochen. Ne? Warum ist es denn trotzdem ein Buch, das für jeden was beinhaltet, das für jeden was ist?
1: Es ist jetzt nicht nur ein reines, klassisches Kochbuch, sondern es ist ein super Infoteil mit dabei, einfach um so ein bisschen Bewusstsein zu schaffen und halt Rezepte, die einfach und alltagstauglich sind und natürlich auch Meal Prep tauglich. Also ich Meal Preppe eigentlich ganz gerne und bereite mir für so 2 bis 3 Tage was vor. Man kann halt einfach in größeren Mengen Lebensmittel kaufen, bereitet die einmal zu und dann hat man halt einfach für die nächsten 3 bis 4 Tage was zu essen zu Hause. Und dann ist einfach die Woche sehr, sehr viel entspannter.
0: Und Frank, du willst uns ja jetzt auch noch ein bisschen was Meal preppen sozusagen. Was hast du uns denn mitgebracht? Was gibt's denn gleich für uns?
1: Wir machen jetzt etwas Ungewöhnliches und zwar etwas Süßes aus einer Avocado.
0: Oh.
1: Eine Avocado oder ein Avocado-Kakao-Pudding. Bisschen marinierte Mango mit dazu, mit bisschen Ingwer, bisschen Chili, Limette, sowas in die Richtung.
0: Boah, gucken wir mal. Also ich sag mal so, es gibt was zu essen, da freue ich mich tendenziell eh immer. Was Frank uns hier im Studio so Leckeres zubereitet, das gibt's bei uns auf Instagram und der Antenne Wiesbaden Facebook-Seite schon zu sehen. Und wer noch mehr über gesund kochen, schnell und lecker wissen will, da ganz, ganz gerne mal einen Blick ins neue Buch Real Food von Frank Schirmacher werfen. Schön, dass du da warst. Ich sag vielen lieben Dank. Danke, Frank.
1: Danke auch.
0: Ja, bitte.

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5: Im Studio Robert Schäfer. Der internationale Konsumgüterkonzern Procter & Gamble investiert bis 2032 rund 400 Millionen Euro in seinen Standort Schwalbach am Taunus. Dort entsteht schrittweise der sogenannte One Campus, an dem die Aktivitäten des Konzerns aus Schwalbach und Kronberg gebündelt werden. Das meldet die Hessische Staatskanzlei in Wiesbaden. Künftig sollen am Standort Schwalbach rund 2500 Beschäftigte arbeiten. Das erste erneuerte Gebäude ist jetzt eröffnet worden. An dem Standort arbeitet Procter & Gamble unter anderem mit der Hochschule Rhein-Main und weiteren hessischen Hochschulen und Forschungseinrichtungen zusammen. Der kommunale Finanzausgleich, KFA, des Landes Hessen soll 2027 auf über 7,5 Milliarden Euro steigen. Das hessische Finanzministerium in Wiesbaden veröffentlicht jetzt die entsprechenden Planungsdaten. Gegenüber diesem Jahr ist das ein Plus von 127 Millionen Euro. Neben dem KFA sind weitere 5 Milliarden für die hessischen Kommunen vorgesehen. Insgesamt sollen Städte, Gemeinden und Landkreise damit 2027 rund 12,5 Milliarden Euro vom Land erhalten. Die Stadt Wiesbaden bietet Bürgerinnen und Bürgern jetzt die Möglichkeit, mit künstlicher Intelligenz Zukunftsbilder ihrer Stadt zu gestalten. Mit dem neuen Tool Stadtvisionen Wiesbaden können im Zukunftswerk reale Orte ausgewählt und mit Hilfe von KI verändert werden. Zum Beispiel mit mehr Grün, öffentlichem Nahverkehr oder Barrierefreiheit. Das Angebot ist als visuelles Lern- und Denkexperiment gedacht und nicht als konkreter Planungsvorschlag. Es soll zeigen, wie unterschiedlich Vorstellungen von öffentlichen Räumen sein können und welche verschiedenen Interessen bei der Stadtgestaltung berücksichtigt werden müssen. Das KI-Tool kann zu den Öffnungszeiten des Zukunftswerks ausprobiert werden. Gruppen können sich unter smartcity@wiesbaden.de anmelden. Der Pflegekinderdienst der Stadt Wiesbaden informiert über das Thema Pflegeeltern werden. Bei einem kostenlosen Informationsabend erfahren Interessierte, welche Formen der Pflegeelternschaft es gibt, welche Voraussetzungen gelten und wie das Bewerbungsverfahren abläuft. Der Termin ist morgen um 18 Uhr im Amt für Soziale Arbeit in der Konradinerallee. Der Bedarf an Pflegefamilien ist laut Stadt groß. Eine Anmeldung ist per Mail an pflegekinderdienst@wiesbaden.de möglich. Die Ortsbeiräte Delkenheim und Biebrich kommen in dieser Woche zu ihren nächsten Sitzungen zusammen. Morgen stehen in Delkenheim unter anderem der Friedhofsentwicklungsplan und das Klimaanpassungskonzept auf der Tagesordnung. Außerdem geht es um den Erhalt der Ortsverwaltung. Am Donnerstag tagt der Ortsbeirat Biebrich. Hier stehen vor allem die städtebauliche Entwicklungsmaßnahme Ostfeld, das Klimaanpassungskonzept und die Aufwertung der Personenunterführung am Gibberbahnübergang im Fokus.
6: Dankeschön, Robert.
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6: Ah, das scheint so langsam gewesen zu sein mit Sonne für heute. Ein paar dicke Wolken haben wir noch mit dabei hier und da ein paar Sonnenstrahlen. Das sind dann aber auch die letzten des Tages. Aber was sollen wir sagen, wir sind mehr als zufrieden und mehr als im Soll. Heute 26 Grad messen wir im Moment auch noch am Hallenbad Kleinfeldchen in Nordenstadt und auch hier bei uns am Studio in der Britta Arena. Wolken bleiben, es bleibt allerdings trocken. In der Nacht geht es runter bis auf, ja, ich sag mal, kühle 13 Grad. Und dann sind wir schon morgen am Mittwoch angelangt, der Antenne Wiesbaden Wettertrend. Und auch der Mittwoch kann noch mal was. Es bleibt sonnig, paar Wölkchen sind mit dabei. Erst gegen Abend hier und da ein bisschen Sprühregen und wieder bis zu 27 Grad. Erst ab Donnerstag wird es herbstlicher und kühler bei uns.
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6: Das ist kurz nach 5:30. Hallo auf die Straßen, liebe Autofahrer. Los geht's auf der A66 Wiesbaden Richtung Frankfurt zwischen Höchst und dem Frankfurter Nordwestkreuz. 4 Kilometer stockend hier nach einem Unfall auf der linken Seite. 10 Minuten dauert es länger. A643 Wiesbaden Richtung Mainz, zwischen Dotzheim und Mainz-Mombach 2 Kilometer Stau. Und A643 Gegenrichtung, also zwischen Mainz-Gonsenheim und dem Schiersteiner Kreuz, 3 Kilometer Stau, angeräumter Unfallstelle, trotzdem noch 20 Minuten die Mehrfahrzeit. Die längste Meldung aus dem Wiesbadener Cityverkehr kommt von der Berliner Straße hier stadteinwärts, im Moment mit einem Plus von etwa 10 Minütchen.
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6: Haben wir für euch ausgecheckt. Es blitzt heute Nachmittag auf dem Gustav-Stresemann-Ring Richtung Britta Arena bei der Bushaltestelle. 50 dürft ihr fahren. Auf der A66 Frankfurt Richtung Wiesbaden, da blitzen sie kurz vor der Tanke bei Erbenheim. 100 wie immer. Und auf der A66 andere Seite, kurz vorm Nordwestkreuz, in der Baustelle auch ein Blitzerhänger.
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0: Mit Beats und ordentlich Bums geht's ab in den Feierabend, Antenne Wiesbaden. Um 20 Minuten vor 6 und für einen Kaffee vielleicht jetzt auch schon zu spät. Konnten wir übrigens gestern mit einem Polizisten trinken hier bei uns in Wiesbaden. Das klingt erstmal total ungewöhnlich, ist aber genau das, was gestern im Westend in der Fußgängerzone ja auf der Tagesordnung stand. Das Ganze hat schon mal stattgefunden. Coffee with a Cop heißt das Ganze, soll es in Zukunft noch öfter geben. Markus Bergner, das ist der Leiter vom ersten Polizeirevier hier bei uns in Wiesbaden und der erklärt, was genau die Idee hinter diesem Coffee with a Cop ist.
1: Wir sind hier und ansprechbar für alle Sorgen und Nöte, die in der Welleritzstraße vorhanden sind und jetzt kann jeder mit seinem Anliegen kommen, ob das eine Müllproblematik ist, ob das der Streit mit dem Nachbarn ist, ob das einfach nur das Positive ist, dass man froh ist, dass die Polizei da ist oder ob wir auch vielleicht zu wenig da sind. Also alles, was denjenigen oder diejenige betrifft oder bewegt, mit uns als Polizei, als Institution, könnte er hier loswerden. Und dann versuchen wir natürlich eine Lösung zu finden oder darüber ins Gespräch zu kommen.
0: Ja, man kann sich also ganz locker und ungezwungen mit den Cops austauschen und Fragen stellen. Eine Gruppe, die die Polizei unbedingt auch erreichen will, sind Jugendliche. Denn durch soziale Medien, da werden Jugendliche immer öfter beeinflusst, irgendwie illegale, gefährliche oder wirklich auch total bekloppte Challenges durchzuführen. Wie die Polizei dagegen vorgeht, sagt uns Polizeidirektor Thomas Blutzek.
2: Also grundsätzlich haben wir ja bei uns in der Präventionsarbeit haben wir sogenannte Jugendkoordinatoren, die natürlich auch den Aspekt der Strafverfolgung oder Dinge, die passieren, aber auch gerade im präventiven Ansatz haben. Also versuchen mit den Jugendlichen auch ins Gespräch zu kommen und da auch mal einen Überblick zu bekommen, was bewegt gerade die Menschen. Ein Thema ist bei uns natürlich auch die E-Scooters im Kontext mit jungen Menschen, also die Gefahren, dass wir die frühzeitig informieren, was da für Gefahren sind, wenn sie dann hier im Verkehrsraum fahren.
0: Ja, es geht aber nicht nur um die Jungen, auch ältere Menschen will die Polizei erreichen, da sie von Betrügern besonders oft ausgenutzt werden, zum Beispiel an der Haustür. Was die Polizei für die Prävention solcher Situationen anbietet, sagt uns Samir Bumara von der Polizei.
3: Bei uns im Bereich E4 Prävention, so nennt sich das, haben wir den Beauftragten für Seniorenprävention. Der ist genau für dieses Thema nur zuständig und der macht Konzepte oder Projekte, um diese Zielgruppe anzusprechen. Unter anderem gab es letztens eine tolle Veranstaltung mit dem Polizeiorchester. Da ging es mit Taktgefühl quasi Prävention zu vermitteln. Da haben wir eine ganze Halle gefüllt mit Senioren und genau diese Themen platziert.
0: Mit Taktgefühl finde ich sehr, sehr gut. Coffee with a Cop ist auch ein Angebot von der Polizei Westhessen, um zwanglos ins Gespräch zu kommen. Dadurch hat man die Möglichkeit, Anregungen, Feedback oder auch Sorgen loszuwerden. Und das bei einer schönen Tasse Kaffee. Ja, besser geht's doch kaum.

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4: Ich bin Dirk Zeitler. Der Streit um die Pflegereform greift weiter um sich. Nicht nur in der Koalition sind die Maßnahmen umstritten. Auch die Landkreise stellen sich mittlerweile quer. Die Finanzprobleme der Pflegeversicherung dürften nicht auf Betroffene und Kommunen abgewälzt werden, heißt es vom Landkreistag.
5: Auf Betroffene und deren Angehörige kommt durch die Sparpläne der Bundesregierung einiges zu. Können diese nicht zahlen, müssen die Kommunen einspringen und diese sind ohnehin knapp bei Kasse. Die Pflegekasse müsse endlich wieder einen verlässlichen Anteil an den tatsächlichen Pflegekosten tragen, so der Präsident des Landkreistags Brötel. Der von der SPD geforderte Pflegedeckel könne da eine Lösung sein. Die Pflegeversicherung fordert dagegen, die Reform umzusetzen, denn bald sei das Geld schlichtweg alle. Tanja Wagner, Nachrichtenredaktion.
4: Der AfD-Politiker Ulrich Siegmund will Ministerpräsident von Sachsen-Anhalt werden. Nach seinem Sieg bei der Landtagswahl im Dezember hat er angekündigt, sich für das Amt des Ministerpräsidenten zur Wahl zu stellen. Das gab Siegmund nach einer Fraktionssitzung bekannt. Mit dieser Ankündigung macht der AfD-Politiker seinen Anspruch auf die Regierungsführung in Sachsen-Anhalt deutlich. Der September war in Deutschland ungewöhnlich warm und viel zu trocken. Nach vorläufigen Zahlen des Deutschen Wetterdienstes gehört er mit durchschnittlich 15,9 Grad zu den wärmsten Septembern seit Beginn der Messungen. Besonders im Südwesten fiel kaum Regen.
6: Am Rhein sieht man die Folgen längst. Weil das Wasser so niedrig ist, können Frachtschiffe nur noch deutlich weniger laden. Und das schadet der Wirtschaft. Und es gibt aktuell kaum Hoffnung, dass da von oben bald was runterkommt. Aber genau das braucht es. Damit sich die Lage wirklich entspannt, bräuchte es mehrere Tage lang großflächigen Regen. Experten rechnen damit, dass die Pegel noch 2 bis 3 Wochen sehr niedrig bleiben. Zoe Tassovali, Nachrichtenredaktion.
4: Deutschland macht Fortschritte im Bildungssystem und trotzdem fallen die Ergebnisse in Lesen, Mathe und Naturwissenschaften schwach aus. Das ist die widersprüchliche Botschaft des neuen OECD-Berichts zur Bildung. Bildungsministerin Prim zieht daraus ein klares Fazit: Wir sind nicht effektiv. Die CDU-Politikerin pocht auf Reform. Kinder früh fördern, Unterricht verbessern, Lesen als oberste Priorität.
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7: So, das ist jetzt am Abend zunehmend bewölkt. Hier und da geht auch so ein leichtes Lüftchen. Deswegen fühlt es sich gar nicht mehr so heiß an, wie es dann tatsächlich auch war über Nachmittag. Momentan immer noch 26 Grad tatsächlich in Erbenheim. Hier bei uns am Studio sind es 25. Genau das gleiche an der Ringkirche in Wiesbaden. Und über den Abend, wie gesagt, viele dicke Wolken, Sonnenstrahlen nur noch ganz, ganz vereinzelt. Es bleibt aber trocken und in der Nacht auch einigermaßen mild bei bis zu 18 Grad.

0: hier nach einem Unfall. Die A643 Richtung Wiesbaden. Zwischen Mainz-Mombach und dem Schiersteiner Kreuz, da klemmt es in beiden Richtungen noch so ein bisschen. 2 Kilometer stockender Verkehr. A671 Wiesbaden Richtung Mainz. Wegen der Baustelle momentan zwischen Hochheim Süd und Gustavsburg 1 Kilometer Stau. Aber an sich kommt er jetzt überall soweit ganz gut durch. Antenne Wiesbaden wünscht eine gute Fahrt.
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0: Da haben wir noch ein Stehen auf dem Bismarckring. Tempo 40 auf dem Gustav-Stresemann-Ring Richtung Britta Arena bei der Bushaltestelle. Ein 50er Blitzer. Und in Rüsselsheim auf der Mainzer Straße stadteinwärts. Höhe vom Trainingszentrum hier in der 30er Zone wird auch kontrolliert.
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0: 6:04 haben wir jetzt. Wir wünschen euch einen ganz entspannten Feierabend, egal wo ihr euch rumtreibt. Vielleicht ja schon daheim auf der Couch oder noch auf dem Weg dahin. Hier ist Antenne Wiesbaden mit neuer Musik von Sido, Issa. Und ganz am Ende müsst ihr mal hinhören, das ist tatsächlich der Rap-Nachwuchs. Und kein unnamhafter, es ist tatsächlich der Sohn von Sido, der ihn da aus dem Song raus begleitet. Issa. Heißer Song und ich bin Tobi Rinker. Einen schönen Dienstagfeierabend.

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0: Das ist so ein Song für die Ewigkeit, oder? Reibeisenstimmer Bonnie Tyler. Aber auch schön. Hier ist Antenne Wiesbaden am Dienstagabend, 6:12 haben wir. Wir fahren heute und morgen wahrscheinlich alle wirklich auf den allerletzten Liter ab Donnerstag. Da greift dann nämlich endlich der Tankrabatt. Aber auch der ist nicht ganz billig.
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0: Genau, und wir haben natürlich auch Wiesbaden jeden Tag in Zahlen für euch. Unsere Zahl des Tages, das ist heute die 2,485 Milliarden ab Donnerstag. Da kommt er ja, von vielen erhofft, der Tankrabatt. Also hat es die Regierung beschlossen. Für uns heißt es, wir sparen ungefähr so 17 Cent pro Liter an der Zapfsäule. Aber der neue Tankrabatt, der kostet natürlich auch. Und zwar eben diese 2,485 Milliarden Euro. Die Bundesländer, die beteiligen sich dieses Mal zur Hälfte mit dran, aber trotzdem reißt der Tankrabatt ein Riesenloch auch in die Staatskasse. Fast 2,5 Milliarden Euro, nur mal so zum Vergleich, das ist deutlich mehr als der komplette Jahreshaushalt von der Stadt Wiesbaden. Der liegt im Moment fürs laufende Jahr nämlich bei rund 1,9 Milliarden. Also der Tankrabatt kommt ab Donnerstag, da tanken wir alle wieder günstiger, aber er kostet eben auch ordentlich Kohle. 2,485 Milliarden Euro, um da ganz genau zu sein. Und deswegen diese satte Summe Geld. 2,48 Milliarden Euro. Heute unsere Wiesbaden-Zahl des Tages.
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1: Ja, und da haben wir natürlich auch heute wieder einen super Tipp für euch. Neu auf Netflix gerade, Das letzte Problem. Und da muss der Schauspieler Benjamin Basil in seine ehemalige Rolle, nämlich Sherlock Holmes, reinschlüpfen, um einen tatsächlich echten Mord aufzuklären. Also, wenn aus Spiel plötzlich ernst wird sozusagen.
2: Ein Verbrechen. 13 Menschen von der Außenwelt abgeschnitten. Und ein Mörder unter uns. Ich würde töten für einen Schluck Whisky.
3: Gehen Sie nicht ein bisschen zu weit?
2: Diese Situation ist nun einmal außergewöhnlich.
3: Und wer wäre da schließlich besser geeignet als der leibhaftige
4: Sherlock Holmes?
1: Ja, und die Lage ist tatsächlich ernst, denn alle Anwesenden haben irgendwie ein Motiv. Und unser Aushilfs-Sherlock, der macht sich jetzt auf die Suche nach dem wahren Täter.
3: Er verbreitet unter meinen Gästen Zweifel daran, dass Senor Amandas Tod Selbstmord war.
5: Verdächtigst du noch jemanden?
2: Ich verdächtige sie alle.
3: Falls es wirklich einen Mörder gibt, woher wissen wir, dass er nicht wieder töten wird? Könnten Sie mich damit töten?
2: Man kann mit allem töten.
1: Und die Liste der Verdächtigen, die ist ordentlich lang.
2: Senora Auslander, die Gelassenheit in Person. Vielleicht zugelassen. Fonseca hat eine Schwäche für Geld. Foxha, Autor von Groschenromanen, hat eine blühende Fantasie für Morde. Oder etwas mehr als nur Fantasie? Vicky Montes.
6: Schrecklich, Senor Basil.
2: Die der Vorfall am meisten erschüttert hat. Doch bei einer Schauspielerin weiß man nie. Adela Figueroa. Gebildet, mit messerscharfem Verstand. Ob hier wohl ein Senor Figueroa eine Rolle spielt?
1: Wird Schauspieler Benjamin Basil es als Sherlock Holmes schaffen, den Mord aufzuklären, bevor noch jemand stirbt? Unser Streaming-Tipp für diese Woche, die Miniserie Das letzte Problem, die läuft aktuell auf Netflix und ist perfekt für alle Detektiv- und Krimi-Fans.
2: Möge das Spiel beginnen.
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1: Im Studio Robert Schäfer.
2: Der kommunale Finanzausgleich KFA des Landes Hessen soll 2027 auf über 7,5 Milliarden Euro steigen. Das hessische Finanzministerium in Wiesbaden veröffentlicht jetzt die entsprechenden Planungsdaten. Gegenüber diesem Jahr ist das ein Plus von 127 Millionen Euro. Neben dem KFA sind weitere 5 Milliarden für die hessischen Kommunen vorgesehen. Insgesamt sollen Städte, Gemeinden und Landkreise damit 2027 rund 12,5 Milliarden Euro vom Land erhalten. Der Pflegekinderdienst der Stadt Wiesbaden informiert über das Thema Pflegeeltern werden. Bei einem kostenlosen Informationsabend erfahren Interessierte, welche Formen der Pflegeelternschaft es gibt, welche Voraussetzungen gelten und wie das Bewerbungsverfahren abläuft. Der Termin ist morgen um 18 Uhr im Amt für Soziale Arbeit in der Konradinerallee. Der Bedarf an Pflegefamilien ist laut Stadt groß. Eine Anmeldung ist per Mail an pflegekinderdienst@wiesbaden.de möglich. Der internationale Konsumgüterkonzern Procter & Gamble investiert bis 2032 rund 400 Millionen Euro in seinen Standort Schwalbach am Taunus. Dort entsteht schrittweise der sogenannte One Campus, an dem die Aktivitäten des Konzerns aus Schwalbach und Kronberg gebündelt werden. Das meldet die Hessische Staatskanzlei in Wiesbaden. Künftig sollen am Standort Schwalbach rund 2500 Beschäftigte arbeiten. Das erste erneuerte Gebäude ist jetzt eröffnet worden. An dem Standort arbeitet Procter & Gamble unter anderem mit der Hochschule Rhein-Main und weiteren hessischen Hochschulen und Forschungseinrichtungen zusammen. Die Wiesbadener Stadtverordnetenversammlung kommt morgen zu ihrer nächsten Sitzung zusammen. Auf der Tagesordnung stehen unter anderem ein zentrales Baustellenmanagement, die Zukunft der Ortsverwaltungen, eine mögliche Studie zur Wiesbadener Nachtökonomie und eine mögliche Leerstandssatzung. Auch die aktuelle Haushaltssituation der Stadt ist Thema. Die Sitzung wird live im Internet und auf dem YouTube-Kanal der Stadt Wiesbaden übertragen. Beginn ist 16 Uhr im Rathaus am Schlossplatz. Die Stadt Wiesbaden bietet Bürgerinnen und Bürgern jetzt die Möglichkeit, mit künstlicher Intelligenz Zukunftsbilder ihrer Stadt zu gestalten. Mit dem neuen Tool Stadtvisionen Wiesbaden können im Zukunftswerk reale Orte ausgewählt und mit Hilfe von KI verändert werden. Zum Beispiel mit mehr Grün, öffentlichem Nahverkehr oder Barrierefreiheit. Das Angebot ist als visuelles Lern- und Denkexperiment gedacht und nicht als konkreter Planungsvorschlag. Es soll zeigen, wie unterschiedlich Vorstellungen von öffentlichen Räumen sein können und welche verschiedenen Interessen bei der Stadtgestaltung berücksichtigt werden müssen. Das KI-Tool kann zu den Öffnungszeiten des Zukunftswerks ausprobiert werden. Gruppen können sich unter smartcity@wiesbaden.de anmelden.
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3: Boah, das ist jetzt am Abend doch eher grau, aber was sollen wir sagen, wir sind doch mit dem Tag mehr als zufrieden. Im Moment viele dicke Wolken, die bleiben dann auch in der Nacht hier bei uns, bevor sie dann morgen wieder Platz machen für die Sonne. Momentan auch immer noch relativ mild draußen, 25 Grad messen wir, in der Nacht geht es logischerweise runter, aber trotzdem, milde 18 Grad schaffen wir da, es bleibt trocken. Und im Antenne Wiesbaden Wettertrend dann auch morgen, unser Mittwoch, der kann dann auch nochmal ordentlich was, es bleibt sonnig. Ein paar Wolken sind zwar auch da mit dabei, aber bis zu 27 Grad nochmal erst ab Donnerstag. Wieder herbstlicher, kühler und auch grau bei uns.
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3: Nabend auf die Straßen, jetzt um kurz nach halb sieben. Nur eine Meldung von der A66 Richtung Frankfurt zwischen Mainzer Straße und Nordenstadt. Momentan 3 Kilometer stockender Verkehr. Macht in der Echtzeitmessung eine Viertelstunde Anstehzeit. Das war's aber schon allen unterwegs. Wünschen wir eine gute Fahrt.
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3: Da haben wir noch den Blitzer stehen auf dem Gustav-Stresemann-Ring bei der Britta Arena oder an der Bushaltestelle kurz davor. Tempo 50 auf der A66 Wiesbaden Richtung Frankfurt. Hier in der Baustelle der Blitzerhänger Tempo 80 und in Rüsselsheim auf der Mainzer Straße stadteinwärts beim Trainingszentrum. Ein 30er Blitzer noch.
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1: Bei mir zu Gast natürlich Ernst Rudolf, hier bei uns im Studio. Einen wunderschönen wünsche ich dir.
2: Einen schönen guten Tag.
1: Und heute kümmern wir uns mal wieder um das Thema Klumpenrisiko. Wir haben es ja schon mal angesprochen, muss nur ganz kurz uns nochmal abholen, um was es da geht. Das ist eigentlich eine einseitige Investition, wenn man nur in einem Bereich investiert. Kann ich so zusammenfassen?
2: Ja. Kann man schon so sagen, ja.
1: Da hast du ein Praxisbeispiel dabei, wie man es vielleicht nicht machen sollte oder vielleicht machen sollte, wenn man dieser Richtung vertraut, sage ich jetzt mal.
2: Ja, also ich habe viele Beispiele in dem Bereich. Ja, und ein Beispiel, das war schon extrem, da wurden Zertifikate gekauft, also nicht nur ein Zertifikat, sondern aus Streuungsgesichtspunkten her 10 Zertifikate, weil es geht immer um Sicherheit. Also das war der Gedanke des Anlegers. Und leider hat die Anlegerin einfach falsch gestreut. Das heißt, sie hat 10 verschiedene Anlagen, also 10 Zertifikate von einem Herausgeber gekauft.
1: Ah, okay, jetzt verstehe ich.
2: Und die Problematik war in dem Fall, dass halt dieser Hersteller von den Zertifikaten, also es war eine Bank, dass die kaputt gegangen ist. Das war damals die Lehman Bank.
1: Oh ja, kennt man natürlich.
2: Und kennt man vielleicht noch. Genau, und das heißt, Streuung war okay, aber das war letztendlich die falsche Streuung. Also die Garantiezertifikate, alle waren kaputt.
1: Ja, vor allem da denkst du noch, du streust, ne, kriegst sogar Garantiezertifikat, wo du sagst, okay, jemand gibt mir ein Zertifikat und eine Garantie da drauf, was soll denn da schon schief gehen?
2: Der Gedanke war richtig, nur das Wissen dazu hat einfach gefehlt, dass man da dann trotzdem das Richtige macht.
1: Das heißt, richtig wäre dann gewesen, zu sagen, ich gehe nochmal zu einer anderen Bank oder mit einem anderen Berater zu sprechen, wie wäre das in der Praxis dann korrekt gewesen?
2: Also man hätte letztendlich dann, um auf Nummer sicher zu gehen, hätte man halt von mir 10 Zertifikate von 10 verschiedenen Herausgebern, Emittenten kaufen müssen. Und wenn dann dieses eine Zertifikat kaputt geht, weil ein Anbieter kaputt geht, dann habe ich immer noch die 9 anderen.
1: Ganz genau.
2: Also das heißt, das Risiko wäre verteilt gewesen, aber so war die Streuung zwar da, aber es war eine falsche Streuung.
1: Streuung immer wichtig, aber wenn, dann richtig. Deswegen merkt ihr schon, wenn ihr mit dem Thema zu tun habt und habt vor zu investieren und zu streuen, lasst euch besser vorher beraten. Danke dir.
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3: Ich bin Dirk Zeitler. Die AfD führt in Sachsen-Anhalt Gespräche mit dem BSW. Was AfD-Politiker Ulrich Siegmund im Wahlkampf noch ausschloss, soll nun Realität werden. Er möchte auch ohne eigene Mehrheit im Landtag Ministerpräsident werden. Im Dezember will er sich im Magdeburger Parlament zur Wahl stellen.
4: Eigentlich hatte Siegmund nur mit absoluter Mehrheit regieren wollen. Wie eine Regierung unter seiner Führung jetzt aussehen soll, sagte er nicht. Es gebe konstruktive Gespräche mit einer anderen Partei und einzelnen Abgeordneten, sagte der AfD-Spitzenkandidat. Das BSW schließt eine Koalition bisher aus. Aber wenn alles so läuft wie geplant, werde es eine stabile Regierung und keine klassische Minderheitsregierung geben, so Siegmund heute. Um ihn ins Amt zu heben, ist eine Mehrheit von 42 Stimmen nötig. Die AfD stellt im Magdeburger Landtag 39 Abgeordnete. Tanja Wagner, Nachrichtenredaktion.
3: Die Kritik an der umstrittenen Pflegereform weitet sich aus. Auch die deutschen Landkreise wandten sich gegen Sparpläne bei den Heimkosten und unterstützten SPD-Forderungen nach einem Pflegedeckel. Der Bund dürfe die Finanzprobleme der Pflegeversicherung nicht zulasten der Pflegebedürftigen und der Landkreise lösen, kritisierte der Präsident des Landkreistags Achim Brötel. Handykäuferinnen und Handykäufer in der ganzen EU werden wohl hinters Licht geführt. Kriminelle sollen im großen Stil Handys im Netz als Neuware verkauft haben, die aus alten Teilen zusammengesetzt wurden. Wegen des Verdachts auf millionenfachen Betrug führen Fahnder eine europaweit angelegte Razzia, auch in Deutschland.
5: Die Rede ist von einem Schaden für die betrogenen Verbraucherinnen und Verbraucher von mindestens 300 Millionen Euro. Im Visier der Ermittler ein Top-Anbieter für Handys im Internet. Demnach lief das Ganze wohl so ab: In Hongkong und den Vereinigten Arabischen Emiraten wurden Mobiltelefone aus gebrauchten Bauteilen zusammengesetzt, sauber gemacht und neu verpackt in die Niederlande verschickt. Aus Lagern in Deutschland wurden die Mogel-Handys dann auf Online-Marktplätzen in der gesamten EU verkauft. Insgesamt wohl mehr als 1 Million Handys führender Hersteller im Lauf der letzten 8 Jahre. Katrin Müller, Nachrichtenredaktion.
3: Der September war in Deutschland ungewöhnlich warm und viel zu trocken. Nach vorläufigen Zahlen des Deutschen Wetterdienstes gehört er mit durchschnittlich 15,9 Grad zu den wärmsten Septembern seit Beginn der Messungen. Besonders im Südwesten fiel kaum Regen.
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6: Es gibt Reisen, ihr Lieben, die fangen nicht erst mit dem Ziel an, sondern schon mit dem Gefühl, unterwegs zu sein. Und damit begrüße ich euch hier zu unserer neuen Ausgabe von Hin und weg, die Reiseshow. Und genau solche schauen wir uns hier in der Show auch mal ein bisschen

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1: Hallo und herzlich willkommen. Hier ist die Reisesendung. Wir sprechen über eine der schönsten Sachen der Welt, übers Urlaub machen. Und bei mir zu Gast ist heute Marco Schui von Schui Reisen. Marco, schön, dass du da bist.
2: Ja, danke. Freut mich.
1: Du hast natürlich wieder eine Reise im Gepäck. Wo geht's denn hin?
2: Heute reisen wir, ja, kennt jeder Deutsche, nach Mallorca.
1: Ah, unser 17. Bundesland.
2: Genau.
1: Reisen wir einfach so nach Mallorca oder ist es eine besondere Reise?
2: Natürlich eine besondere Reise. Wir reisen tatsächlich mit dem Rad, aber nicht von hier mit dem Fahrer. Es geht bequemer und wir haben das eigene Fahrrad mit im Gepäck. Mhm. Das heißt, jeder bringt sein Fahrrad mit, sondern wir tatsächlich mit dem Bus.
1: Okay, mit dem Bus nach Mallorca, wie lange fährt man da ungefähr?
2: Wir machen die Reise zum Ziel. Mhm. Wir haben eine Reise, die uns erstmal nach Barcelona führt mit einer Zwischenübernachtung in Frankreich. Und das sind schöne Städte, die wir anfahren, bevor wir auf die Fähre gehen, die uns über Nacht dann nach Palma bringt.
1: Und der große Vorteil ist ja, man hat dann sein eigenes Rad auf der Reise dabei. Ich glaube, das ist ja ein großes Fund.
2: Das ist absolut das große Fund bei der Reise, denn unsere Gäste radeln halt eben gerne mit dem E-Bike. Und wenn man sagt, na gut, kann ich mir auf der Insel leihen, in der Tat möglich. Und das ist aber nicht das, was man vorfindet. Gibt nicht umsonst zu Hause Tausende von Euro aus für sein Fahrrad, wo man radeln, dass man sich auch wohlfühlt. Ja? Mhm. Gerade in so einer unbekannten Gegend.
1: Ja, jetzt hast du gesagt, ihr macht die Anreise dann schon zum Teil des Urlaubs. Wie genau sieht denn das aus?
2: Wenn die Fahrräder in unseren Bikeliner verladen sind, dann geht die erste Nacht bis nach Lyon, wo wir zwischenübernachten, auch nochmal Zeit haben auszuschwärmen und französische Küche zu genießen. Sehr und gut. Vielleicht einen Spaziergang an der Rhone zu machen, bevor es dann am nächsten Tag weitergeht nach Barcelona. Da sind wir so rechtzeitig, dass wir natürlich auch Zeit haben für die Stadt und da sind wir tatsächlich aber dann zum gemeinsamen Abendessen und wer natürlich eine Sagrada Familie sehen will, der ist da fußläufig und unser Bus steht aber dann unten schon am Hafen bereit zur Fähre, die uns dann über Nacht nach Palma bringt.
1: Jetzt haben wir schon über den Vorteil gesprochen, man kann das eigene Rad mitnehmen. Es gibt aber noch mehr Vorzüge, die euer Bus mit sich bringt, ne?
2: Ja, absolut. Das sind einmal die Busreise an sich ist natürlich, wer jetzt denkt, ja Gott, Bus, ne? Ja, das ist ja unbequem. Das mag sein, dass das früher so war. Bei uns ist es natürlich nicht unbequem. Wir haben 5-Sterne-Superior-Busse. Das heißt also, über diese eigentliche 5-Sterne-Klassifizierung hinaus haben wir noch etwas mehr Sitzabstand. Wir haben ein Bistro mit an Bord, das heißt, die Gäste werden während der Fahrt verwöhnt. Also man sitzt nicht nur und man sitzt auch nicht nur die Fahrzeit ab, sondern wird halt eben verwöhnt. Und das Tolle ist ja, du bist ja mit Gleichgesinnten unterwegs. Ne? Also alle in der Gruppe haben ein Ziel, Mensch, nach Mallorca und wir wollen radeln und das vereint alle. Und wie kommt man besser zusammen als bei einem Frühstück, bei einem Bierchen im Bistro? Ja, witzig, einem Radler natürlich. Ne?
1: Selbstverständlich,
2: darf nicht fehlen. Und so bekommen wir bequem zu den Zwischenzielen und das, wo du darauf raus willst, ist wahrscheinlich, dass wir unseren Bus ja mit dabei haben auf der Insel, was uns Möglichkeiten gibt, die man so nicht hat, wenn man sagt, na ja, dann leih ich mir ein Fahrrad an der Playa de Palma, da stehe ich dann aber auch. Ne? Und wenn ich zum Cap Formentor will, dann muss ich da irgendwie hin und das funktioniert auch mit keinem Leihwagen, mit keinem Linienbus und wir haben eben den Bus und den Bikeliner, das heißt unser Spezialanhänger, der eben 32 E-Bikes fasst, mit dabei und sind so in der Lage, die Insel zu erkunden und eben von A nach B bringen zu lassen. Ebenso, wenn auch mal, naja, Wetter, das kann mal, mal heiß, mal kalt sein, mal regnen oder trocken. Und wenn uns das Wetter tatsächlich so in die Quere käme, dass das Radeln vielleicht gerade mal keinen Moment Spaß macht, dann ist halt eben auch der Bus da. Ne? Ein ganz tolles Backup, was man so eben nie hat.
1: Noch mehr zur Reise gibt es dann gleich. Wir unterhalten uns nämlich gleich weiter. Marco Schui von Schui Reisen ist heute da und hat eine ganz spannende Radreise nach Palma de Mallorca im Gepäck.
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1: Hier sind wir, hier ist die Reisesendung und wir sprechen heute über eine Reise nach Palma de Mallorca. Gefühlt hat das jeder schon mal gemacht, aber die glaube ich tatsächlich nicht, weil es geht mit dem Rad los. Theoretisch sogar erstmal mit dem Bus und dann mit dem Rad weiter. Marco Schui von Schui Reisen ist hier. Marco, würdest du sagen, Mallorca, unser 17. Bundesland, ist gut geeignet, um das mit dem Fahrrad zu erkunden?
2: Gut, jetzt fühlen sich wahrscheinlich erstmal die Rennradler angesprochen. Das ist ja die Insel der Fahrradfahrer eigentlich schlechthin bis, glaube ich, so 1. Mai. Jetzt sind wir gerade die andere Fraktion. Das heißt, wir sind eher dann die E-Bike-Fahrer, die dann auch mal abseits von Wege oder auf normalen Radwegen unterwegs sind, wo eben keine Rennradfahrer unterwegs sind. Aber auch diese Strecken fahren wir und von daher ist die Insel gerade in der Zeit, wo wir dann fahren, eben in dem Falle im März, ideal fürs Radfahren.
1: Heißt, man erkundet schon auch die Insel und fährt auch mal ab und guckt sich was an und steigt vielleicht auch mal ab und geht ein Stück zu Fuß.
2: Absolut, das ist ja das, was es ausmacht. Das ist das, was generell das Fahrradfahren ausmacht, das wirklich mit allen Sinnen so genießen. Und wir haben ja natürlich auch unsere eigenen Radguides auf Mallorca, Mallorquiner, die dort wohnen und groß geworden sind und eben unsere Radgruppen führen. Wir teilen uns auf, dass wir 2 bis 3 Radguides haben, je nachdem, wie groß die Gruppe ist. Ja, wir sind maximal 30 Personen. Natürlich gibt's viele Insider-Tipps und wir kehren auch schon mal ein abseits der Route und sind natürlich auch auf den klassischen Strecken unterwegs und das macht das Ganze aus und mit dem Fahrrad das zu erkunden und ob das Meerluft ist oder in den Bergen und mit dem Fahrrad einfach genial.
1: Ja, Route hast du gerade schon mal angesprochen. Wo fahrt ihr denn lang?
2: Prinzipiell alles. Also gut, alles in eine Woche sind wir vor Ort, die wir zum Radeln tatsächlich haben. Und wir fahren kreuz und quer. Also von Küste über Berge. Klar, die Tramontana darf nicht fehlen, aber auch Strände wie Estrenk oder bis zum Cap Formentor. Das ist alles mit drin.
1: Man muss schon ein bisschen sportlich sein, ein bisschen gestrampelt wird in dem Urlaub, ne?
2: Es wird tatsächlich auch gestrampelt, aber ich meine, ich habe es ja schon mehrfach mitgemacht mit unseren Gästen. Das Alter und die Kondition ist breit gefächert und das ist wirklich ein Hoch an die E-Bikes, die dann in dem Falle das tatsächlich übernehmen. Also es ist nicht so, dass da einer sagt, ich bin da nicht so ganz firm, das traue ich mir nicht zu. Irgendeiner unserer Radguides macht immer den Abschluss und somit kann auch jeder so ein bisschen nach seinem Zutrauen das Tempo bestimmen. Also da muss jetzt nicht einer denken, dass er mitrennen muss oder dass er nicht langsam fahren darf. Also das geht natürlich. Klar, reintreten muss man selbst in die Pedale.
1: Es geht nach Mallorca diese Woche. Radreise mit Schui-Reisen auf Deutschlands Lieblingsinsel ins 17. Bundesland. Und Marco Schui ist heute da und wir sprechen gleich noch weiter über diese sehr, sehr spannende Reise, die du mitgebracht hast.

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2: Ihr hört hin und weg die Reiseshow auf eurem Lieblingssender. Und jede Reise hat ja ihren eigenen Rhythmus. Mal entspannt, mal voller Eindrücke, aber immer besonders. Und in dieser Stunde schauen wir gemeinsam mit Schui Reisen auf genau solche Erlebnisse. Ich bin Heiko Gille. Freue mich, dass ihr uns begleitet. Und wohin es heute geht, das hört ihr gleich bei uns.
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1: Hier ist die Reisesendung. Herzlich willkommen zurück. Marco Schui ist bei uns im Gespräch und hat eine spannende Reise nach Palma de Mallorca mit im Gepäck. Es geht nämlich mit dem Rad und zwar quer über die Insel. Würdest du sagen, das ist ganz besonders für auch Leute, die Mallorca schon wirklich, keine Ahnung, vielleicht schon 100 Mal wahrgenommen haben, das ist nochmal ein ganz anderes Gefühl da, die Möglichkeit, das auf dem Rad zu erleben?
2: Tatsächlich ja. Also ich habe auch über Jahrzehnte kenne ich die Insel. Das erste Mal war ich auf Mallorca 87, tatsächlich auch mit dem Bus. Das ist das erste Mal mit dem Bus nach Mallorca gekommen. Also das ist bei uns in der Firma auch schon schon Tradition, kann man sagen. Seitdem fahren wir es auch regelmäßig. Also es ist kein Neuland, was wir da begehen und kein Abenteuer. Und von daher habe ich die Insel schon mit Leihwagen und zu Fuß und was man alles machen kann, unter anderem auch wandern. Und mit dem Fahrrad, das war echt nochmal eine andere Nummer, vor allen Dingen auch anders als wie auf einem Rennrad, wo man doch sehr fokussiert ist auf das Strecke machen. Und hier erlebt man dieses Fahren entlang der Küste, gerade am ersten Tag, wenn wir so unsere Einradelrunde machen, bis vorbei an Palma, an der Kathedrale, bis Port Halsnaus. Und das ist schon toll, wenn man dann in den Hafen reinradelt und ganz was anderes.
1: Ja. Wie viele Kilometer so durchschnittlich seid ihr da unterwegs pro Tag?
2: Das ist unterschiedlich. Wir kommen schon mal auf 50, 70 Kilometer, unterschiedlich auch die Höhenmeter, mal 100, auch mal über 400, wenn es hochgeht zum ein oder anderen Kloster. Aber bis zu, sagen wir mal, an die 80 Kilometer fahren wir schon.
1: Du hast schon so ein bisschen mit auch genommen, in welche Route ihr da quasi abfahrt. Gibt es irgendwie ein Highlight, wo du sagst, okay, das ist ganz besonders schön?
2: Das sind ja alles Highlights. Jedes ist anders. Ne? Der Strand von Estrenc ist natürlich wunderschön. Und kennt jeder mit der schönste Strand auf Mallorca. Die Steilküste von Tramuntana, das ist einfach mega beeindruckend. Ja. Aber auch Valldemossa zum Beispiel als Städtchen ist sehenswert. Oder eben halt im Norden der Insel oben bei Alcudia oder Cala Ratllada, wenn man da an der Küste entlang radelt, da ist wirklich jeder Tag ein anderes Erlebnis. Ne? Also das macht auch gerade im Gegensatz zu einem Radweg vielleicht an einem Fluss entlang, so die Klassiker wie Donau oder so, das ist der Riesenunterschied bei dieser Tour hier.
1: Und wenn man dann mit bei euch am Start ist und mit auf dem Fahrrad, ist man dann die ganze Reise auf dem Fahrrad oder kann ich auch mal sagen, okay, ich nehme mich mal einen Tag raus?
2: Generell kann man frei entscheiden, wenn man sagt, du, ich habe heute keine Lust oder vielleicht tut ja auch der allerwerteste Weg
1: passiert,
2: und man möchte nicht mal radeln, dann kann man das frei entscheiden. Ja, und ich habe es auch schon erlebt, da haben wir ganz Fleißige dabei, die sind morgens vor Tag schon, haben die ihre Runden gedreht.
1: Schon mal warm geradelt.
2: Ja, absolut. Und die waren dann ganz eifrig. Das ist natürlich völlig freigestellt. Ne? Nur zur Abfahrt, wenn wir dann loslegen mit unseren Guides, sollte man da sein. Oder dann, wenn es den Bus auf der Insel zur anderen Seite geht zum Beispiel und wir verladen die Fahrräder, dann sollte jeder da sein. Wenn dann einer sagt, du, mir gefällt es hier gerade so gut, ich bleib hier noch und den Rest radel ich heim oder komm später nach, absolut kein Thema, klar.
1: Ist mir immer frei. Ja. Dann sage ich erstmal vielen Dank, dass du uns mitgenommen hast auf die Reise nach Palma de Mallorca, dieses Mal mit dem Bus und mit dem Rad. Und gleich wollen wir noch zusammen ein bisschen den Abschluss machen und natürlich noch gucken, wo es nähere Informationen zu dieser Reise gibt.
2: Gerne.

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2: 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Ne? 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
1: Ich bin Dirk Zeitler. Das Bundeskabinett berät morgen über die Vorlage der geplanten Rentenreform. Die Pläne sind heftig umstritten. Die SPD fordert einen Pflegekostendeckel und einen Ausgleich sozialer Ungerechtigkeiten. Pflege dürfe kein Armutsrisiko sein, heißt es in einer Erklärung der SPD-Spitzenfraktionen von Bund, Ländern und Europaparlament.
2: 4,4 Milliarden Euro werden bis Ende des Jahres fehlen, warnen die Pflegekassen. Um dort zu sparen, sollen unter anderem Pflegebedürftige und ihre Angehörigen künftig stärker belastet werden. Wer aber sein Leben lang gearbeitet und eingezahlt habe, müsse sich darauf verlassen können, gut versorgt zu sein, heißt es von der SPD. Die CDU lehnt Änderungen der Reform grundsätzlich ab. Aber auch dort gibt es Stimmen, die das Vorhaben von Gesundheitsminister Linnemann kritisch sehen. Tanja Wagner, Nachrichtenredaktion.
1: Der AfD-Politiker Ulrich Siegmund hat angekündigt, sich in der Dezember-Sitzung des Magdeburger Landtags als Ministerpräsident zur Wahl zu stellen. Man sei weiterhin in konstruktiven Gesprächen mit anderen Landtagsfraktionen und mit einzelnen Abgeordneten anderer Fraktionen. Das sagte der AfD-Co-Fraktionschef. Siegmund hatte vor der Landtagswahl mehrfach ausgeschlossen, ohne eigene absolute Mehrheit zu regieren. Handykäuferinnen und Käufer in der ganzen Union wurden wohl hinters Licht geführt. Kriminelle sollen im großen Stil Handys im Netz als Neuware verkauft haben, die aus alten Teilen zusammengesetzt wurden. Wegen des Verdachts auf millionenfachen Betrug haben Fahnder eine europaweit angelegte Razzia durchgeführt, auch in Deutschland.
3: Im Visier der Ermittler ein Top-Anbieter für Handys im Internet. Demnach lief das Ganze wohl so ab: In Hongkong und den Vereinigten Arabischen Emiraten wurden Mobiltelefone aus gebrauchten Bauteilen zusammengesetzt, sauber gemacht und neu verpackt in die Niederlande verschickt. Aus Lagern in Deutschland wurden die Mogel-Handys dann auf Online-Marktplätzen in der gesamten EU verkauft. Insgesamt wohl mehr als 1 Million Handys führender Hersteller im Lauf der letzten 8 Jahre. Katrin Müller, Nachrichtenredaktion.
1: Deutschland bekommt einen zweiten Marinehafen an der Nordseeküste. Nach dpa-Informationen soll der neue Militärstandort im ostfriesischen Emden entstehen. Der bislang einzige Marinehafen an der Nordsee liegt in Wilhelmshaven. Der neue Marinehafen soll Liegeplätze für 7 Fregatten, 10 Minensucher und 10 Schlepper bieten.
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2: Detlef Berg, Filialgeschäftsführer in der Galeria in Wiesbaden. Gerade in der reizüberfluteten Gesellschaft wollen wir eigentlich jedem Besucher die Möglichkeit geben, bei uns einzukaufen. Und damit gehören auch natürlich Menschen mit Behinderungen auch dazu. Und deswegen war es für uns von Anfang an klar, da einfach mitzumachen.
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2: Detlef Berg, Filialgeschäftsführer in der Galeria in Wiesbaden. Die stille Stunde ist jeden Donnerstag von 15 bis 17 Uhr und da passiert tatsächlich eine ganze Menge. Das Licht wird gedimmt, geht dann runter. Die Musik, Hintergrundmusik wird ausgestellt. Wir haben dann tatsächlich eine Kasse im Haus in der zweiten Etage, die reizarm ist. Dann piepst das immer super laut an den Kassen, da gibt es Geräte für und das stellen wir einfach ab. Das heißt, die Mitarbeiter dort an der Kasse sind dann super gut geschult, um natürlich genau zu gucken. Und dann haben wir einen tatsächlich Rückzugsort auch. Das heißt, wir hatten da vorher ein tolles Gespräch auch gehabt von der Rebecca Lefevre. Die hat uns ein bisschen eingeführt, gerade was Menschen mit nicht sichtbaren Behinderungen angeht. Und wenn dann Panikattacken dort entstehen, das kann man ja nicht immer gleich auf den ersten Blick erkennen, dann hat derjenige die Möglichkeit, sich zurückzuziehen, das ist bei uns im Restaurant. Und dort ist ein ganz kleiner Bereich, super abgeschirmt von der Außenwelt, ein Stück weit, um dann wieder zu sich zu kommen dann letztendlich.
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2: Detlef Berg, Filialgeschäftsführer in der Galeria in Wiesbaden. Ich denke, bei der Reizüberflutung, die die Gesellschaft, sei es Handys, sei es laute Musik und Sonstiges, einfach mal innezuhalten und gerade in einem Kaufhaus, wo auch viele Bilder sich bewegen, auch die schalten wir ab, einfach mal in einer wirklich ruhigen Umgebung 2 Stunden lang in Ruhe einzukaufen. Und es hat noch einen Nebeneffekt, unsere Mitarbeiter, die dem ja den ganzen Tag ausgesetzt sind, die fühlen dann auch sich richtig wohl und sagen auch, Mensch, das tut mal richtig gut.
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4: Ich bin Dirk Zeitler. Was AfD-Politiker Ulrich Siegmund im Wahlkampf noch ausschloss, soll nun Realität werden. Er möchte auch ohne eigene Mehrheit im Landtag Ministerpräsident werden. Im Dezember will er sich im Magdeburger Parlament zur Wahl stellen.
5: Eigentlich hatte Siegmund nur mit absoluter Mehrheit regieren wollen. Wie eine Regierung unter seiner Führung jetzt aussehen soll, sagte er nicht. Es gebe konstruktive Gespräche mit einer anderen Partei und einzelnen Abgeordneten, sagte der AfD-Spitzenkandidat. Das BSW schließt eine Koalition bisher aus. Aber wenn alles so läuft wie geplant, werde es eine stabile Regierung und keine klassische Minderheitsregierung geben, so Siegmund heute. Weitere Details könne er noch nicht geben. Tanja Wagner, Nachrichtenredaktion.
4: Finanzminister Klingbeil hofft auf eine schnelle Einigung der Koalition im Streit um eine Pflegereform. Wir wissen, dass wir Reformen in der Pflege brauchen, sagte der SPD-Chef. Klar sei aber auch, dass die Koalition kein reines Sparpaket beschließen dürfe. Bei der Pflege besteht Handlungsdruck, weil ohne ein gesetzliches Einschreiten im kommenden Jahr Beitragserhöhungen drohen. Hurricane Polo ist in Mexiko auf Land getroffen. Nach Angaben des Zivilschutzes gab es auf der Halbinsel Niederkalifornien Überschwemmungen, umgestürzte Bäume und Stromausfälle. Größere Schäden oder Tote wurden dort bislang nicht gemeldet.
6: Unter heftigem Regen schwankten die Baumkronen im Wind von Polo hin und her. Der Wirbelsturm erreichte mitten in der Nacht die Halbinsel im Nordwesten Mexikos. Trotz der starken Winde kam der Bundesstaat Baja California Sur nach Angaben der Behörden glimpflich davon. Über den Golf von Kalifornien zog Polo dann abgeschwächt weiter auf Sonora zu. Der Sturm war eine Woche lang vor der mexikanischen Pazifikküste unterwegs gewesen, zeitweise als gefährlicher Hurricane der höchsten Kategorie 5. Aus Mexiko-Stadt Andrea Sosa Cabrios.
4: Der September 2026 war ungewöhnlich warm, außergewöhnlich sonnig und extrem trocken. Das meldet der Deutsche Wetterdienst nach vorläufigen Auswertungen der Daten von rund 2000 Messstationen. Deutschlandweit werde der September wohl mit einer Mitteltemperatur von 15,9 Grad enden.
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7: Ich heiße euch willkommen bei unserer Show rund ums Thema Urlaub. Egal, ob ihr in ferne Länder reisen wollt oder lieber vor der Haustür bleibt. Es gibt so viel zu entdecken und Urlaub tut uns ja auch allen gut, gell? Und deshalb dreht sich heute auch alles um euren nächsten möglichen Traumurlaub. Also seid gespannt, ihr Lieben. Ich bin Heiko Gille und euer Reiseleiter für heute. Schön, dass ihr mit dabei seid.
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Ihr Lieben, ihr hört hin und weg die Reiseshow auf eurem Lieblingssender und wir machen Urlaub auf einer wirklichen Herzensinsel und zwar auf Gran Canaria, die Insel, auf der immer Frühling ist. Ja, eine Insel, die euch sofort das Gefühl gibt, angekommen zu sein. Kaum öffnet sich die Flugzeugtür, spürt ihr diese warme, angenehme Luft, nicht drückend, nicht zu heiß, sondern genau richtig.

Und nicht umsonst nennt man Gran Canaria ja auch die Insel des ewigen Frühlings. Schon auf der Fahrt vom Flughafen merkt ihr, diese Insel ist anders. Palmen wechseln sich mit kargen Hügeln ab, plötzlich tauchen grüne Täler auf, dann wieder schwarze Vulkanfelsen. Gran Canaria ist keine klassische Badeinsel, sie ist ein kleiner Kontinent im Atlantik, das kann man wirklich so sagen. Ja, die Hauptstadt Las Palmas de Gran Canaria empfängt euch lebendig, urban und überraschend kosmopolitisch. Cafés, Straßenmusik, Stadtstrände. Hier pulsiert das Leben. Das merkt man sofort. Gleichzeitig reicht ein kurzer Ausflug und ihr seid mittendrin in der Natur. Und genau diese Mischung macht Gran Canaria auch so besonders. Ihr könnt morgens durch die Stadt bummeln, mittags am Strand liegen und abends in den Bergen den Sonnenuntergang genießen. Hier ist Urlaub einfach vielseitig. Und das erkunden wir in dieser Ausgabe unserer Show.

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Schön, dass ihr dabei seid, ihr Lieben. Ihr hört hin und weg die Reiseshow auf eurem Lieblingssender und ich hoffe, ihr habt jetzt schon ein kleines bisschen Fernweh bekommen oder zumindest Lust, euch mal wieder intensiver mit dem Thema Urlaub zu beschäftigen. Denn egal, ob es am Ende die große Fernreise wird oder ein paar Tage Auszeit zwischendurch, oft sind es ja auch genau diese Momente, in denen man merkt, wie gut es tut, einfach mal runterzukommen, neue Eindrücke zu sammeln, andere Landschaften zu sehen, vielleicht auch andere Menschen zu treffen und dabei ganz automatisch ein bisschen Abstand vom Alltag zu gewinnen. Wir versuchen euch hier genau dafür Ideen mitzugeben. Ganz entspannt, ohne Druck, einfach als Inspiration. Und im nächsten Abschnitt schauen wir uns das Ganze auch nochmal aus einer ganz neuen Perspektive an, gehen noch ein Stück weiter ins Detail und nehmen euch weiter mit auf diese kleine Reise. Also ihr Lieben, bleibt dran, es lohnt sich.

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1: Was ist los in Rheinhessen im Oktober? 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Der Herbst kann kommen. Wenn sich die Weinberge rund um Mainz, Bingen, Oppenheim und Alzey goldgelb färben, ist Rheinhessen besonders schön. 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Das 80. 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Beim Fest des jungen Weines in Geilgesheim warten vom 9. bis zum 12. Oktober mehr als 40 Weine von 8 Winzern, Federweiser, rheinhessische Tapas und jede Menge gute Musik. Das Weinfest trägt das Gütesiegel Rheinhessen ausgezeichnet. Und wer Wein lieber mit Bewegung verbindet, ist bei der Federweiser Schlemmerwanderung am 3. Oktober genau richtig. Auf rund 7 Kilometern geht es durch die Weinanlagen von Oppenheim und Dienheim. Und zum Monatsausklang heißt es in Flohnheim, Flohnheim schenkt ein. Am 25. Oktober öffnen die teilnehmenden Weingüter ihre Türen und laden zur Weinlese von Hof zu Hof ein. Aber Rheinhessen kann nicht nur Wein, sondern auch Klassik. Das Orgelduo Beatrice Maria Weinberger und Professor Gerhard Weinbergers aus München spielt in der Reihe Kultursinn Tradition am 3. Oktober in der Martinskirche in Nierstein. Bei der Konzertreihe Klassik mitten in Rheinhessen steht am 18. Oktober in Bürstadt Kammermusik für Cello und Klavier auf dem Programm. Am 17. Oktober lockt der traditionelle Katharinenmarkt in Oppenheim mit Kunsthandwerk, Delikatessen und vielen besonderen Produkten rund um die gotische Katharinenkirche lässt sich wunderbar stöbern, genießen und verweilen. Ein Tag später folgt der Siefersheimer Herbstmarkt, einer der größten und schönsten Märkte der Region. Regionale Aussteller, rheinhessische Weine und kulinarische Spezialitäten machen den Dorfkern zum Treffpunkt für Genießer.
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2: Urlaub vom Alltag, das ist unser Motto hier bei Hin und Weg, die Reiseshow. Der Name, der sagt schon alles. Urlaub, Ferien, Verreisen und das Kennenlernen fremder Regionen, Länder und Kulturen. All das bieten wir euch in dieser Sendung. Und moderiert wird das Ganze von mir, Heiko Gille. Und ich freue mich, dass ihr dabei seid.
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Hin und weg die Reiseshow auf eurem Lieblingsradiosender. Wir sind auf Gran Canaria im Mittelmeer, im Atlantik gelegen und beschäftigen uns jetzt mal mit der Hauptstadt. Las Palmas ist nämlich mehr als nur ein Ausgangspunkt. Es ist ein echtes Reiseziel. Herzstück ist der Playa de la Canteras, einer der schönsten Stadtstrände Europas. Kilometerlanger, feiner Sand, ruhiges Wasser, perfekt zum Baden, Spazieren oder einfach zum Leute beobachten. Entlang der Promenade reihen sich dann Cafés, Bars und Restaurants aneinander und mittendrin das Hardrock-Café Las Palmas. Ja, ein perfekter Ort für eine Pause, für Burger, für Cocktails, Musikgeschichte an den Wänden und dazu der Blick aufs Meer. Gerade abends, wenn die Sonne langsam untergeht, ist die Stimmung hier übrigens ganz besonders. In der Altstadt Vegueta wird es dann historisch. Kopfsteinpflaster, koloniale Häuser, kleine Plätze. Hier begann die Geschichte der Stadt. In den Gassen entdeckt ihr kleine Tapas-Bars, Galerien und versteckte Innenhöfe. Las Palmas zeigt euch, wie entspannt Großstadt sein kann. Ganz ohne Hektik, aber mit ganz viel Leben. Wir wünschen euch einen wunderschönen Urlaub auf Gran Canaria.

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In dieser Ausgabe unserer Hin und Weg Reiseshow nehmen wir euch mit in den Atlantik und zwar auf eine Insel, die es wirklich in sich hat. Es geht nach Gran Canaria und natürlich auch die wunderschöne Stadt Maspalomas im Süden gelegen. Ja, der Süden der Insel ist übrigens auch ikonisch, wenn man mal an Maspalomas denkt. Die Dünen, die wirken fast surreal. Riesige Sandberge, die sich bis zum Meer ziehen. Und wenn ihr hier steht, dann fühlt ihr euch wie in der Wüste und hört aber gleichzeitig dazu die Brandung des Atlantiks. Das ist wirklich ein unglaublicher Ort. Am Rand der Dünen steht der Leuchtturm von Maspalomas. Seit über 130 Jahren ein Wahrzeichen der Insel. Rundherum eine schöne Promenade, Cafés, Restaurants, Palmen. Und besonders am Abend, wenn das Licht weich wird und die Sonne im Meer versinkt, ist dieser Ort wirklich pure Magie. Ein Spaziergang durch die Dünen bei Sonnenuntergang gehört zu den Momenten, die man nie vergessen wird. Der Wind formt den Sand, die Farben wechseln von Gold zu Orange zu Rosa und plötzlich wird es ganz still um euch herum. Gran Canaria, ihr Lieben, kann spektakulär sein und gleichzeitig auch unglaublich ruhig. Hier lohnt sich ein Urlaub allemal.

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1: Ich bin Dirk Zeitler. Das Bundeskabinett berät morgen über die Vorlage der geplanten Rentenreform. Die Pläne sind heftig umstritten. Die SPD fordert einen Pflegekostendeckel und einen Ausgleich sozialer Ungerechtigkeiten.
2: 4,4 Milliarden Euro werden bis Ende des Jahres fehlen, warnen die Pflegekassen. Um dort zu sparen, sollen unter anderem Pflegebedürftige und ihre Angehörigen künftig stärker belastet werden. Wer aber sein Leben lang gearbeitet und eingezahlt habe, müsse sich darauf verlassen können, gut versorgt zu sein, heißt es von der SPD. Sie fordert außerdem, dass neben der gesetzlichen auch die private Pflegeversicherung stärker in die Verantwortung genommen wird. Die CDU lehnt Änderungen der Reform grundsätzlich ab, aber auch dort gibt es Stimmen, die das Vorhaben von Gesundheitsminister Linnemann kritisch sehen. Tanja Wagner, Nachrichtenredaktion.
1: Was AfD-Politiker Ulrich Siegmund im Wahlkampf noch ausschloss, soll nun Realität werden. Er möchte auch ohne eigene Mehrheit im Landtag Ministerpräsident werden. Im Dezember will er sich im Magdeburger Parlament zur Wahl stellen. Wir sind weiterhin in konstruktiven Gespräch mit einer anderen Landtagsfraktion und mit einzelnen anderen Abgeordneten dieses Landtags anderer Fraktionen, sagte der AfD-Co-Fraktionschef. Der September war in Deutschland ungewöhnlich warm und viel zu trocken. Nach vorläufigen Zahlen des Deutschen Wetterdienstes gehört er mit durchschnittlich 15,9 Grad zu den wärmsten Septembern seit Beginn der Messungen. Besonders im Südwesten fiel kaum Regen.
3: Am Rhein sieht man die Folgen längst. Weil das Wasser so niedrig ist, können Frachtschiffe nur noch deutlich weniger laden. Und das schadet der Wirtschaft. Und es gibt aktuell kaum Hoffnung, dass da von oben bald was runterkommt. Aber genau das braucht es. Damit sich die Lage wirklich entspannt, bräuchte es mehrere Tage lang großflächigen Regen. So ein paar kräftige Schauer reichen nicht mehr, weil der ausgetrocknete Boden nicht so viel Wasser auf einmal aufnehmen kann. Zoe Tassovali, Nachrichtenredaktion.
1: Deutschland bekommt einen zweiten Marinehafen an der Nordseeküste. Nach dpa-Information soll der neue Militärstandort im ostfriesischen Emden entstehen. Geplant sind Liegeplätze für 7 Fregatten, 10 Minensucher und 10 Schlepper. Der bislang einzige Marinehafen an der Nordsee liegt in Wilhelmshaven.
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4: Wir helfen euch, das perfekte Urlaubsziel zu finden. Damit eurem Traumurlaub auch nichts mehr im Wege steht, in unserer Show erfahrt ihr alles über beliebte Fernreiseziele und schöne Urlaube direkt vor der eigenen Haustür. Ich bin Heiko Gille, gebe euch Tipps, aber verreisen müsst ihr schon selbst. Schön, dass ihr dabei seid.
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Gran Canaria, definitiv eine der schönsten und abwechslungsreichsten Inseln im Atlantik. Und viele unterschätzen vor allem das Inselinnere und verpassen damit das Herz Gran Canarias. Fahrt ihr Richtung Berge, ändert sich die Landschaft dramatisch. Serpentinen, tiefe Schluchten, grüne Täler, Felsformationen. Orte wie Tejeda oder Atenara wirken wie aus der Zeit gefallen. Kleine Häuser, Bergluft, Weitblick. Davon gibt's hier alles. Vom Roque Nublo aus, dem Wahrzeichen der Insel übrigens, habt ihr einen atemberaubenden Blick, bei klarer Sicht sogar bis nach Teneriffa rüber. Hier oben wandert ihr durch Pinienwälder, hört Ziegen meckern, riecht Kräuter und frische Erde. Gran Canaria zeigt euch hier seine vor allem ruhige und ursprüngliche Seite. Perfekt zum Abschalten, Durchatmen und Staunen. Der Mini-Kontinent im Atlantik. Gran Canaria. Immer eine Reise wert.

Schön, dass ihr dabei seid, ihr Lieben. Ihr hört unsere Reiseshow hin und weg und wir nehmen euch hier regelmäßig mit auf kleine und große Reisen. Mal geht's in ferne Länder, mal bleiben wir ganz bewusst in Europa oder sogar direkt vor der eigenen Haustür. Und genau das macht ja das Reisen auch so spannend, ja? Es gibt immer wieder neue Orte zu entdecken, neue Perspektiven einzunehmen und manchmal reicht auch schon ein kleines bisschen Inspiration, um den nächsten Urlaub im Kopf zu planen. Vielleicht seid ihr ja auch gerade unterwegs, sitzt im Auto oder entspannt zu Hause auf der Couch und lasst euch einfach treiben. Und genau dafür ist diese Sendung gemacht. Ein bisschen abschalten, ein bisschen träumen, ein bisschen runterkommen und vielleicht auch schon mal die ersten Ideen sammeln. Und gleich geht's weiter mit neuen Eindrücken, spannenden Geschichten und vielleicht auch genau dem Reiseziel, das euch schon bald nicht mehr loslässt. Also bleibt gerne dran.

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1: Was ist los in Rheinhessen im Oktober? Goldener Herbst, große Weine und klassische Klänge. Der Herbst kann kommen. Wenn sich die Weinberge rund um Mainz, Bingen, Oppenheim und Alzey goldgelb färben, ist Rheinhessen besonders schön. Der Oktober startet gleich mit einem echten Klassiker. Das 80. Ingelheimer Rotweinfest lädt noch bis zum 4. Oktober rund um die Burgkirche ein. Beim Fest des jungen Weines in Gaalgesheim warten vom 9. bis zum 12. Oktober mehr als 40 Weine von 8 Winzern, Federweiser, rheinhessische Tapas und jede Menge gute Musik. Das Weinfest trägt das Gütesiegel Rheinhessen ausgezeichnet. Und wer Wein lieber mit Bewegung verbindet, ist bei der Federweiser Schlemmerwanderung am 3. Oktober genau richtig. Auf rund 7 Kilometern geht es durch die Weinanlagen von Oppenheim und Dienheim. Und zum Monatsausklang heißt es in Flohnheim, Flohnheim schenkt ein. Am 25. Oktober öffnen die teilnehmenden Weingüter ihre Türen und laden zur Weinlese von Hof zu Hof ein. Aber Rheinhessen kann nicht nur Wein, sondern auch Klassik. Das Orgelduo Beatrice Maria Weinberger und Professor Gerhard Weinbergers aus München spielt in der Reihe Kultursinn Tradition am 3. Oktober in der Martinskirche in Nierstein. Bei der Konzertreihe Klassik mitten in Rheinhessen steht am 18. Oktober in Bürstadt Kammermusik für Cello und Klavier auf dem Programm. Am 17. Oktober lockt der traditionelle Katharinenmarkt in Oppenheim mit Kunsthandwerk, Delikatessen und vielen besonderen Produkten rund um die gotische Katharinenkirche lässt sich wunderbar stöbern, genießen und verweilen. Ein Tag später folgt der Siefersheimer Herbstmarkt, einer der größten und schönsten Märkte der Region. Regionale Aussteller, rheinhessische Weine und kulinarische Spezialitäten machen den Dorfkern zum Treffpunkt für Genießer.
0: Der Rheinhessen-Tipp. Mehr Infos jederzeit unter rheinhessen.de. 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
2: Wir helfen euch und eurer Familie, den perfekten Urlaub zu planen und erkunden für euch die schönsten Orte weltweit, in Europa und Deutschland. Alles hier in unserer Reiseshow. Vielleicht ist unser heutiges Thema ja auch genau das Richtige für euch und ihr findet schon euer nächstes Traumziel. Schön, dass ihr uns eingeschaltet habt. Ich bin Heiko Gille und helfe euch schon mal bei der Suche.
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Wir sind wieder mal unterwegs in dieser Ausgabe unserer Hin und Weg Reiseschau und zwar auf Gran Canaria, die Insel im Atlantik. Und jetzt wird's auch lecker bei uns, denn Gran Canaria schmeckt und zwar ehrlich, bodenständig und unglaublich gut, kann ich euch sagen. Ein absolutes Muss hier sind zum Beispiel die Papas Arrugadas, kleine kanarische Kartoffeln in Salzwasser gekocht, bis die Schale runzlig wird. Dazu Mojo Rojo oder Mojo Verde, würzige Kräuter oder Paprikasoßen. Einfach, aber unfassbar lecker, kann ich euch sagen. Auch Fisch spielt übrigens eine große Rolle. Ja, gegrillt, frisch direkt aus dem Atlantik, dazu ein Glas kanarischen Wein, perfekt. Was gibt's Feineres? Und dann die süße Seite. Oh, Mandelküchlein. Ja, oft aus Tejeda, leicht nussig, nicht zu süß. Dazu ein Kaffee con leche und ihr wollt nie wieder aufstehen. Essen auf Gran Canaria, das ist kein Schnickschnack, es ist ehrlich und genau deshalb ist es auch so gut. Auch davon solltet ihr euch unbedingt mal persönlich einen Eindruck verschaffen. Auf nach Gran Canaria, vielleicht bucht ihr ja heute direkt schon mal euren nächsten Urlaub.

In dieser Ausgabe unserer Reiseshow, ihr Lieben, sind wir auf Gran Canaria, ein Paradies für Aktive. Surfen, Kitesurfen, Wandern, Radfahren, hier ist alles möglich. Und besonders beliebt sind Bootstouren, um Delfine zu beobachten. Ja, wirklich. Mit etwas Glück begleiten sie euch dann auch wirklich eine ganze Weile. Abends wird's dann magisch. Im Inselinneren, fernab der Städte, spannt sich ein Sternenhimmel über euch, der fast schon unwirklich wirkt. Gran Canaria ist ein tolles Ziel für Sternenbeobachtungen, ruhig, klar und beeindruckend. Mitten im Atlantik gelegen, bietet die Insel natürlich da wirklich einiges fürs Herz. Und wenn ihr einfach nichts tun wollt, kein Problem. Liegestuhl, Meeresrauschen, Sonne, auch das geht hier alles. Gran Canaria lässt euch genauso sein, wie ihr gerade wollt. Und wie kommt ihr eigentlich am besten hin? Das wollen wir natürlich auch hier in dieser Show nochmal besprechen. Von Mainz und von Wiesbaden aus erreicht ihr Gran Canaria ganz unkompliziert. Mit dem Zug oder Auto geht's ganz einfach rüber an den Frankfurter Flughafen. Von dort dann der Direktflug nach Las Palmas. Die Flugzeit liegt bei etwa 4,5 Stunden. Perfekt für einen entspannten Start in den Urlaub. Von Wiesbaden aus übrigens ist der Weg ähnlich kurz wie von Mainz. Frankfurt ist schnell erreicht, Direktflüge starten regelmäßig, besonders in der Herbst- und Wintersaison. Und vom Flughafen auf Gran Canaria seid ihr in etwa 30 Minuten im Süden oder in Las Palmas. Ein Mietwagen lohnt sich dabei, um die Vielfalt der Insel voll auszukosten. Das auf jeden Fall noch als kleiner Geheimtipp am Rande. Gran Canaria bedeutet Sonne, bedeutet Natur, bedeutet Genuss und Freiheit. Eine Insel, die euch nicht überfordert, sondern euch genau das gibt, was ihr gerade braucht. Und oft passiert es ganz leise. Ihr plant schon die Rückkehr, während ihr noch da seid. Wir wünschen euch viel Spaß im Urlaub. Verbringt eine wunderschöne Zeit auf der Trauminsel Gran Canaria.

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1: Ich bin Uli Reitinger. Bei der Pflegereform ringt die Koalition weiter um einen Kompromiss. Eigentlich soll sie morgen ins Kabinett. SPD-Chef Lars Klingbeil sagt bei einem Termin in Mainz, ein reines Sparpaket darf es nicht geben.
2: Knackpunkt ist vor allem die Frage, wer bezahlt am Ende die Rechnung? Die SPD will Geld aus der privaten Pflegeversicherung ins gesetzliche System holen. Die Union hält das aber für rechtlich schwierig. Gleichzeitig will Gesundheitsminister Linnemann mehr als 5 Milliarden Euro vom Bund zurück, die die Pflegekassen während Corona ausgegeben haben. Und auch beim Pflegeheim gibt es Streit. Die SPD will die Kosten für Bewohner begrenzen, Linnemann lehnt das ab. Ob sich die Koalition bis zur Kabinettssitzung einigt, ist weiter offen. Zoe Tessovali, Nachrichtenredaktion.
1: Die letzte PISA-Studie hat deutschen Schülern ein schlechtes Zeugnis ausgestellt. Der OECD-Bericht Bildung auf einen Blick 2026 macht jetzt Hoffnung. Demnach gibt es deutliche Fortschritte im deutschen Bildungssystem.
3: Mittlerweile haben 4 von 10 der jungen Leute in Deutschland mindestens einen Hochschulabschluss und fast alle 3- bis 5-Jährigen besuchen einen Kindergarten. Wir sind gut vorangekommen, freut sich deshalb Bundesbildungsministerin Prien mit Blick auf den Bericht. Deutschland gebe vergleichsweise viel Geld pro Schüler für Bildung aus, nur oft nicht effektiv genug. Prien zufolge muss die Qualität des Unterrichts einfach besser werden. Als größtes Problem sehen die Experten dabei den Lehrermangel. Gleichzeitig arbeitet fast die Hälfte der ausgebildeten Lehrkräfte nicht in der Schule. Tanja Wagner, Nachrichtenredaktion.
1: Der AfD-Politiker Ulrich Siegmund hat angekündigt, sich in der Dezember-Sitzung des Landtags von Sachsen-Anhalt als Ministerpräsident zur Wahl zu stellen. Wir sind weiterhin in konstruktiven Gesprächen mit einer anderen Landtagsfraktion und mit einzelnen anderen Abgeordneten dieses Landtags anderer Fraktionen, sagte Siegmund. Wie am Ende das genau aussehen soll mit einer stabilen Mehrheit, das ist noch nicht klar. Der September 2026 war ungewöhnlich warm, außergewöhnlich sonnig und extrem trocken. Das meldet der Deutsche Wetterdienst nach vorläufigen Auswertungen der Daten von rund 2000 Messstationen. Zum Monatsende gab es darüber hinaus eine Wärmephase, die aus Sicht der Experten außergewöhnlich war, heißt es. Deutschlandweit werde der September 2026 wohl mit einer Mitteltemperatur von 15,9 Grad enden.

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1: Ich bin Uli Reitinger. Nur noch wenige Stunden bis zur Kabinettssitzung der Bundesregierung und noch immer ist nicht klar, ob die Koalition wirklich wie geplant über die Pflegereform abstimmen wird. Die Pläne sind heftig umstritten. Die SPD fordert einen Pflegekostendeckel und einen Ausgleich sozialer Ungerechtigkeiten.
2: 4,4 Milliarden Euro werden bis Ende des Jahres fehlen, warnen die Pflegekassen. Um dort zu sparen, sollen unter anderem Pflegebedürftige und ihre Angehörigen künftig stärker belastet werden. Wer aber sein Leben lang gearbeitet und eingezahlt habe, müsse sich darauf verlassen können, gut versorgt zu sein, heißt es von der SPD. Sie fordert außerdem, dass neben der gesetzlichen auch die private Pflegeversicherung stärker in die Verantwortung genommen wird. Die CDU lehnt Änderungen der Reform grundsätzlich ab. Tanja Wagner, Nachrichtenredaktion.
1: Wegen des Verdachts auf millionenfachen Betrug mit online verkauften Handys haben Fahnder heute eine europaweit angelegte Razzia mit rund 160 Durchsuchungen in 19 Ländern durchgeführt, auch in Deutschland. Verbraucherinnen und Verbraucher in der EU entstand schätzungsweise ein Schaden von mindestens 300 Millionen Euro, teilte die Europäische Staatsanwaltschaft mit. Den Betroffenen wurden mindestens 1 Million aus gebrauchten Teilen zusammengesetzte Handys online als Neuware verkauft. Der September war ungewöhnlich warm und viel zu trocken. Nach vorläufigen Zahlen des Deutschen Wetterdienstes gehörte er mit durchschnittlich 15,9 Grad zu den 10 wärmsten Septembern seit Beginn der Messungen. Besonders im Südwesten fiel kaum Regen.
3: Am Rhein sieht man die Folgen längst. Weil das Wasser so niedrig ist, können Frachtschiffe nur noch deutlich weniger laden. Und das schadet der Wirtschaft. Und es gibt aktuell kaum Hoffnung, dass da von oben bald was runterkommt. Aber genau das braucht es. Damit sich die Lage wirklich entspannt, bräuchte es mehrere Tage lang großflächigen Regen. Experten rechnen damit, dass die Pegel noch 2 bis 3 Wochen sehr niedrig bleiben. Zoe Tessovali, Nachrichtenredaktion.
1: Die teils gewaltsamen Proteste gegen eine schlechte Ausstattung von Schulen in Frankreich haben sich ausgeweitet. Innenminister Laurent Nunez sprach im Sender BFM TV von 440 Festnahmen. Den Menschen werde zumeist Sachbeschädigung oder Angriffe auf Ordnungskräfte vorgeworfen. Ungefähr 400 Gymnasien waren laut Gewerkschaft an diesem Dienstag von Blockaden oder Protestaktionen betroffen. Die Proteste richten sich gegen fehlende Mittel, zu wenig Lehrkräfte und heruntergekommene Gebäude.

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1: Ich bin Uli Reitinger. Finanzminister Klingbeil hofft auf eine schnelle Einigung der Koalition im Streit um eine Pflegereform. Wir brauchen Reformen in der Pflege, aber die Koalition darf kein reines Sparpaket beschließen, sagte Klingbeil. Er habe schon vor Monaten deutlich gemacht, dass es einen Ausgleich zwischen Privatversicherten und der gesetzlichen Pflegeversicherung geben müsse. Eigentlich soll das Kabinett an diesem Mittwoch über die Pflegereform abstimmen. Ob das aber wirklich klappt, ist unklar. In Deutschland werden immer weniger Kinder in Kitas und in der Tagespflege betreut. Besonders deutlich ist der Rückgang bei den unter Dreijährigen. Ihre Zahl sank innerhalb eines Jahres um fast 6%.
2: Für die rückläufige Entwicklung sind nach Angaben des Statistischen Bundesamts vor allem gesunkene Geburtenzahlen verantwortlich. Eltern lassen ihre Kleinen also nicht plötzlich seltener betreuen. Es gibt schlicht weniger Kinder in diesem Alter. Die Betreuungsquote bei den unter Dreijährigen ist nur minimal gesunken. Das macht sich inzwischen auch bei den Einrichtungen bemerkbar. Erstmals seit Beginn der Statistik vor 20 Jahren ist die Zahl der Kitas leicht zurückgegangen. Thomas Bleskin, Nachrichtenredaktion.
1: US-Präsident Donald Trump will trotz Warnungen vor existenziellen Risiken künstlicher Intelligenz die Aufsicht über die Technologie ihren US-Entwicklern selbst überlassen. Die Unternehmen würden sich selber kontrollieren, sagte Trump nach einem Treffen mit Chefs von KI-Unternehmen. Ihre Unternehmen stehen auf dem Spiel, wenn etwas schief geht, sagte Trump zur Begründung. Zuletzt hatten eigenständige Hacking-Attacken durch KI-Modelle die Sorgen um Gefahren künstlicher Intelligenz hochkochen lassen. Hurricane Polo ist in Mexiko auf Land getroffen. Nach Angaben des Zivilschutzes gab es auf der Halbinsel Niederkalifornien Überschwemmungen, umgestürzte Bäume und Stromausfälle. Der Sturm zog dann weiter Richtung Bundesstaat Sonora, wo er erneut auf die Küste traf.
3: Unter heftigem Regen schwankten die Baumkronen im Wind von Polo hin und her. Der Wirbelsturm erreichte mitten in der Nacht die Halbinsel im Nordwesten Mexikos. Trotz der starken Winde kam der Bundesstaat Baja California Sur nach Angaben der Behörden glimpflich davon. Der Sturm war eine Woche lang vor der mexikanischen Pazifikküste unterwegs gewesen, zeitweise als gefährlicher Hurricane der höchsten Kategorie 5. Mindestens 2 Menschen kamen ums Leben. Aus Mexiko-Stadt Andrea Sosa Cabrios.
1: Das besonders starke Klimaphänomen El Niño sorgt in diesem Jahr für eine ungewöhnlich intensive Hurricane-Saison.

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1: Ich bin Uli Reitinger. Die Bundesregierung will heute eigentlich die geplante Pflegereform auf den Weg bringen. Aber offenbar dauern die Verhandlungen über zentrale, strittige Punkte immer noch an. Damit ist weiter unklar, ob die Pläne heute wirklich im Kabinett beraten werden. Bei der Pflege besteht Handlungsdruck, weil ohne ein gesetzliches Einschreiten im kommenden Jahr Beitragserhöhungen drohen. Die SPD kritisiert die bisherigen Reformpläne aber als reines Kürzungspaket. US-Präsident Trump hat sich in Washington mit den Bossen der KI-Unternehmen getroffen. Die hatten ja selbst vor den Risiken der künstlichen Intelligenz gewarnt. Aber Trump will die Aufsicht über die Technologie ihren US-Entwicklern selbst überlassen. Ihre Unternehmen stehen auf dem Spiel, wenn etwas schief geht, sagte der Präsident.
2: Whoever wins SI.
1: Wer immer das Rennen um SI gewinnt, SI nennen wir das jetzt, super, denn der alte Name klingt wie ein Fake-Wort. Wer auch immer bei SI gewinnt, siegt auf der ganzen Linie. Zuletzt hatten eigenständige Hacking-Attacken durch KI-Modelle die Sorgen um Gefahren künstlicher Intelligenz hochkochen lassen. Handykäuferinnen und Käufer in der ganzen EU sind Opfer eines groß angelegten Betrugs geworden. Kriminelle sollen Mobiltelefone im Netz als Neuware verkauft haben, die aus alten Teilen zusammengesetzt wurden. In dem Zusammenhang gab es an diesem Dienstag eine europaweite Großrazzia mit rund 160 Durchsuchungen in Deutschland und in 18 weiteren Ländern.
3: Die Rede ist von einem Schaden für die betrogenen Verbraucherinnen und Verbraucher von mindestens 300 Millionen Euro. Im Visier der Ermittler ein Top-Anbieter für Handys im Internet. Demnach lief das Ganze wohl so ab: In Hongkong und den Vereinigten Arabischen Emiraten wurden Mobiltelefone aus gebrauchten Bauteilen zusammengesetzt, sauber gemacht und neu verpackt in die Niederlande verschickt.